0: Witter, daneben auch freundliche Abschnitte, 18 Grad in Nordfriesland bis 28 Grad am Oberrhein. Und die weiteren Aussichten. Am Dienstag kommt von Westen her Regen, ansonsten ist es freundlicher. Die Höchstwerte erreichen maximal 16 bis 30 Grad. Und am Mittwoch gibt es im Norden und in der Mitte noch einige Wolken, auch kräftige Gewitter. Im Süden ist es dagegen heiter und die Maximalwerte liegen bei 19 bis 30 Grad. Es ist 2.03 Uhr.
1: Na Freunde, seht ihr, der Sommer ist da, auch mit bisschen Wasser, Gewitter und wechselhaftes Wetter. Ist nicht ganz so schlimm alles, wie immer gesagt, oder? Sommer gibt's schon immer und manchmal auch mit sehr, sehr heißen Phasen und mit, tja, ziemlich trockenen Phasen. Aber klingt gut, Regen kommt. Das bringt mich gleich zu unserer ersten Meldung, eine amtliche Gefahrenmitteilung, weil noch ist der Regen nicht da und wir haben Waldbrände, und zwar in Belgien. Und die ziehen rüber. In unsere Richtung. In Teilen von Rheinland-Pfalz, Baden-Württemberg, Nordrhein-Westfalen, Hessen und im Saarland kann es daher zu Rauchbildung kommen und zu Brandgeruch. Die Empfehlung: halten Sie Fenster und Türen geschlossen, schalten Sie Klima- und Lüftungsanlagen aus. Den Einwohnern der von Monschauer und der Ortsteile, die anliegen, wird empfohlen, die betroffenen Bereiche noch immer zu verlassen. Eine Notunterkunft ist im Bürgercasino im Genbräuch eingerichtet. Soweit diese Meldung und jetzt zurück zu den Straßen. A57 Köln Richtung Krefeld. Zwischen Kreuz Meerbusch und Krefeld Zentrum wegen Bauarbeiten bis ca. 5 Uhr die Fahrbahn gesperrt. A61 Mönchengladbach-Venlo zwischen Kreuz Mönchengladbach und Mackenstein. In beiden Richtungen wegen Brückenbauarbeiten bis Dienstag 5 Uhr Fahrbahn gesperrt. A448 Bochum-West Richtung Dortmund-Witten zwischen Dreieck Bochum-West und Bochum-Süd. Aktuell Bauarbeiten, die dauern noch bis ca. 5 Uhr, die Fahrbahn daher gesperrt. Wo auch immer Sie uns hören, haben Sie eine gute und sichere Fahrt.
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1: Eine Hörerin hat geschrieben, wie heißt denn nun der junge Mann? Ich verstehe mal den Namen nicht. Ich sage es jetzt ganz, ganz langsam. Ronny Krabmann. Mit K geschrieben. Herzlich willkommen in der Show und moin.

Tracer mit Shillaby, Musik aus den 70ern. Und wenn Sie es glauben, das habe ich schon mal irgendwie gehört, diese Melodiefolge. Gab's ein schönes Remake, Crying in the Discotheque. Hm? Können Sie sich erinnern? War vor ein paar Jahren ein Riesenhit in Europa. Ich möchte mich mal an der Stelle ganz herzlich bedanken. Erstens für Kompliment zur Musik, leite ich weiter. Und Tobias, es ist wirklich ganz toll, dass Sie geschrieben haben, wir können nicht alles wissen, wir Moderatoren, schon gar nicht deutschlandweit alle Eigennamen wie Ortschaften ausgesprochen werden. Und deswegen sind wir ganz, ganz wunderbar, bedanken wir uns ganz herzlich bei allen, die uns unterstützen und helfen mit Ortsnamen, dass wir sie denn richtig aussprechen. Und manches, wie Sie schon schreiben, steht zwar in der ARD-Aussprachedatenbank, aber manches eben auch nicht. Und dann hangeln wir uns so ein bisschen durch, ihr Moderatoren. Und deswegen sind wir ganz, ganz dankbar für Feedbacks von der Hörerschaft, die uns sagen, passt mal auf, so und so wird's ausgesprochen. Das hilft uns sehr. Also an der Stelle, lieber Tobias, herzlichen Dank für die Zusendung der Dehnungs- und Anweisungsaussprache-Folge, wie ich das hier zu machen habe. Freue mich sehr drüber und sage ganz, ganz herzlichen Dank. Auch im Zuge der Kollegen, wir leiten das weiter. So, jetzt haben wir es 2.16 Uhr. Zeit für eine schöne Mucke von Chris Isaak. Und wir haben Hörer in Dänemark. Die hören jeden Tag. Und freuen sich auch über ein paar Grüße. Also schicken wir Grüße nach Dänemark und hoffen, dass Sie weiterhin auch sehr viel Spaß mit unserer Musik haben. Die sucht nicht der Moderator aus. Dafür gibt es einen extra Redakteur, um mal Ihre Frage zu beantworten. Lieber Kenny. Und ich hoffe, die Musik gefällt Ihnen auch weiterhin. Also wie gesagt, jetzt hier bei uns Chris Isaak, Wicked Game in der

Donna Lewis in der ARD-Hitnacht. Und ich frage mich die ganze Zeit, wir haben so viele, viele Zuschriften und so viele Hörer, die deutschlandweit von Nord bis Süd, von Ost bis West hören, unterwegs sind, noch im Urlaub oder schon in den Gedanken auf Arbeitsvorbereitung. Manche einer muss jetzt schon aufstehen, damit er rechtzeitig in der Firma ist, weil er einen langen Arbeitsweg hat. Hut ab vor den langen Reisen und dass sie das auf sich nehmen. Aber was tut man nicht alles, ja? Für einen guten Job, für die Liebe, für die Familie. Und so verschafft man sich dann Glücksmomente. Das ist heute so ein bisschen unser Thema hier in der ARD-Hitnacht, die Glücksmomente. Was verstehen Sie darunter? Haben Sie welche erlebt am Wochenende? Wir berichten davon auch hier bei uns in der Musik über die Glücksmomente. Ich wünsche euch allen einen schönen guten Morgen, ihr Lieben. Und auch dem ARD-Hitnacht-Team liebe Grüße aus Minden. Mein erster Arbeitstag nach dem Urlaub. Ja, ich wünsche euch einen schönen Wochenstart, schöne Musik, gute Laune, liebe Grüße, der Daniel. Daniel, gut, danke für die herzlichen Grüße. Wir schicken selbige gern zurück und hoffen, dass alles so klappt, wie Sie es sich vorgenommen haben. Jetzt kommen wir zu einem Mann, den ich sehr, sehr schätze und ein guter deutscher Musiker, also ein Rock-, ein Pop-Poet, einfach nur ein fantastischer Sänger, ein guter Arrangeur, ein Mann mit Tiefgang, auch in seinen Songs. Und einen von ihnen, den hören wir jetzt hier bei uns in der ARD-Hitnacht. Die Rede ist von Johannes Oerding. Und diese Nummer, die spiele ich schon seit Jahren sehr, sehr gern. Alles brennt, jetzt bei uns. Musik in der ARD-Hitnacht.

0: Inzwischen 2.32 Uhr. Hier ist der Verkehrsservice in der ARD-Hitnacht. A57 Köln Richtung Krefeld zwischen Kreuz Meerbusch und Krefeld Zentrum. Bauarbeiten bis ca. 5 Uhr, Fahrbahn gesperrt. A61 Mönchengladbach-Venlo. Da ist zwischen Kreuz Mönchengladbach und Markenstein in beiden Richtungen wegen Brückenbauarbeiten bis Dienstag 5 Uhr die Fahrbahn gesperrt. A100 Neukölln-Wilmersdorf in Berlin. Der Tunnel im Ortsteil Britz ist wegen technischer Probleme in beiden Richtungen gesperrt. A448 Bochum-West Richtung Dortmund-Witten. Zwischen Dreieck Bochum-West und Bochum-Süd. Bauarbeiten, das Ganze noch bis ca. 5 Uhr, daher die Fahrbahn gesperrt. Wir wünschen eine gute und sichere Fahrt.
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0: Am Mikrofon Ronny Krappmann.

auch schon eine Weile her. Genau, aus den 90ern. Shania Twain, Ka-Chain, in der ARD-Hitnacht. Inzwischen 2.47 Uhr, 13 Minuten noch. Dann ist es 3, dann gibt es wieder Nachrichten, Wetter und Verkehr. Wir haben noch ein bisschen Zeit und ich bedanke mich an dieser Stelle mal für Ihre vielen, vielen Zuschriften.

tolles Programm und das haben wir erleben dürfen. Und von daher muss ich sagen, war ich sehr, sehr begeistert, hatte mehr als einen Glücksmoment am Wochenende und bin auch sehr dankbar dafür, dass ich so etwas erleben darf und was mir das Leben so alles schenkt. Ich denke, da spreche ich vielen aus dem Herzen und so wie ich das Ihren Zuschriften entnehme, steht da auch viel, viel Reflexion und Dankbarkeit drin in dem, was Sie mir schreiben. Das freut mich sehr und das nehme ich auf, auch in die Sendung, leite auch entsprechende Zeilen zur Musik und Gedanken zu Themen der Redaktion weiter. ARD Hitnacht, das ist live. ARD Hitnacht, das ist ein Programm, ja, bei dem Sie mit Inhalt sind, denn wir machen für Sie Programm. Dafür sind wir da, hier in Deutschland. Und jetzt für Deutschland Musik von John Cicada mit seinem Hit aus den 90ern, Just Another Day, einer meiner Lieblingssongs.

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1: Um 3 Uhr mit Milat Kupay. Die Stadt Monschau an der Grenze zu Belgien hat bestätigt, dass die Evakuierung von 2 Straßenzügen eine reine Vorsichtsmaßnahme ist. Etwa 30 Menschen seien davon betroffen, um nicht durch den großflächigen Waldbrand im Nachbarland in Gefahr zu geraten. Aus Monschau, Sabine Rieck.
2: Direkt nach der Evakuierungsmeldung gingen Polizei und Feuerwehr von Tür zu Tür. Die Bewohner der Straßenzüge können in einer benachbarten Schule unterkommen. Die Feuerwehr in der Region ist in ständiger Bereitschaft und wässert aktuell die Waldgebiete auf deutscher Seite, damit sich der Brand im Hohen Venn nicht weiter ausdehnen kann. Im Pendelverkehr bringen Tanklastzüge Löschwasser zu dem Waldgebiet. Ob noch weitere Bewohner aus Monschau oder Umgebung ihre Häuser und Wohnungen verlassen müssen, ist derzeit noch nicht abzuschätzen.
1: US-Präsident Trump will die gemeinsamen Militärübungen mit Südkorea in Zukunft deutlich verringern. Auf seiner Online-Plattform schrieb Trump, die Manöver seien teuer und sendeten ein feindseliges Signal an Nordkorea. Angesichts seiner so wörtlich sehr guten Beziehungen zu Machthaber Kim Jong-un sei er nicht glücklich darüber. Allerdings sei es auch zu spät, die Teilnahme an dem am heute beginnenden Manöver noch abzusagen. Die USA sind seit langem der wichtigste Verbündete Südkoreas. Dort sind fast 30.000 US-Soldaten stationiert. Unterdessen hat das Manöver nach Angaben aus Seoul planmäßig angefangen. Die Übungen verliefen planmäßig, erklärte ein Sprecher des südkoreanischen Verteidigungsministeriums vor Journalisten. Bei der Leichtathletik-EM in Birmingham hat Weitspringerin Malaika Mihambo eine Medaille verpasst. Insgesamt gewannen deutsche Athletinnen und Athleten einmal Gold, zweimal Silber und einmal Bronze. Aus Birmingham, Irina Gneb.
3: Die Mihambo-Flugshow blieb aus und trotzdem war es ein glänzender Abend für die deutschen Leichtathleten. Über die 3000 Meter Hindernis wurde Frederik Rupert seiner Favoritenrolle gerecht und lief zu Gold. Neben dem Europarekordhalter überzeugte auch Kai Bebendorf, der Bronze gewann. Für eine große Überraschung sorgte Speerwerferin Julia Ulbricht, die Silber holte. Auch die Sprintstaffel wurde im Mixed Zweite. Auf der Ziellinie war nur das britische Team schneller als Schlussläuferin Gina Lückenkämper. Einziger Wermutstropfen, Weitspringerin Malaika Mihambo verpasste die Titelverteidigung deutlich. Die Olympiasiegerin von Tokio wurde Fünfter.
1: Das waren die Nachrichten. Das Wetter in Deutschland. Tagsüber unbeständig mit Schauern, vor allem im Südosten teils kräftige Gewitter, daneben auch freundliche Abschnitte, 18 Grad in Nordfriesland bis 28 Grad am Oberrhein. Morgen von Westen her Regen, sonst freundlicher 16 bis 30 Grad. Die weiteren Aussichten, Mittwoch im Norden und in der Mitte unbeständig, im Süden heiter, 19 bis 30 Grad, am Donnerstag wechselhaft bei 19 bis 28 Grad. Es ist 3.03 Uhr.
4: Dankeschön an die Kollegen von den Nachrichten. Ja, der Regen zieht langsam hin ins Land. Das sind doch schöne Aussichten, oder? Es muss auch mal wieder sein, ein bisschen Regen. Aber jetzt erstmal der Blick auf die Straßen. Hallo, liebe Autofahrer, A57 Köln Richtung Krefeld. Zwischen Kreuz Meerbusch und Krefeld Zentrum wegen Bauarbeiten noch bis ca. 5 Uhr die Fahrbahn gesperrt. A61 Mönchengladbach-Venlo zwischen Kreuz Mönchengladbach und Markenstein. In beiden Richtungen wegen Brückenbauarbeiten bis Dienstag 5 Uhr die Fahrbahn gesperrt. Wir machen weiter mit der A448 Bochum West Richtung Dortmund-Witten. Da ist die Fahrbahn zwischen Dreieck Bochum West und Bochum Süd wegen Bauarbeiten bis ca. 5 Uhr gesperrt. Das war's schon mit unserem Blick auf die Straßen. Keine Blitze, keine Staus, keine Fahrschfahrer. Zum Glück. Wir wünschen gute und sichere Fahrt.
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4: Am Mikrofon Ronny Krappmann und los geht's mit einem Klassiker aus den 80ern. Hier ist Mr. Rick Astley.

0: Musik von Joe Cocker in der ARD-Hitnacht. Achtung, Falschfahrer auf der A52 Mönchengladbach-Düsseldorf unterwegs. Im Kreuz Karst kommt Ihnen aktuell ein Falschfahrer entgegen. Fahren Sie bitte äußerst rechts und überholen Sie nicht. A52 Mönchengladbach-Düsseldorf. Im Kreuz Karst ist ein Falschfahrer unterwegs. Fahren Sie bitte äußerst rechts und überholen Sie nicht. Wir informieren Sie, sobald die Gefahr vorüber ist.
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0: Und jetzt mit Musik von Mr. Neil Young, Heart of Gold. Und danach gibt es Musik aus den 80ern von der Cutting Crew hier bei uns.

Und wir haben nochmal die Wiederholung unserer Sofortmeldung. Achtung, Falschfahrer noch immer unterwegs auf der A52 Mönchengladbach-Düsseldorf. Im Kreuz Karst kommt Ihnen aktuell ein Falschfahrer entgegen. Fahren Sie äußerst rechts und überholen Sie nicht. A52 Mönchengladbach-Düsseldorf im Kreuz Karst. Ein Falschfahrer unterwegs, Vorsicht bitte in beiden Richtungen. Fahren Sie äußerst rechts, überholen Sie nicht. Wir geben sofort Bescheid, sobald die Gefahr vorüber ist. So, und bei uns geht's weiter mit Musik aus dem Osten Deutschlands. Kultband City am Start mit einer ihrer wohl erfolgreichsten Songs, den man auch am besten gern gehört hat damals und heute.

0: Und damit ist es 3.30 Uhr ab hier. Guten Morgen. Nicht nur an die Autofahrer, sondern an die gesamte Hörerschaft, die jetzt uns eingeschaltet hat und begleitet. Hallo Autofahrer, Entwarnung auf der A52 Mönchengladbach-Düsseldorf. Kein Falschfahrer mehr unterwegs im Kreuzkarst. Weiter mit der A57 Köln Richtung Krefeld zwischen Kreuz Meerbusch und Krefeld Zentrum. Bauarbeiten bis ca. 5 Uhr, Fahrbahn daher gesperrt. A61 Mönchengladbach-Venlo zwischen Kreuz Mönchengladbach und Mackenstein. Beiden Richtungen wegen Brückenbauarbeiten bis Dienstagmorgen 5 Uhr die Fahrbahn gesperrt. Und noch eine Meldung von der A448 Bochum-West Richtung Dortmund-Witten zwischen Dreieck Bochum-West und Bochum-Süd. Bauarbeiten bis ca. 5 Uhr die Fahrbahn auch hier gesperrt.
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0: Herzlich willkommen, schön, dass Sie im Radio sind. Mein Name ist Ronny Krapmann.

Inzwischen 3.40 Uhr. 10 Minuten nach 3:30 Uhr. So langsam wird es Zeit für die einen, die raus müssen, vielleicht weil der Job um 5 beginnt, dann würde ich mal sagen, so ganz langsam raus aus dem Federn. Radio ein bisschen lauter machen, sich schon mal auf die Dusche freuen, Kaffeemaschine anschalten. Ich kenne das, Freunde. Naja, gut, wer kennt es nicht, ja. Also in diesem Sinne, einen bestmöglichen Start in die neue Woche, was immer Sie tun. Wir begleiten Sie. Wir sind das Team in Deutschland.

Ich liebe diese Nummer. Lisa Stansfield mit All Around the World hier bei uns in der ARD-Hitnacht. 3.51 Uhr, inzwischen 9 Minuten nach, dann ist es 4. Dann werden die Nachrichten wieder das Aktuellste berichten mit dem Wettergeschehen natürlich. Und wir werden auch auf die Brände gucken in Westdeutschland, wie es dort aussieht. Und wir schauen danach auf die Straßen. Und bis dahin haben wir noch ein bisschen Zeit für richtig coole Musik, zum Beispiel von Milli Vanilli, Carly Simon oder auch ihm hier. Der hat wirklich den Nummer 1 Welthit gemacht. Andrew McDonald. All Out Love. Jetzt bei uns zum Start in

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1: Um 4 Uhr mit Milat Kupay. Wegen des Feuers im Naturschutzgebiet Hohes Venn mussten am späten Abend auch in Deutschland einige Menschen ihre Häuser verlassen. Einsatzkräfte begleiteten etwa 30 Bürger zweier Straßenzüge in Monschau an der deutsch-belgischen Grenze ins Freie. Grund für die Evakuierung war der Stadt zufolge zunächst vor allem die Rauchbelastung. Im Verlauf der Nacht rückten die Flammen aber auf ca. 300 Meter an die leeren Häuser heran. Das Feuer hat in Belgien bereits mehr als 3000 Hektar Fläche zerstört. Vor allem der ständig drehende Wind erschwert den Einsatzkräften den Kampf gegen die Flammen. Immer mehr Migranten und abgelehnte Asylbewerber verlassen offenbar freiwillig Deutschland. Laut den Funke-Zeitungen reisten in den ersten 6 Monaten des Jahres fast 9300 Menschen zurück in ihre Heimat. Aus der Nachrichtenredaktion Ulrike Ufer.
2: Dies sei im Rahmen von Rückkehrprogrammen geschehen, heißt es in den Berichten. Im ersten Halbjahr 2025 verließen demnach etwa 7300 Menschen Deutschland freiwillig, also fast 2000 weniger. Laut Bundesinnenministerium haben die Behörden zwischen Januar und Ende Juni fast 19.000 Personen abgeschoben. Einen Teil mit Zwang durch die Polizei, einen anderen Teil mit Anreizen und Förderung. Die Zeitungen berufen sich auf das Bundesamt für Migration und Flüchtlinge.
1: Mehrere Top-US-Gesandte wollen heute mit dem israelischen Ministerpräsidenten Netanyahu zusammentreffen, um über den Gaza-Friedensplan von Präsident Trump zu beraten. Bereits gestern waren die Abgesandten Kushner und Mladenov in Kairo mit Vermittlern aus Ägypten, Katar und der Türkei zusammengekommen, wie es aus Diplomatenkreisen verlautete. Netanyahu hatte Trumps jüngsten Entwurf für eine Friedenslösung als unannehmbar bezeichnet. Einem hochrangigen israelischen Regierungsvertreter zufolge ist Israel insbesondere besorgt über die Forderung Washingtons, gezielte Tötungen von Hamas-Mitgliedern einzustellen. Bei der Leichtathletik-EM in Birmingham hat der Deutsche Frederik Ruppert über 3000 Meter Hindernis Gold geholt. Es ist der erste große Titel für den 29-Jährigen. Bronze ging an seinen Teamkollegen Karl Bebendorf. Außerdem hat Speerwerferin Julia Ulbricht überraschend eine Silbermedaille gewonnen. Gold ging an die Kroatin Sara Kolak. Vorher hatte schon die deutsche Mixstaffel im Sprint über 4x100 Meter die Silbermedaille gewonnen. Das waren die Nachrichten. Das Wetter in Deutschland. Tagsüber unbeständig mit Schauern, vor allem im Südosten teils kräftige Gewitter, daneben auch freundliche Abschnitte, 18 Grad in Nordfriesland bis 28 Grad am Oberrhein. Morgen von Westen her Regen, sonst freundlicher, 16 bis 30 Grad. Die weiteren Aussichten am Mittwoch im Norden und in der Mitte unbeständig bei 19 bis 30 Grad. Und die Zeit, es ist 4.03 Uhr.
3: Guten Morgen, liebe Autofahrer. Hier ist der Verkehrsservice in der ARD-Hitnacht. Entfernung auf der 6 Nürnberg-Heilbronn. Kein Falschfahrer mehr zwischen Ilshofen, Wolpertshausen und Kupferzell unterwegs. Wir schauen auf die A6 Kaiserslautern Richtung Saarbrücken. Zwischen 3 Kaiserslautern und Kaiserslautern West. Aktuell 4 Kilometer stockender Verkehr. A57 Köln Richtung Krefeld, zwischen Kreuz Meerbusch und Krefeld Zentrum wegen Bauarbeiten bis ca. 5 Uhr die Fahrbahn gesperrt. A61 Mönchengladbach-Venlo, zwischen Kreuz Mönchengladbach und Mackenstein in beiden Richtungen wegen Brückenbauarbeiten bis Dienstag 5 Uhr die Fahrbahn gesperrt. A448 Bochum West Richtung Dortmund-Witten, zwischen Dreieck Bochum West und Bochum Süd wegen Bauarbeiten noch bis ca. 5 Uhr die Fahrbahn gesperrt. Ansonsten haben wir nichts zu vermelden und wünschen eine gute und sichere Fahrt.
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3: Auf geht's ins Warm. Ab für die neue Woche. In gut einer Stunde starten die ersten Morning-Shows in Deutschland und wir von der ARD-Hitnacht, wir machen hier so ein bisschen schon mal gute Laune, dass wir so langsam rauskommen aus den Federn und gut rein in den neuen Tag. Mein Name ist Ronny Krabmann, freue mich, dass ihr im Radio sind und sage Moin, herzlich willkommen.

Guten Morgen Deutschland, inzwischen 4.55 Uhr, Quatsch, 4.25 Uhr, mein Schwupp bin ich denn. 5 Minuten noch, dann ist es 16:30. Ich wiederhole, 4.25 Uhr, in 5 Minuten ist es 16:30. Guten Morgen.

0: Guten Morgen, liebe Autofahrer. Hier ist der Verkehrsservice in der ARD-Hitnacht und wir schauen auf die Straßen in Deutschland. A6 Kaiserslautern Richtung Saarbrücken, in Höhe Kaiserslautern West, Bergungsarbeiten, Fahrbahn gesperrt. Achtung, es staut sich der Verkehr. A7 Hannover Richtung Hamburg, zwischen Soltau Süd und Soltau Ost, nach einem Unfall aktuell die Fahrbahn gesperrt. A57 Köln Richtung Krefeld, zwischen Kreuzmeerbusch und Krefeld Zentrum, Bauarbeiten noch bis ca. 5 Uhr Fahrbahn gesperrt. 61 Mönchengladbach-Venlo zwischen Kreuz Mönchengladbach und Mackenstein, in beiden Richtungen wegen Brückenbauarbeiten bis Dienstag 5 Uhr die Fahrbahn gesperrt. A448 Bochum-West Richtung Dortmund-Witten, zwischen Dreieck Bochum-West und Bochum-Süd, Bauarbeiten bis ca. 5 Uhr die Fahrbahn gesperrt. Soweit unser Blick auf die Straßen in Deutschland. Wir wünschen eine gute und sichere Fahrt.
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0: Am Mikrofon Ronny Krapmann.

Guten Morgen, liebe Autofahrer. 4.35 Uhr, 5 Minuten nach 5. Wir haben eine Sofortmeldung. Vorsicht bitte in beiden Richtungen auf der B307 Vorderis Gmund. Zwischen Kreuth und Reißen-Bichelweg laufen aktuell mehrere Pferde auf der Fahrbahn. Ja, dort, wo sie nicht hingehören. Zumindest um diese Uhrzeit. Also Vorsicht, bitte in beiden Richtungen auf der B307 Vorderis Gmund. Zwischen Kreuth und Reißen-Bichelweg laufen mehrere Pferde auf der Fahrbahn.

0: Hot Love von T-Rex in der ARD-Hitnacht. Und damit haben wir es schon 4.50 Uhr gleich in 10 Minuten. Da starten in einigen Teilen Deutschlands die Morningshow. Und im großen Teil wird schon gearbeitet, zum Beispiel in Bäckerstuben. Da ist man schon ganz, ganz fleißig. Und auch hier in den anderen Ortsteilen, da bereitet man sich vor auf die Morningshows. Warum? Die Teams sitzen schon bereit und wir geben dann gleich an diese Teams ab und wünschen Ihnen an dieser Stelle einen guten Start in die neue Woche. Und wenn Sie mögen, dann können wir uns heute Abend wiederhören in der ARD-Hitnacht. Ich habe die Freude, nochmal an den Start zu gehen ab 23 Uhr. Also, haben Sie einen schönen Tag bis heute Abend. Moin, wünscht Ronny Krabmann.
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1: Um 5 Uhr mit Milat Kupay. Wegen des Feuers im Naturschutzgebiet Hohes Venn mussten am späten Abend auch in Deutschland einige Menschen ihre Häuser verlassen. Einsatzkräfte begleiteten etwa 30 Bürger zweier Straßenzüge in Monschau an der deutsch-belgischen Grenze ins Freie. Grund für die Evakuierung war der Stadt zufolge zunächst vor allem die Rauchbelastung. Im Verlauf der Nacht rückten die Flammen aber auf ca. 300 Meter an die leeren Häuser heran. Das Feuer hatte in Belgien bereits mehr als 3000 Hektar Fläche zerstört. Vor allem der ständig drehende Wind erschwert den Einsatzkräften den Kampf gegen die Flammen. In mehreren, immer mehr Migranten und abgelehnte Asylbewerber verlassen offenbar freiwillig Deutschland. Laut den Funke-Zeitungen reisten in den ersten 6 Monaten des Jahres fast 9300 Menschen zurück in ihre Heimat. Aus der Nachrichtenredaktion Ulrike Ufer.
2: Dies sei im Rahmen von Rückkehrprogrammen geschehen, heißt es in den Berichten. Im ersten Halbjahr 2025 verließen demnach etwa 7300 Menschen Deutschland freiwillig, also fast 2000 weniger. Laut Bundesinnenministerium haben die Behörden zwischen Januar und Ende Juni fast 19.000 Personen abgeschoben. Einen Teil mit Zwang durch die Polizei, einen anderen Teil mit Anreizen und Förderung. Die Zeitungen berufen sich auf das Bundesamt für Migration und Flüchtlinge.
1: Mehrere Top-US-Gesandte wollen heute mit dem israelischen Ministerpräsidenten Netanyahu zusammentreffen, um über den Gaza-Friedensplan von Präsident Trump zu beraten. Bereits gestern waren die Abgesandten Kushner und Mladenov in Kairo mit Vermittlern aus Ägypten, Katar und der Türkei zusammengekommen, wie aus Diplomatenkreisen verlautete. Netanyahu hatte Trumps jüngsten Entwurf für eine Friedenslösung als unannehmbar bezeichnet. Einem hochrangigen israelischen Regierungsvertreter zufolge ist Israel insbesondere besorgt über die Forderung Washingtons, gezielte Tötungen von Hamas-Mitgliedern einzustellen. Bei der Leichtathletik-EM in Birmingham hat der Deutsche Frederik Ruppert über 3000 Meter Hindernis Gold geholt. Es ist der erste große Titel für den 29-Jährigen. Bronze ging an seinen Teamkollegen Karl Bebendorf. Außerdem hat Speerwerferin Julia Ulbricht überraschend eine Silbermedaille gewonnen. Gold ging an die Kroatin Sarah Kolak. Vorher hatte schon die deutsche Mixed-Staffel im Sprint über 4x100 Meter die Silbermedaille gewonnen.
3: Würde man sagen, läuft, ne? Bei den Olympioniken, wollte ich fast sagen. Sehr gut. Bei der EM. Ja. 5 vor 2 ist es, NDR1 Welle Nord. Das Wetter für uns in Schleswig-Holstein. Was kriegt das für eine Medaille?
4: Oh, also ich würde ja sagen, die Natur braucht so dringend Regen. Heute gibt es ein paar Schauer, ist sensationell. Das ist die Platin-Medaille.
3: Okay, mindestens. Neu erfunden von Mandy.
4: Also heute im Laufe des Tages erstmal viele Wolken und dann gibt es auch Sonne. Das wird eher so zum Nachmittag hin sein, 3 bis 5 Stunden, vor allem zum Osten hin. Und dazwischen, Gott sei Dank, endlich mal ein bisschen Regen, teils auch Gewitter. Und es ist diese Woche deutlich kühler. Wir sind heute bei 18 bis 20 Grad. Das geht auch die nächsten Tage so weiter. Und für die nächsten Tage ist auch jeden Tag etwas Regen angekündigt.
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4: Da gibt's nichts im Moment. Gute Fahrt wünschen wir.
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3: Ja, alle Ferien, Morgen. Jeder Urlaub geht mal zu Ende, man kann es kaum glauben. 6 Wochen Sommerferien sind jetzt tatsächlich vorbei. Mein Urlaub leider auch, wir sind mit den Kindern auch wieder zurück, weil die ja heute in die Schule gehen müssen.
4: Aber wie schön, dass du dich heute Morgen aus dem Bett gequält hast, um eine sehr unchristlich frühe Zeit und heute Morgen bei uns bist.
3: Ja, heute ging es noch, dafür darf Horst ja ausschlafen. Du, habe ich ja gerade erfahren, hast nächste Woche Urlaub, also es geht quasi peu à peu weiter.
4: Wir sind nach den Ferien dran.
3: Okay, genau. Cool, wir wünschen dir auf jeden Fall einen guten Start in die nagelneue Woche. Der Montag, der 17.8. Keine Details. Welches Jahr, sagen wir immer, ne? 2026.
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0: 5.15 Uhr ist es. Hier ist NDR1 Welle Nord. Der Montagmorgen, der Montag nach den langen Sommerferien. Und seit dem Wochenende übrigens weiß auch die ganze Welt, wo und wie hier in Schleswig-Holstein Weltrekorde feiern, nämlich in einem Kuhstall. Es geht um unseren Eckernförder Schwimmstar Johannes Liebmann. Freunde und Bekannte haben nämlich seine Leistung auf dem Bauernhof in Horst verfolgt.
1: Ja, es ging um das EM-Finale in Paris. Liebmann über 1500 Meter Freistil holt den Weltrekord und gewinnt. Und er ist ja in Eckernförde geboren, später nach Flensburg und dann nach Elmshorn gezogen. Also hat er eine lange Geschichte hier in Schleswig-Holstein, aber ist zum Schwimmtrainieren nach Magdeburg gezogen. Aber er hat gestern Abend im Sportschau-Interview nochmal erzählt, dass seine Wurzeln einfach hier bei uns in Schleswig-Holstein liegen.
2: Meine Eltern mit der Grunderziehung natürlich, die Mentalität in Flensburg, die ersten Jahre mit dem Schwimmen angefangen, mich mit dem Wasser quasi angefreundet. In Elmshorn dann auf die weiterführende Schule gekommen, auch weiter geschwommen, viele Freunde gefunden im Schwimmen, wirklich viel Spaß gehabt am Schwimmen.
1: Mensch, dann jubeln sie alle, lass sie doch jubeln.
0: Aber Spaß am Schwimmen hat er von Anfang an nicht unbedingt gehabt, hat er uns verraten. Seine ersten Schwimmzüge hat er nämlich am Strand in Flensburg gemacht und dann haben seine Eltern ihn mit 5 Jahren zum Schwimmkurs angemeldet, wie man das ja auch so macht. Mhm. Weil sie gesagt haben, wer am Meer wohnt, der muss natürlich auch ganz früh schwimmen lernen. Ne?
1: Ja, und komischerweise hat er sich wohl am Anfang nicht so besonders geschickt angestellt. Aber jetzt hat er die 2. Goldmedaille geholt am Wochenende für Schleswig-Holstein, eben bei der Schwimm-Europameisterschaft.
0: Ja, und wie feiert jemand mit Goldmedaille und mit neuem Weltrekord? Wahrscheinlich auf irgendeiner Yacht vor Ibiza, ne? Möchte man meinen, aber weit gefehlt. Er ist sehr bodenständig, der gute Mann. Er macht nämlich Wanderurlaub mit seiner Familie im Allgäu.
1: Ja, typisch Schleswig-Holstein eben, ne? Ganz bodenständig und entspannt.
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0: Moment, nach Adam Riese sind das noch 4 Tage, ne? Das ist schon Freitag.
5: Ja, geil, oder?
0: Dann geht's los, ja?
5: Freu mich.
0: Ich mich auch. Und wir freuen uns jetzt um 5.30 Uhr auf Ulrike Drevenstedt mit dem Nachrichtenüberblick. Guten Morgen, Uli.
5: Guten Morgen.
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6: Schule in Schleswig-Holstein geht nach den Ferien wieder los. Neu ist in diesem Schuljahr eine Demokratiestunde für die Klassen 5 bis 10. Außerdem haben Erstklässlerinnen und Erstklässler je eine Stunde mehr Deutsch und Mathe im Stundenplan. Zum Schulbeginn appellieren Polizei und Verkehrswacht an Eltern, den Schulweg mit ihren Kindern einzuüben, vor allem wenn es mit dem Fahrrad in die Schule geht. Großfeuer in Belgien rückt auf deutsches Gebiet vor. Die Flammen im Naturschutzgebiet Hohes Venn stehen laut einem Feuerwehrsprecher etwa 300 Meter vor Gebäuden in Deutschland. Gestern am späten Abend waren dort 2 Ortschaften von Monschau mit etwa 30 Anwohnerinnen und Anwohnern evakuiert worden. Feuerwehr löscht brennenden Dachstuhl in Elmshorn. Gestern Abend gegen 5:30 riefen nach Angaben der Rettungskräfte mehrere Menschen in der Elmshorner Straße den Notruf, weil schwarzer Rauch aus einem Dach aufstieg. Knapp 60 Feuerwehrleute waren im Einsatz. Eine Frau kam zur medizinischen Überprüfung ins Krankenhaus. Die Kriminalpolizei ermittelt jetzt, warum das Feuer ausgebrochen ist.
0: Dankeschön, Uli. Es ist 5:31 Uhr, NDR 1 Welle Nord und wir bekommen eine Nachricht. Seid ihr irre, heißt es, nur wegen euch müssen wir jetzt das böse Wort Herbst zum ersten Mal in den Mund nehmen. Heute und morgen ist nämlich noch Herbstmarkt.
5: Das gibt's gar nicht, oder?
0: Ja, krass, oder? Herbstmarkt in Itzehoe, das ist ab 14 Uhr auf dem Malzmüllerwiesen.
5: War jetzt übers Wochenende und jetzt fühlt es sich wenigstens auch ein bisschen herbstlich an. Das muss ja auch zum Namen passen. Also wir haben deutlich niedrigere Temperaturen, 18 Grad in Bordelum, heute maximal 20 in Travemünde. Viele Wolken, bisschen Wind, einige Bäume haben ja schon so Hitzestress, die werden auch schon gelb oder rot oder vertrocknet. Ein bisschen sieht aus wie im Herbst. Ja, und dann haben wir am Nachmittag heute Sonne, aber davor kann es Regenschauer geben und hoffentlich kommt da ein bisschen was runter bei Ihnen für die Natur eben. Teils sind auch Gewitter drin. Morgen kaum Sonne, ab dem Nachmittag leichter Regen und teils dann später auch starke Schauer bei 17 bis 20 Grad.
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5: Da gibt's nichts im Moment. Gute Fahrt wünschen wir.
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0: Ja, allerdings einige wieder auf dem Weg Richtung Schule, ne? Erster Schultag heute nach den Sommerferien. Wer hätte das gedacht, dass 6 Wochen Sommerferien irgendwann mal vorbeigehen?
5: Ja, oder?
0: Bei uns in Schleswig-Holstein erster Schultag und bei Jens brennt auch schon Licht.
5: Jens Hage ist Hausmeister und Schulbusfahrer an der Regenbogenschule in Quarnweg im Kreis Rendsburg-Eckernförde. Und warum er jetzt um 5:30 schon wach ist, was er jetzt macht, das erzählt er uns gleich in 8 Minuten.
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0: Schönen Montag. 5.41 Uhr, hier ist NDR 1 Welle Nord. Und es ist auch ein bisschen der Morgen, auf den viele Eltern vielleicht hingearbeitet haben, weil plötzlich haben sie kein Betreuungsproblem mehr, zumindest nicht vormittags. Kinder sind plötzlich wieder in der Schule, Sommerferien
1: Gott sei Dank,
0: sind vorbei.
1: Zeit. Jens Hacke hat ein ganz anderes Streben damit. Er ist Hausmeister und Schulbusfahrer an der Regenbogenschule in Quarnbek. Und er ist jetzt um die Uhrzeit schon wach. Moin Jens.
2: Moin. Moin Julian. Moin Mandy.
0: So, meine Kinder freuen sich nicht so sehr auf den ersten Schultag nach 6 Wochen Ferien. Wie geht es dir dabei?
2: Ach, ich freue mich jedes Jahr darauf. Es ist schön, in die fröhlichen Gesichter zu schauen, die da ganz erwartungsvoll dann vor dem Bus stehen, wenn ich sie abhole und nachher auch in der Schule. Immer wieder schön.
0: Aber mal ganz ehrlich, wie viele Kinder gucken denn wirklich glücklich und wie viele gucken so von dem Motto, oh Mann, ich hätte noch 6 Wochen gebrauchen können?
2: Ja gut, da sind natürlich auch welche dabei, die vielleicht auch noch länger in den Ferien sein könnten.
1: Mhm, die haben Abnutzungserscheinungen.
2: Sozusagen. Nein, aber das ist dann ganz schnell wieder in den, ach Mensch, toll, dass wir wieder alle zusammen sind. Also so nehme ich das wahr.
1: Und dann ist jetzt die Woche auch Einschulung bei euch an der Grundschule. Ist das für dich auch was Besonderes oder bekommst du da gar nicht so viel mit?
2: Doch, wir bauen ein bisschen die Anlagen auf, so für die Beschallung und dann werden Bänke und Stühle gerückt. Und wenn das Wetter schlecht ist, machen wir es dann doch in der Turnhalle und da haben wir manchmal auch eine Bühne aufzubauen.
1: Guck mal, sowas gab es zu meiner Einschulung nicht. Musikanlage.
0: Das lag aber an dir.
1: Geil.
0: Sag mal, Jens, also, wir sprechen mit dir jetzt um 5 Uhr morgens. Bist du immer so früh wach? Ist das das Leben des Hausmeisters?
2: Ja, nachdem ich mich entschieden habe, etwas weiter wegzuziehen von meiner Arbeitsstelle, ist es dann etwas früher geworden. Ja. Ich wohne jetzt in Kappeln und habe dann einen etwas längeren Arbeitsweg und fange aber tatsächlich doch auch schon um kurz nach 6 an, damit ich kurz vor 7 Richtung Stampe fahren kann und die Kinder einsammeln.
0: Krass, komm mal.
1: Da hat jemand richtig Bock auf seinen Job und macht alles, ne?
0: Was mega die Kinder gut. nicht wissen, ne? Denken, sie haben es schwer, dabei sind andere noch viel früher wach als sie.
2: Ja.
1: Jens, vielen, vielen Dank, dass du alles vorbereitet hast, damit die Schule auch reibungslos starten kann und dir viel Spaß jetzt mit den fröhlichen Kindergesichtern, die dich erwarten.
0: So, und Hauptsache der Pausengong, der funktioniert.
2: Ja, auf jeden Fall. Das ist das Wichtigste.
1: Den hast du dreimal überprüft, ne?
2: Das habe ich gemacht, auf jeden Fall, ja.
1: Jens, eine gute Fahrt erstmal.
2: Ja, danke euch auch, einen schönen Tag.
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0: Die nächsten Sendungen verschieben sich um 3 Stunden. Die würden jetzt noch 3 Stunden so weiter singen, ne?
1: Das ist auch schön, oder? Man muss das mal hinkriegen.
0: Ich meine, geiler. Man möchte mal in 80er, aber guck mal, 1979 war das noch.
1: Auch schön. The Police hier auf NDR 1 für der Nord.
0: Ja, und wir wollen mal so ein bisschen ihre grauen Zellen in Gang bringen um 5:51.
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0: Gibt's natürlich auch heute Morgen ganz frisch, 7.40 Uhr, wie Sie es gewohnt sind. 200 Euro sind im Jackpot, das können wir schon mal verraten. Martin Schartau aus Süderharstedt, der hat am Freitagmorgen ganz gut vorgelegt mit 2 richtigen Antworten. Das Problem war, dann kam Mandy.
1: Ja, Sie müssen ja gegen jemanden antreten, ne? Raten Sie mal mit, was Sie alles gewusst hätten.
3: Wie viele Jahre gibt es den Rendsburger Kanaltunnel schon? 45 oder 65 Jahre?
1: 65.
3: Wahr oder falsch? Die Travequelle befindet sich in Lübeck.
1: Falsch.
3: Was für ein Tier ist ein sogenannter Zwergsänger?
1: Ein Vögelchen.
3: Wer unter einer Lumbago leidet, hat eine Warze oder einen Hexenschuss?
1: Lumbago. Warze.
3: Im Forschungszentrum Borstel bei Itzstedt wird welches Organ erforscht?
1: Borstel bei Itzstedt. Haut.
3: Witzig, wie du das auch nochmal wiederholst, sonst könnte man es daraus erschließen. Borstel, ist das so, noch?
1: Ja, wir haben keine Ahnung, ich habe so ein Borsten gedacht. Ich hatte erst ein Schwein vor Augen. Borsten.
3: Die Borsten.
1: Kleines Borsti.
0: Es wäre die Lunge gewesen. Ach, hat so. Aber trotzdem, war gar nicht so leicht. Ne? 3:2 hast du gewonnen, Mandy.
1: Mhm. Ja, und dann gibt es ja noch eine witzige Geschichte zur Travequelle. Die hat eigentlich gar nicht so eine richtige Quelle, sondern, das hat du auch erzählt, das ist mehr so ein Quellgebiet. Aber das Dorf Gieselrade hat dann 1975 einfach selbst gesagt, okay, wir sagen das jetzt, dass die Quelle bei uns liegt. Und seitdem steht das als Boje, als Kennzeichnung. Und Gieselrade gilt offiziell als Ort der Quelle der Trave. So muss man das machen. Einfach
0: mal
1: behaupten.
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0: Die B430 ist ab heute dicht. Wo genau, das hören Sie gleich. Und 6 Wochen Faulenzen sind rum. Heute ist Schulstart im Land. Auch das natürlich Thema in den Nachrichten jetzt um 6 bei Ulrike Drebenstedt.
1: Moin.
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3: Für Schleswig-Holsteins Schülerinnen und Schüler startet nach den großen Ferien die Schule wieder. Zum Schuljahresbeginn appellieren Polizei und Verkehrswacht an Eltern, den Schulweg mit ihren Kindern einzuüben. Vor allem, wenn es mit dem Fahrrad in die Schule geht. NDR 1 Welle Nordreporter Hauke Bülow. Ab wann sind Kinder denn bereit, alleine in die Schule zu radeln?
4: Ja, eine pauschale Altersempfehlung gibt es dann nicht. Als grobe Orientierung nennt die Landesverkehrswacht etwa 10 Jahre, weil Kinder dann langsam Entfernungen und Geschwindigkeiten einschätzen könnten. Laut Polizei spielt aber auch eine Rolle, welche Gefahren auf dem Schulweg lauern und wie stark der Verkehr ist. Eltern sollten deshalb den Schulweg immer wieder mit ihren Kindern üben, egal ob zu Fuß, mit dem Rad oder dem Bus. Gleichzeitig fordern mehrere Verbände von den Kommunen, mehr Schulstraßen und Elternhaltestellen einzurichten, damit der Autoverkehr vor den Schulen weniger wird. In Neumünster wird jetzt so eine Schulstraße eingerichtet. Die ist für den motorisierten Verkehr morgens und mittags gesperrt.
3: Zum neuen Schuljahr gibt es auch einige Änderungen. Für die Klassen 5 bis 10 steht ab jetzt eine sogenannte Demokratiestunde auf dem Stundenplan. In den Grundschulen ist in diesem Schuljahr in der ersten Klasse je eine zusätzliche Stunde Deutsch und Mathematik vorgesehen. Insgesamt gibt es in Schleswig-Holstein laut Bildungsministerium knapp 300.000 Schülerinnen und Schüler an öffentlichen allgemeinbildenden Schulen. Das Feuer im Naturschutzgebiet Hohes Venn rückt von Belgien aus auf die ersten Häuser auf deutschem Gebiet vor. Sie gehören zu 2 Ortschaften der Stadt Monschau, die gestern am späten Abend vorsorglich geräumt worden waren. Etwa 30 Anwohnerinnen und Anwohner sind betroffen. Die Feuerwehr in der Region ist in ständiger Bereitschaft und wässert aktuell die Waldgebiete auf deutscher Seite, damit sich das Feuer nicht noch weiter ausdehnen kann. Die B430 ist von heute an zwischen Neumünster und Wasbek voll gesperrt. Laut Landesbetrieb Straßenbau und Verkehr soll die Sperrung bis Mitte November dauern. In dieser Zeit wird die Straße umfassend erneuert. Die Arbeiten sind Teil einer jahrelangen Sanierung. Moritz Meyer dazu.
5: Auf der stark befahrenen B430 sind laut LBV täglich etwa 13.000 Fahrzeuge unterwegs. Sie ist in den nächsten 4 Wochen zwischen Neumünster und der A7 voll gesperrt. Auch die Anschlussstelle Neumünster-Mitte ist dann laut LBV in Richtung Norden dicht. Ab Mitte September wird die Sperrung bis nach Wasbek erweitert. Dann kommen Auto- und Lkw-Fahrer bei Neumünster-Mitte gar nicht mehr auf die A7. Die B430 hat viele Risse und Schlaglöcher. In Teilen gleicht sie einem Flickenteppich. Die weitere jahrelange Sanierung zwischen Wasbek und Hohenweststedt beginnt statt 2027 nun frühestens 2028. Nach Gesprächen mit anliegenden Gemeinden wird die Planung überarbeitet.
3: In Birmingham in Großbritannien sind die Leichtathletik-Europameisterschaften zu Ende gegangen. Deutschland zieht eine starke Bilanz. Jens-Jörg Rieck berichtet.
6: Was für ein Comeback. Mit einem starken Schlusstag, gekrönt von den Europameistertiteln im Marathon durch Amanal Petros und über 3000 Meter Hindernis durch Frederik Ruppert, verteidigt Deutschland Platz 3 in der Nationenwertung. Das DLV-Team holt mit insgesamt 21 Medaillen fast doppelt so viele Podiumsplätze wie bei der letzten EM. Hinter Italien, die stärkste Nation des Kontinents bleiben, und hinter Großbritannien, die mit der vierfachen Goldmedaillengewinnerin Amy Hunt, eine der herausragenden Athletinnen in Birmingham, stellten, feiert die deutsche Mannschaft 6-mal Gold, 10-mal Silber und 5-mal Bronze.
3: Nicht nur die Leichtathletik-EM, auch die Schwimm-Europameisterschaften in Paris sind gestern zu Ende gegangen. Dabei konnte Deutschland nochmal 3 Medaillen holen. 1-mal Silber, 2-mal Bronze, alles über 400 Meter Freistil. Damit hat das deutsche Team insgesamt 32 Medaillen gesammelt, davon 9 goldene, und landet in der Gesamtwertung auf dem 4. Platz.
0: Krass, guck mal, läuft bei uns. 6:04 ist es, also nicht direkt bei uns, sondern bei denen. Also, Sie wissen schon, was wir, also bei Deutschland.
7: Wir haben keine Medaille.
0: 6:04 ist es, NDR 1 Welle Nord. Das Wetter für uns in Schleswig-Holstein. Freitag war es ja sowas von heiß. Sonnabend hatte ich das allererste Mal abends wieder einen Pulli an.
7: Oh,
0: ich dachte,
7: ja,
0: ich gucke nicht richtig. Deswegen, Mandy, die Frage an dich, wo geht die Reise diese Woche hin?
7: Wir sind jetzt eher für die Natur unterwegs. Das heißt, es gibt ein paar Regenschauer und es ist deutlich kühler. Wir haben ja bei den Bäumen und vielen Pflanzen auch total Hitzestress schon. Deswegen, heute über den Mittag Regenschauer, teils Gewitter auch dabei. Der Nachmittag wird wieder freundlicher. Da ist nochmal Sonne dabei für 3 bis 5 Stunden, vor allem an der Ostseeküste. Und es ist die ganze Woche kühler. Heute 18 Grad in Bordelum, 20 in Travemünde. Morgen wird es wohl komplett wolkig bleiben und ab dem Nachmittag setzt dann der Regen ein. Bis zum Abend kann noch mal zwischendurch stark werden und die Temperaturen bis 21 Grad.
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7: Da gibt es nichts im Moment. Gute Fahrt wünschen wir.
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0: Ja, liebe Grüße an alle, die gerade zur Arbeit cruisen mit dem Auto. Und das kennen Sie vielleicht auch, wenn man mal einen guten Parkplatz gefunden hat, dann gibt man den nicht so gerne wieder her. Mhm. Georg aus unserem Schlemmerbistro sogar seit mehreren Wochen nicht.
1: Willst du mir jetzt erzählen, dass du da so lange dein Auto stehen lässt, nur weil der Parkplatz so gut ist?
8: Sowieso, dann fahr ich dahin, geh mal so ums Fahrzeug rum, setz mich rein, trink Kaffee, mach auch mal Radio an.
7: Achso, das ist ja schön. Noch mehr Kurioses gibt's gleich in Frühstück bei Stefanie.
0: Ja, vorher das hier noch.
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0: So, 6.12 Uhr und man muss immer noch gucken, dass man so ein bisschen wach wird, ne?
1: Ja, lässt jetzt schon wieder nach, oder? Nach dem Aufstehensschreck.
0: Um 5 waren wir mal kurz wach und jetzt ja, ist so langsam.
1: Ja. Ich würde dir noch einen Kaffee ausgeben, wenn es sein muss, ha?
0: Ich würde auch noch was ausgeben, nämlich diese Kapalken hier.
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3: Es ist ja, wie es ist.
2: Und das sind ihre Gäste. Herr Ahlers.
4: Ja, das tut dir nichts zu sagen.
2: Udo.
5: Ja, das kann's haben.
2: Und Opa Gerke.
6: Steffi, machst du mir Mettbrötchen?
3: Nee, muss ich erst schmieren. Milch und Zucker nehmt ihr selber, ne? Was gibt's Neues?
4: Du, Udo, was ich mal fragen wollte, könnte deine Mutter mich vielleicht nachher in die Stadt fahren? Ich muss nach meinem Auto.
3: Ach, hast du ihn in der Werkstatt?
4: Nein, ich muss da nur mal nachgucken. Ich habe nämlich seit 5 Wochen traumhaften Parkplatz, mitten in der Stadt, gebührenfrei.
3: Oh, toll.
5: Ja, nur so meine Mutter, also allein schon.
4: Ja, ich bin da jetzt schon ein paar Mal mit dem Bus hingewiesen. Das kostet ja auch immer, ne? Hin und zurück.
3: Ja, dann fahr doch mit deinem Auto zurück.
4: Dann bin ich doch den Parkplatz los.
3: Jetzt mal immer schön easy bleiben, Georg. Ich meine, willst du mir jetzt erzählen, dass du da so lange dein Auto stehen lässt, nur weil der Parkplatz so gut ist? Also.
4: Ja, wieso? Dann fahr ich da hin, geh mal so ums Fahrzeug rum.
5: Ja.
4: Setz mich rein, trink Kaffee, mach auch mal Radio an.
5: Ja.
3: Wo hast du den Kaffee denn her, wenn ich mal fragen darf?
4: Aus der Thermoskanne nehme ich von zu Hause mit.
5: Du, warum heißt das eigentlich Thermoskanne, aber denn nur Thermohose?
3: Ja, genau.
4: Ja, das tut doch jetzt hier nichts zur Sache.
5: Bitte weiter.
4: Ja, was weiter?
5: Ja, du sitzt also jetzt seit 5 Wochen jeden Tag in deinem Auto und trinkst Kaffee.
4: Ja, man ist schwer, denn klopfen seine Scheibe und fragen, fahren sie gleich weg und dann sag ich, hätten sie wohl gern, wa? Und dann ziehen sie beleidigt ab, also einmalig.
3: Ah, ja.
5: Ja, also Georg, du bist in eine psychologische Zweckmühle. Eine No-No-Win-Win-Situation. Hast einen Top-Parkplatz, aber kannst das Auto eigentlich denn auch verkaufen?
4: Den hab ich doch den Parkplatz nicht mehr.
5: Das sag ich ja. Ich mein, ich kenn das. Ich hatte mal einen Midnight-Barhockerplatz direkt an der Bar.
3: Ah ja,
5: das Laden ist rammelvoll. Ich Blickkontakt mit Barmixer in der Happy Hour und muss aufs Klo.
4: Ja, cool.
3: Oh, Sünde.
5: Ja, Zweckmühle.
3: Und was hast du dann gemacht?
5: Ja, was hab ich gemacht? Ich habe diesen Barhocker nicht mehr verlassen. Und trotzdem wünsche ich mir manchmal, ich hätte ihn nie gehabt.
4: Ah, Hausverbot?
5: Ja, nur in Tresenbereiche. Was macht ein Rätsel, Franz?
6: Ich brauche noch Vorfahren der Hunde mit 6 Buchstaben.
3: Ja, Eltern, also.
6: Ach ja, genau.
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0: 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The Sweet hier bei NDR 1 Welle Nord um 6.21 Uhr. Und auch immer wissen, was los ist. Denn wir haben gestern viele Anfragen bekommen. Zum Beispiel auch von Fred aus Pinneberg. Er sagt, was ist denn da bei uns in Rosenfeld los gestern Abend? Ein Hubschrauber kreist schon länger in der Luft. Weiß jemand, was da los ist? Ich sag mal so, Fred, gut, dass du dich an NDR 1 Welle Nord gewandt hast.
1: Wir wissen da Bescheid. Da waren zwei Trainsurfer unterwegs. Das sind Leute, die sich von außen am Regionalexpress von Hamburg nach Itzehoe festgehalten haben. Zwischen Tornisch-Elmshorn und Herzhorn war das. Und aus dem Zug haben Leute dann bei der Polizei angerufen, die die beiden gesehen haben und eben Bescheid gesagt.
0: Die Polizei hat dann ganz schnell die Bahnstrecke gesperrt, vorsichtshalber die Oberleitung auch abschalten lassen. Denn der Strom da drauf ist natürlich lebensgefährlich. Und sie haben die beiden dann eben mit einem Hubschrauber aus der Luft gesucht zwischen Elmshorn und Pinneberg. Haben aber niemanden gefunden, heißt es. Weitere Einzelheiten will die Polizei heute im Laufe des Tages bekannt geben. Und das Gute ist auch an Fred und alle, die sich gefragt haben, was da los war. Sobald es mehr Infos gibt, hören Sie sie natürlich hier bei uns, eher bei NDR 1 Welle Nord und auch in der NDR Schleswig-Holstein-App immer.

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0: Schönen guten Morgen, es ist 6.30 Uhr und den kompakten Nachrichtenüberblick, den hat Ulrike Dremenstedt für uns.
1: Guten Morgen.
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3: Landespolizei und Verkehrswacht rufen zu besonderer Vorsicht im Straßenverkehr auf. Heute startet die Schule nach den Sommerferien wieder. Die Polizei appelliert an Eltern, den Schulweg mit ihren Kindern zu üben. Neu in diesem Schuljahr sind auch je eine zusätzliche Stunde Mathe und Deutsch für die erste Klasse sowie eine sogenannte Demokratiestunde für die Klassen 5 bis 10. B430 zwischen Neumünster und Wasbek voll gesperrt. Laut Landesbetrieb Straßenbau und Verkehr wird die stark befahrene Straße bis Mitte November saniert. Dort sind täglich etwa 13.000 Fahrzeuge unterwegs. Auch die Anschlussstelle Neumünster-Mitte ist wegen der Sanierungsarbeiten in Richtung Norden auf der A7 dicht. US-Schauspielerin Hayden Panettiere ist tot. Das bestätigte ein Sprecher mehreren US-Medien. Sie wurde 36 Jahre alt. Details über die Todesursache liegen nicht vor. Einem größeren Publikum wurde Panettiere durch die TV-Serie Heroes bekannt. Später spielte sie in der Serie Nashville mit. Und jetzt seid ihr wieder dran.
0: Dankeschön, Ulrike. 6.31 Uhr ist es. Wir mussten ja gerade noch was Organisatorisches klären. Zum Beispiel nämlich, wie das Wetter wird. Aber das klären wir jetzt nochmal en Detail.
4: Was soll ich jetzt klären, das Wetter?
0: Ja, wie wird das? Wir haben nämlich gerade eine Nachricht bekommen noch von Michaela. Sie hat uns ein Foto geschickt und man möchte es nicht glauben. Ein Foto von vollen Regalen im Supermarkt. Das ist jetzt noch nicht die Nachricht, sondern dass da Lebkuchen stehen.
4: Aber komplett. Das ganze Regal
0: Warum
4: voll.
0: Warum denn jetzt schon wieder Lebkuchen?
4: Kiel hat sie fotografiert. Das ist mir aber auch aufgefallen im Baumarkt. Da steht die Halloween-Deko. Und oh, bitte Leute, lasst mich doch bitte einmal den Sommer noch genießen. Wir haben gerade jetzt Mitte August.
0: Aber jetzt drehen sie durch, oder? Ja. Das kann doch nicht sein.
4: Ey. Das nervt schon ein bisschen, muss man sagen. Also wer von Ihnen schon Lebkuchen gekauft hat, ne? Lassen Sie es schmecken.
0: Ja.
4: Temperatur heute auch ein bisschen kühler. 18 Grad in Bordelum, 20 in Travemünde. Am Nachmittag, da wird es eine freundliche Phase geben mit Sonne und bis zu 5 Stunden an der Ostsee vor allem. Aber davor, so über den Mittag, da kann es einige Regenschauer geben. Morgen kaum Sonne, ab dem Nachmittag wieder leichter Regen und so um die 20 Grad. Und da kann es auch ein bisschen windig werden.
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4: Schnell und zuverlässig, damit Sie sicher ankommen. A24 Berlin-Hamburg zwischen Gude und Hornweg. 4 Kilometer stockender Verkehr, das dauert 20 Minuten länger. Gute Fahrt wünschen wir.
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0: Es ist der erste Schultag nach den Sommerferien. Viele Lütten sagen jetzt, wie das soll schon gewesen sein nach 6 Wochen.
4: Mhm.
0: Natürlich nicht. Zum Beispiel der NDR 1 Welle Nord Wunschsommer geht natürlich weiter. Freitag dann ja auch das große Finale mit der 80er schon von 8 bis 18 Uhr.
4: Und gleich aber erstmal der nächste Wunschhit aus den 80ern. Den gibt es für Rainer aus Fockweg mit einer Geschichte, bei der haben wir Gänsehaut bekommen, als wir sie gelesen haben. In 7 Minuten hier bei uns.
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0: 6.39 Uhr, hier ist NDR1 Welle Nord. Schön, dass Sie mit uns wach werden heute Morgen. Mit dem Blick auf die Straßen.
1: Da gibt es eine Meldung von der A23 Hamburg-Heide. Zwischen Hanau, Hadermarschen und Schafstedt, da liegt ein Reifen.
0: Und vielleicht sind Sie gerade im Begriff, die Brotdose zu finden für die Kinder, die ja gleich in die Schule müssen. Oh Gott, wo war die denn noch vor den Sommerferien? Wo haben Sie die hingepackt? Das können wir vielleicht nicht sagen, aber wir erinnern noch ganz andere Dinge von vor mehreren Jahrzehnten.
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0: Die coolen 80er und ihre Geschichten.
1: Du hast gesagt, mehrere Jahrzehnte. Quatsch, die 80er sind ja erst 20 Jahre her.
0: Nee, es ist krass, oder? Ja, guck mal, wie viel sind das jetzt? Das sind ja 46, das sind fast 50 Jahre. Oh Gott, oh Gott. Man wird nicht jünger, ne?
1: Wie schön, dass die Songs so geil sind, dass wir sie heute noch gerne hören und uns gerne daran erinnern. Das tröstet über diesen Zeitschmerz hinweg. So, Sie können sich Ihren Lieblingssong aus den 80ern wünschen in der NDR Schleswig-Holstein-App. Und Rainer Cordes aus Fockbek hat sich dort angemeldet und auch die Geschichte erzählt. Die interessiert uns ja immer. Er will Saga noch mal hören mit Wind Him Up.
0: Dankeschön an Rainer und wir sagen natürlich Moin.
3: Moin.
1: Und du hast die Band Saga sogar mal getroffen vom Konzert in Hannover. Hast du vom Hotel auf die Jungs gewartet?
3: Ja, dann sind die natürlich verschwunden in die Halle rein. Ich bin dann noch zum Fastfoodladen rüber, weil ja noch viel Zeit war. Und da saß denn jemand, der hat ein Saga-T-Shirt an, was damals ja noch nicht so häufig war, Merchandising. Da habe ich den dann gefragt, wo er dieses T-Shirt her hat. Und dann sagte er mir, dass er der Lichtmeister bei Saga ist, habe ich ihn gefragt, ob er mir eventuell Autogramme besorgen kann. Und weil habe ihm erzählt, was gerade passiert ist. Und dann lächelte er mich an und sagte, du kannst nach dem Konzert zur Band rein, ich kümmere mich drum.
1: Oh, wie cool, hey, oh Mann.
3: Und das hat er dann tatsächlich auch gemacht. Und daraus ist eine sehr lange Freundschaft mit den Bandmitgliedern geworden. Ja.
1: Richtig, richtig
3: und
1: toll.
3: Es gibt da etwas anderes, was sehr persönlich ist. Meine Frau ist vor vielen Jahren gestorben, vor 7 Jahren. Und sie lag im Sterben und hatte Krebs. Und Michael, der Sänger, hat tatsächlich auf Facebook die Fans dazu gebeten, darum zu beten, dass meine Frau den Geburtstag meines Sohnes noch erleben wird. Das war dann wirklich sehr persönlich.
1: Ach, Rainer, ja. Das ist, was für eine besondere Begegnung und was für besondere Momente. Das ist ja Wahnsinn.
3: Ja. Das stimmt.
1: Ich muss jetzt mal ein bisschen Luft holen nach dem, was du erzählt hast. Also ich habe so ein bisschen Gänsehaut. Dir geht es wahrscheinlich auch ähnlich, deswegen machen wir jetzt ganz schnell deinen Wunschsong an. Mit all dem, was drinsteckt,
3: sehr
1: ganz
3: gerne.
1: Viel Freude, aber auch ein bisschen Trauer, wie ich raushöre, ein bisschen Sehnsucht, ne?
3: Ja.
1: Alles Gute für dich, Rainer, und vielen Dank fürs Erzählen.
3: Sehr gerne. Vielen Dank für den Titel.
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0: NDR1-Welle Nord, es ist 9:07, 6:51. Wir blicken auf die Straßen.
1: A1 Lübeck-Hamburg, Vorsicht zwischen Kreuzberg, der Heide und der Raststätte Buttikate West, da liegt ein Kantholz.
0: Und das ist eine krasse Zahl. Mehr als 640 Kinder sind im vergangenen Jahr hier bei uns in Schleswig-Holstein mit dem Fahrrad verunglückt. 640, das sind auf jeden Fall 640 zu viel. Und darum haben wir heute Morgen für Sie zum ersten Schultag nach den Sommerferien in Ihrer NDR Schleswig-Holstein-App ganz viele Infos zum Thema sicher in die Schule kommen zusammengestellt.
1: Unter anderem zeigen wir Ihnen den Verkehrsübungsplatz in Lübeck. Da können auch Kinder für den Straßenverkehr üben. Und Heike Rode haben wir da auch getroffen mit ihrem 9 Jahre alten Sohn Torge.
2: Er lässt sich leicht ablenken im Straßenverkehr. Wenn ein Müllauto, ein Bagger vorbeifährt, dann ist das immer so ein Guck lange nach hinten. Und genau, das wäre das, wo ich denke, wo noch der Fokus gelegt werden muss.
1: Ja, die meisten, so viel Spaß dabei.
0: Die meisten Fahrradunfälle habe ich noch gesehen, mit Kindern passieren eben tatsächlich morgens, ne, zwischen 6 und 9 auf dem Weg zur Schule. Was Eltern und Autofahrer jetzt im besten wissen sollten, die Polizei hat da ein paar Ratschläge. Hören Sie gleich auch bei uns in der NDR Nachrichten, hier bei Ulrike in 8 Minuten bei Ihrem Lieblingsprogramm. NDR 1 Welle Nord, Mucke gibt es auch noch aus den 70ern, Nick Straker Band.

0: Wir blicken auf die aktuelle Waldbrandlage bei uns in Deutschland. Und für unsere Kids in Schleswig-Holstein geht es nach 6 Wochen Pause wieder in die Schule. 2 der Themen unserer Nachrichten jetzt um 7 bei Ulrike Drevenstedt.
1: Moin.
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1: Zum Schulstart nach den Sommerferien in Schleswig-Holstein. Heute rufen Landespolizei und zahlreiche Organisationen zu besonderer Vorsicht im Straßenverkehr auf. Denn immer wieder kommt es laut Polizei vor allem in den typischen Schulwegzeiten zu Unfällen, bei denen Kinder zu Schaden kommen. Hauke Bülow mit den Einzelheiten.
3: Mehr als 640 Kinder bis einschließlich 15 Jahren sind in Schleswig-Holstein im vergangenen Jahr mit dem Fahrrad verunglückt. 26 mehr als 2024. Die meisten kamen mit leichten Verletzungen davon. 24 Kinder allerdings wurden schwer verletzt. Ein Kind kam bei einem Fahrradunfall ums Leben. Laut Landespolizei übersehen Autofahrer, die ihre Grundstücke oder Parkplätze verlassen, immer wieder Kinder auf Geh- und Radwegen. Sie mahnt deshalb zu besonderer Vorsicht beim Abbiegen und beim Queren von Fuß- und Radwegen. Gleichzeitig appellieren Kinderhilfswerk und Verkehrsclub VCD an Eltern, ihre Kinder, wenn möglich, nicht mit dem Auto zur Schule zu bringen. Das sorge für mehr Sicherheit vor den Schulen.
1: Mehrere große Waldbrände beschäftigen in diesen Tagen Feuerwehren in Deutschland. Unter anderem im Saarland, in Rheinland-Pfalz und in Nordrhein-Westfalen brennt es. Während die Einsatzkräfte bei einem Feuer in der Nähe von Aachen nach eigenen Angaben vorsichtig Entwarnung geben, rückt der größte Brand der Nachkriegszeit in Belgien auf Deutschland vor. Arndt Lorenz, wie ist die Lage dort vor Ort?
4: Herausfordernd, denn das Feuer ist am Morgen bis auf 300 Meter an bisher bewohnte Häuser in Monschau herangerückt. Das sagte ein Sprecher der Feuerwehr. In der Nacht mussten bereits 2 Straßenzüge evakuiert werden. Etwa 30 Bewohner kamen vorerst bei Verwandten und Freunden oder in einer Schule unter, die als Sammelstelle genutzt wird. Obwohl das Feuer so nah an den Häusern steht, hoffen die Rettungskräfte nach eigenen Angaben, die etwa 17 Gebäude noch retten zu können. Vorsorglich werden Wiesen und Böschungen deshalb mit Wasser gedrängt. Traktoren und Lkw mit großen Tanks bringen das Wasser dahin.
1: In Israel soll es heute weitere Gespräche über die Zukunft des Gazastreifens geben. Der US-Gesandte Kushner will sich mit dem israelischen Premier Netanyahu treffen. Jonas Valentin Weber dazu.
5: Grundlage ist der Fahrplan für den Gazastreifen von US-Präsident Trump. Er sieht unter anderem vor, dass die islamistische Hamas ihre Waffen abgibt. Nach wie vor kontrolliert die Terrororganisation Teile des Palästinensergebiets. Im Gegenzug für die Entwaffnung soll das israelische Militär abziehen. Das Gebiet würde dann unter eine neue zivile palästinensische Verwaltung gestellt werden. Netanyahu lehnt den Plan bislang vehement ab. Kushner hatte sich schon gestern in Ägypten unter anderem mit dem dortigen Präsidenten al-Sisi getroffen, um über die Vorschläge zu sprechen. Auch gab es wohl Gespräche mit Vertretern der Hamas. Im Anschluss hieß es von Seiten der Terrororganisation, dass sie weiter zum Friedensplan von Trump stehe.
1: 13.000 Fahrzeuge sind jeden Tag auf der B430 zwischen Neumünster und Wasbek unterwegs. Sie müssen ab heute eine andere Strecke fahren. Denn die Straße wird laut Landesbetrieb Straßenbau und Verkehr bis Mitte November umfassend saniert. Deshalb ist auch die A7-Anschlussstelle Neumünster-Mitte in Richtung Norden dicht. Die Arbeiten sind Teil einer jahrelangen Sanierung der B430. Bei der Leichtathletik-EM in Birmingham in England hat das deutsche Team gestern am letzten Wettkampftag noch einmal einige Medaillen geholt. Frederik Ruppert kam als erster ins Ziel über 3000 Meter Hindernis. Es ist der erste große Titel für den 29-Jährigen. Bronze ging an seinen Teamkollegen Karl Bebendorf. Außerdem hat Speerwerferin Julia Ulbricht überraschend eine Silbermedaille gewonnen. Vorher hatte schon die deutsche Mixed-Staffel im Sprint über 4x100 Meter die Silbermedaille geholt. Und auch die Schwimm-EM in Paris ist zu Ende. Gestern gab es noch mal eine silberne und 2 Bronzemedaillen, jeweils über 400 Meter Freistil.
0: Dankeschön, Uli. 7.03 Uhr ist es, NDR 1 Welle Nord. Das Wetter für uns in Schleswig-Holstein. Liebe Grüße an dieser Stelle nach Lienau. Das ist so ein kleiner Ort, so in der Nähe von Grünwold und Trittau im Kreis Herzogtum-Lauenburg. Von dort kommt nämlich heute Abend die Dorfgeschichte in unserem Schleswig-Holstein-Magazin. Also sei Ihnen ans Herz gelegt, da erfahren wir wieder ein bisschen mehr über unser schönes Schleswig-Holstein.
6: Das Wetter dazu in dieser Woche ist ja mal nicht ganz so hochsommerlich. Ein bisschen Entspannung ist angesagt. Wir haben im Moment viele Wolken und sogar etwas Regen in Dithmarschen. Im Lauf des Tages wird es vor allem über den Mittag weitere Schauer geben. Nachmittags wird es dann schön und da kann es bis 5 Stunden Sonne im Süden und im Osten geben, also zum Beispiel auch in Lienau im Herzogtum Lauenburg. Und die Höchstwerte heute 18 Grad in Bordelum, 20 in Travemünde.
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6: Schnell und zuverlässig, damit Sie sicher ankommen. A24 Berlin-Hamburg zwischen Gudow und Hornweg, da stockt es auf 4 Kilometern. Das dauert eine knappe halbe Stunde länger. Und die aktuellen Blitze, da haben wir einen, B207 Groß-Saarau Richtung Mölln, Höhe Puggitz. Gute Fahrt wünschen wir.
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0: Ab heute heißt es wieder bei uns in Schleswig-Holstein, dein Sportbeutel, du hast den Sportbeutel vergessen. Sommerferien sind vorbei, ne?
6: So läuft das bei euch zu Hause, bin ja, ich die ganze Nacht beschäftigt.
0: Der Große
6: gebrüllt.
0: Vergisst alles, ja.
6: Oh, ja.
0: Den musst du mitnehmen!
6: In Stampe ist Jens, der Schulbusfahrer, jetzt schon unterwegs. Und dann sammeln natürlich die Kinder zum ersten Schultag ein. Und wie die Gesichter da aussehen, in die er da schaut, erzählt er uns gleich nochmal in 8 Minuten.
0: Ja, vorher gibt's natürlich das hier noch.
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0: gerade haben pur Lena auf jeden Fall einen Gefallen getan. Alle Mädels, die Lena heißen, liebe Grüße. Hier ist NDR1 Welle Nord um 7.13 Uhr mit dem Blick auf die Straßen.
1: A25 Geesthacht Hamburg zwischen Nettelnburg und Neu-Allermöhe West. Vorsichtig liegen Gegenstände.
0: Und ab heute ist ja erster Schultag. Ich weiß nicht, wie es dir ergangen ist, aber bei mir war es in der Schule immer, wenn diese 6 Wochen Sommerferien. In Woche 5 habe ich immer schon irgendwie Bauchweh bekommen. Ich dachte, oh nein, hier sind die echt vorbei. Und dann dauert es ja ein ganzes Jahr, bis du wieder so lange Sommerferien hast.
1: Ne? Ja, aber es kommen ja schon bald die Herbstferien. Das war ja immer der Lichtblick, wobei sich das Kind ganz anders angefühlt hat. Ne? Es soll aber Menschen geben, die freuen sich, dass die Schule jetzt wieder losgeht. Es soll Kinder geben und auch Erwachsene. Und einer davon ist Jens Hagge. Er ist Hausmeister und Schulbusfahrer an der Regenbogenschule in Quarnbek im Kreis Rendsburg-Eckernförde. Und er ist wach im Moment schon, na klar, geht ja auch los jetzt. Und er freut sich sehr auf den ersten Schultag.
2: Es ist schön, in die fröhlichen Gesichter zu schauen, die da ganz erwartungsvoll dann vor dem Bus stehen, wenn ich sie abhole und nachher auch in der Schule. Immer wieder schön.
0: Aber mal ganz ehrlich, ja. Wie viele Kinder gucken denn wirklich glücklich und wie viele gucken so von dem Motto, oh Mann, ich hätte noch 6 Wochen gebrauchen können?
2: Ja gut, da sind natürlich auch welche dabei, die vielleicht auch noch länger in den Ferien sein könnten.
1: Mhm, die haben Abnutzungserscheinungen.
2: Sozusagen. Nein, aber das ist dann ganz schnell wieder in den, ach Mensch, toll, dass wir wieder alle zusammen sind. Also so nehme ich das wahr.
1: Ach schön, aber erzähl mal, du hattest ja in den Sommerferien ein bisschen zu tun. Du bist ja auch Hausmeister an der Schule. Was war jetzt alles vorzubereiten? Was hast du alles gemacht, damit die Kids direkt starten können?
2: Ja, wie jedes Jahr haben wir ja in den 6 Wochen Gelegenheiten, alles wieder schön sauber zu machen, aufzuräumen, umzustellen, die Klassenräume jeweils, wenn wir umziehen, Reparaturen, Malerarbeiten, was ich dann alles auch betreuen darf.
0: Guck mal, man denkt doch immer, ich werde in meinem nächsten Leben Lehrer, weil ich so viel Urlaub dann habe. Dann heißt es aber, nee, die haben ja Konferenzen so zum Ende der Ferien. Das heißt, du ackerst die ganzen Ferien durch und bist gar nicht weg? Oder wie müssen wir uns das vorstellen?
2: Nein, ich darf dann ja auch meinen Jahresurlaub nehmen. Das passt dann ja auch am besten. Genau, und dann muss ich das irgendwie so ein bisschen alles koordinieren, dass nachher zum Ende alles so ist, wie es sein soll. Was natürlich auch immer eine Herausforderung ist heutzutage, was die Zusammenarbeit mit Firmen und so auch angeht.
0: Ja. Total, ja.
1: Okay. Und dann ist jetzt die Woche auch Einschulung bei euch an der Grundschule. Ist das für dich auch was Besonderes oder bekommst du da gar nicht so viel mit?
2: Doch, wir bauen ein bisschen die Anlagen auf, so für die Beschallung und dann werden Bänke und Stühle gerückt und wenn das Wetter schlecht ist, machen wir es dann doch in der Turnhalle und da haben wir manchmal auch eine Bühne aufzubauen.
1: Guck mal, sowas gab es zu meiner Einschulung nicht. Musikanlage.
0: Das lag aber an dir.
1: Geil. Jens, vielen, vielen Dank, dass du alles vorbereitet hast, damit die Schule auch reibungslos starten kann und dir viel Spaß jetzt mit den fröhlichen Kindergesichtern, die dich erwarten.
0: So, Hauptsache der Pausengong, der funktioniert.
2: Ja, auf jeden Fall. Das ist das Wichtigste.
1: Den hast du dreimal überprüft, ne?
2: Das habe ich gemacht, auf jeden Fall, ja.
1: Jens, eine gute Fahrt erstmal.
2: Ja, danke euch auch, einen schönen Tag.
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0: NDR 1 Welle Nord, es ist 7.22 Uhr und wir haben eine sehr kuriose Geschichte für Sie hier bei NDR 1 Welle Nord. Eine verrückte Szene, die sich abgespielt hat in Pinneberg am Bahnhof. Liebe Grüße an alle Pendler, die sich ja seit Wochen über diese Riesenbaustelle auch ein bisschen ärgern. Da braucht man ja ein bisschen mehr Zeit. Und durch diesen Baustellenkorridor ist gestern Morgen 8.30 Uhr ein Mann gefahren und zwar mit seinem Auto. Der ist mal einfach auf dem Bahnsteig raufgefahren, um seine Mitfahrerin dort direkt zum Gleis zu bringen.
1: Und sie ist dann seelenruhig ausgestiegen, hat sich in rosa Koffer geschnappt und ist in den Zug gestiegen. Krass. Der Vorteil bei dem Mann und dem Auto, das war ein Smart, also ein sehr kleines, wendiges Auto. Der musste da jetzt nicht irgendwie ewig lenken, sondern ist halt quasi einfach, ja, konnte leicht lenken, zack, war wieder draußen mit so einem kleinen Flitzer. Kommst du da auch schnell rein und wieder raus?
0: Das ist mal eine verrückte Idee. Also da könnte man natürlich auch denken, was ein Gentleman bringt seine Frau bis zum Gleis, ne?
1: Naja, die anderen sagen, also es gibt ein paar Kommentare dazu in den sozialen Medien, also bitte sofort Führerschein weg, was ist das denn? Oder zum Beispiel auch von Michael, der schreibt, da hat jemand mit dieser Aktion ein erhöhtes Sicherheitsrisiko am Bahnhof Pinneberg durch Zufall aufgedeckt.
0: Das stimmt allerdings auch, ne? Also abgefahrene Geschichte aus Pinneberg, wenn Sie dort jetzt am Gleis stehen, ne? Dann schauen Sie mal, wer da wen wie wohin bringt. Derweil gibt's coole aktuelle Mucke auch hier bei uns. Dracula aus Australien, Tame Impala, hier bei uns zu hören. Morning.

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1: 7:30 Uhr ist es. Hier ist der Nachrichtenüberblick von und mit Ulrike Triebenstedt.
2: Guten Morgen.
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3: Schule in Schleswig-Holstein geht nach den Ferien wieder los. Neu ist in diesem Schuljahr eine Demokratiestunde für die Klassen 5 bis 10. Wenn die Erstklässlerinnen und Erstklässler am Mittwoch dann Einschulung feiern, haben sie je eine Stunde mehr Deutsch und Mathe im Stundenplan stehen. Zum Schulbeginn appellieren Polizei und Verkehrswacht an Eltern, den Schulweg mit ihren Kindern einzuüben. Großfeuer in Belgien rückt auf deutsches Gebiet vor. Die Flammen im Naturschutzgebiet Hohes Venn stehen laut einem Feuerwehrsprecher etwa 300 Meter vor Gebäuden in Deutschland. Gestern am späten Abend waren dort zwei Ortschaften von Monschau mit etwa 30 Anwohnerinnen und Anwohnern vorsorglich evakuiert worden. Medaillenregen zum Abschluss von Leichtathletik-EM. Die deutschen Athletinnen und Athleten holten zweimal Gold, zweimal Silber und einmal Bronze. Bei der Schwimm-EM in Paris gab es zum Abschluss einmal Silber und zweimal Bronze, jeweils über die 400 Meter Freistil.
1: Ja, wir haben nichts geholt. Dankeschön, Uli. 7:31 Uhr ist es, NDR 1 Welle Nord. Das Wetter für uns in Schleswig-Holstein ist ja auch krass. Es gibt immer mehr Badeverbote bei uns im Land. Wegen Blaualgen am Bramsee zum Beispiel oder Bordesholmer See und natürlich auch in der Ostsee in Kellenhusen zum Beispiel. Aktuell Übersicht finden Sie in unserer NDR Schleswig-Holstein-App. Die gute Nachricht, es wird ja jetzt wieder kälter, das heißt, wir müssen gar nicht mehr ins Wasser, ne?
4: Ich würde fast sagen, die Woche ist gar nicht so richtiges Badewetter, wobei bei einigen geht es ja immer, ne? Egal wie das Wetter ist. Heute Nachmittag 18 Grad in Bordelum, 20 in Travemünde. Wir sind heute Morgen mit vielen Wolken unterwegs. Heute Mittag kommen Regenschauer, teils auch Gewitter dazu. Und am Nachmittag wird es dann freundlicher mit 3 bis 5 Stunden Sonne, vor allem im Osten des Landes. Morgen dann kaum noch Sonne, ab dem Nachmittag Regenschauer und teils auch kräftige Güsse. Und es gibt 17 bis 20 Grad, also deutlich kühler.
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4: 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A7 Hannover-Flensburg zwischen Hamburg-Hausbruch und Elbtunnel 3 Kilometer stockender Verkehr. Und die aktuellen Blitze, vielen Dank fürs Bescheidgeben. B76 Kiel Richtung Plönhöhe Baumarkt und B207 Groß-Saarau Richtung Möllnhöhe Pugets, da ist einer. Gute Fahrt allen unterwegs.
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1: Und einer Lieblingsband meiner älteren Brüder, Creedence Clearwater. Oh, das haben sie die geliebt, habe ich viel gehört in deren Kinderzimmer. Trio Rio haben wir auch noch am Start und natürlich die Leuchte des Morgens.
4: Gibt es gleich 5 Fragen in 30 Sekunden, unser Schleswig-Holstein-Quiz. Und der Rudolf möchte gerne gegen mich antreten. Mal sehen, ob ich ihn heute platt machen kann.
1: 200 Euro im Jackpot und vorher noch
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0: 7:39 ist es Zeit für das hier.
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0: Mit Rudolf Elwe aus Kiel. Moin Rudolf.
2: Moin Mandy, moin Julian.
0: Du bist ja Lokführer. Was hast du alles schon so erlebt in der Lok?
2: Ja, sind halt Leute, die nah am Bahnsteig gehen, wenn der Zug durchfährt und in so einer Art Versuch machen, davor zu springen. Das gibt es durchaus.
0: Ach krass.
3: Ach,
2: und da muss man dann halt cool bleiben, sag ich mal.
3: Eigentlich stellt man sich das ja vor, Bahnfahren. Ich meine, du hast die Gleise, du kannst eh nur geradeaus fahren, blinken, abbiegen gibt es ja nicht.
2: Ja, ja.
3: Aber das sind halt dann die Gefahren, auf die du so achten musst. Ich könnte mir das nicht vorstellen, stundenlang geradeaus zu gucken und zu achten, dass da nichts drauf springt oder halt nichts passiert auf der Strecke.
2: Ja, das ist schon eine Herausforderung.
3: Das glaube ich, Roland.
2: Bei Regen und Nebel und so weiter, das ist ja noch schlimmer.
0: Du, wir müssen hier stundenlang geradeaus reden, das ist auch nicht so einfach.
3: Ja, merk mal. Wir probieren es mal.
0: Ja, wir probieren es mit dem Quiz. 200 Euro sind im Jackpot und dann sind es 5 Fragen in 30 Sekunden. Mandy kriegt Musik aufs Ohr.
2: Ja.
0: Die ist jetzt nicht mehr bei uns, hört auch nix. Und wenn du dich gut fühlst, dann würde ich sagen, fährt die Lok los mit 5 Fragen.
2: Jawohl.
0: Was gibt es in Plön? Königspark oder Schlossgarten?
2: Schlossgarten.
0: Wahr oder falsch? Auf der Helgoländer Düne sind Hunde verboten.
2: Wahr.
0: Wie viele Saiten hat eine Bassgitarre?
2: 2.
0: Wie gelangt man in Friedrichstadt vom Bahnhof in die Altstadt? Blaue Brücke oder rote Straße?
2: Blaue Brücke.
0: Von welcher Band handelt der Film Bohemian Rhapsody?
2: Queen.
0: Sehr gut, das sind 4 richtige und du hast sogar noch Zeit. Apropos 4, die Bassgitarre hat natürlich E-A-D-G, 4 Saiten. Ich bin selber Bassist, das weiß ich sehr gut. Also es gibt tatsächlich jemanden, der hat auch nur 2 Saiten. Das war die Band D.A.D. aus Dänemark damals. Der Bassist hat wirklich nur 2 gehabt, das war so Gag von ihm. Aber normalerweise hat sie 4, das heißt, du hast 4 Punkte.
2: Genau.
0: Das ist mal nicht schlecht. Wir gucken mal, vielleicht wird es nur unentschieden, vielleicht gewinnst du sogar.
2: Alles klar.
0: So, Mandy, für dich geht es nicht um 200 Euro, sondern nur um die Ehre. Und da bin ich mal sehr gespannt jetzt. So, was gibt es in Plön? Königspark oder Schlossgarten?
3: Schlossgarten.
0: Wahr oder falsch? Auf der Helgoländer Düne sind Hunde verboten.
3: Wahr.
0: Wie viele Saiten hat eine Bassgitarre?
3: 5.
0: Wie gelangt man in Friedrichstadt vom Bahnhof in die Altstadt? Blaue Brücke oder rote Straße?
3: Blaue Brücke.
0: Von welcher Band handelt der Film Bohemian Rhapsody?
3: Hier Queen.
0: Ja, das dachte ich mir. Es ist ein 4:4. Und sag mal, dass ihr alle mit dem Bass euch nicht auskennt, ist ja krass.
3: Wie sind sie? 4?
0: 4 sind.
3: Ah, also ich wusste weniger als bei der Gitarre. Es sind 4 nur.
0: Ja, 4 sind es.
3: Das ist Bass ja ganz schön einfach.
0: E-A-D-G. Naja, das sind aber auch dicke Saiten, aber auch so dicke Finger. So, das heißt, ihr Lieben, wir hören uns morgen wieder in aller Frische und spielen weiterhin um 200 Euro.
2: Das machen wir so.
0: Und zwar mit dir, Bruder. Wir freuen uns auf dich morgen.
2: Ja, ich freue mich auch. Alles klar.
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0: Und Mama und Papa sind nicht dabei.
1: Ja, weil die Sommerferien in Schleswig-Holstein vorbei sind und der kleine Bruder eben zur Schule muss. Deswegen können die nicht dabei sein. Johannes Liebmann aus Elmshorn ist es so ergangen. Geboren ja in Eckernförde, schwimm gelernt in Flensburg, hat am Sonnabend seine zweite Goldmedaille geholt und das ohne seine Liebsten.
2: Ja, also ich meine, sie haben es alle gesehen. Ich habe mit meiner Familie geschrieben, mit meiner Freundin telefoniert. Mit denen allen teile ich das auf jeden Fall.
3: Das ist auch Wahnsinn, ne? Wenn man so jung und so erfolgreich ist. Ja. Ja, und wo haben Sie denn alle geschaut? Also geguckt haben Sie ja, und zwar im Kuhstall auf einem Bauernhof in Horst. Da war ganz großes Public Viewing organisiert am Samstagabend. Und Johannes Liebmann hat ja die Konkurrenz wirklich deklassiert und den alten Weltrekord auch gleich noch um 4 Sekunden verbessert.
0: Ja, krass.
3: Er ist so kraftvoll unterwegs, ne? Also wirklich Wahnsinn. Und es gibt ja bei diesem Wettbewerb, wenn sie im Fernsehen gezeigt werden, immer diese Weltrekordlinie, wie sie angezeigt wird. Ne? Und wenn man dann sieht, dass sie so weit weg ist, dass sie quasi aus Bild ist.
0: Witziger.
3: Und er den ganzen davon schwimmt, also das ist eine Wahnsinnsleistung.
1: Richtig cool. Auch die offizielle Seite der Olympischen Spiele schreibt heute Morgen vom neuen German Wunderkind.
3: Ja, schön.
1: Jetzt erholt er sich aber erstmal, der neue Schwimm-Superstar von der Europameisterschaft, und macht ganz, wie es sich gehört in Schleswig-Holstein, so ganz bodenständig Wanderurlaub im Allgäu. Und

0: Wenn Sie über die B430 fahren, dann müssen Sie in den kommenden Monaten sich was einfallen lassen. Mehr dazu jetzt in unseren Nachrichten. Und Stifte angespitzt und Ranzen gepackt. Die Schule geht wieder los. Auch das natürlich Thema um 8 bei Ulrike Driebenstedt.
1: Moin.
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3: 6 Wochen Faulenzen sind vorbei. Die Schule geht für die meisten Schülerinnen und Schüler in Schleswig-Holstein jetzt gerade wieder los. Und übermorgen starten dann die mehr als 24.000 Erstklässlerinnen und Erstklässler in ihr Abenteuerschule. Der Schulweg dabei für viele komplett neu. Zahlreiche Organisationen und auch die Landespolizei rufen Eltern deshalb dazu auf, den Weg zur Schule mit ihren Kindern einzuüben. An Grundstücksausfahrten oder an Kreuzungen kommt es nach Angaben der Polizei besonders häufig zu Unfällen, gerade zu den typischen Schulwegzeiten. Conny Tetens ist Präventionsbeamtin der Polizei Lübeck.
4: Auch als Fußgänger sind Kinder natürlich gefährdet. Die Schulzeit startet im Sommer, aber wir gehen dann ganz schnell in die dunkle Jahreszeit rein. Das bedeutet, das muss vorher auf jeden Fall sicher sitzen, dass die Kinder den Weg kennen, die Gefahrenstellen kennen. Und da ist natürlich darauf zu achten, auf die Kleidung, Reflektoren, all solche Dinge. Da müssen die Eltern dann darauf achten, dass die Kinder da wirklich vernünftig ausgestattet sind, weil die Sichtbarkeit enorm erhöht wird durch eben Reflektoren, helle Kleidung und solche Faktoren.
3: Das neue Schuljahr in Schleswig-Holstein bringt auch einige Neuheiten auf dem Stundenplan mit sich. Welche das sind? Dazu Mareike Markosch.
5: In der Sekundarstufe, also in den Klassen 5 bis 10, gibt es in Zukunft in Gemeinschaftsschulen und an den Gymnasien eine Demokratiestunde. Außerdem gibt es in der ersten Klasse je eine zusätzliche Stunde Deutsch und Mathematik. Apropos Erstklässler, für die geht's am Mittwoch los. Dann werden etwa 24.400 Kinder an den Grundschulen eingeschult. Insgesamt werden in Schleswig-Holstein im neuen Schuljahr an fast 800 Schulen etwa 373.000 Schülerinnen und Schüler unterrichtet. Die rund 24.600 Stellen für Lehrerinnen und Lehrer sind nach Angaben des Bildungsministeriums fast alle besetzt.
3: An vielen Orten in Deutschland brennen die Wälder. Der größte Brand wütet im Naturschutzgebiet Hohes Venn in der Eifel zwischen Belgien und Deutschland. Vorsorglich mussten gestern am späten Abend Bewohnerinnen und Bewohner der Stadt Monschau vorsorglich ihre Häuser verlassen. Nils Hansen berichtet.
6: Aktuell lodern die Feuer etwa 300 Meter vor den Häusern, die am Abend geräumt worden sind, heißt es von der Feuerwehr. Die Einsatzleitung der nordrhein-westfälischen Stadt Monschau hatte die sofortige Evakuierung zweier Straßenzüge angeordnet. Etwa 30 Menschen sind betroffen. Sie wurden über die Nina-Warn-App informiert. Die Feuerwehr hofft, die Brände von den Häusern fernhalten zu können. Dafür hat sie die Wiesen, die zwischen den Feuern und Gebäuden liegen, mit Wasser getränkt. Transporter mit Wassertanks sollen dafür fast minütlich ins Einsatzgebiet gefahren sein. Auf belgischer Seite macht der sich ständig drehende Wind den Einsatzkräften zu schaffen. Es lodert dort auf etwa 3000 Hektar. Es ist der größte Waldbrand in der jüngeren Geschichte Belgiens.
3: Etwa 13.000 Fahrzeuge sind jeden Tag auf der B430 zwischen Neumünster und Wasbek unterwegs. Sie müssen von heute an eine andere Strecke fahren. Denn laut Landesbetrieb Straßenbau und Verkehr wird die Straße bis Mitte November umfassend erneuert. Moritz Meyer hat die Einzelheiten zur Sanierung der B430.
7: Sie ist in den nächsten 4 Wochen zwischen Neumünster und der A7 voll gesperrt. Auch die Anschlussstelle Neumünster-Mitte ist dann laut LBV in Richtung Norden dicht. Ab Mitte September wird die Sperrung bis nach Wasbek erweitert. Dann kommen Auto- und Lkw-Fahrer bei Neumünster-Mitte gar nicht mehr auf die A7. Die B430 hat viele Risse und Schlaglöcher. In Teilen gleicht sie einem Flickenteppich. Die weitere jahrelange Sanierung zwischen Wasbek und Hohenweststedt beginnt statt 2027 nun frühestens 2028. Nach Gesprächen mit anliegenden Gemeinden wird die Planung überarbeitet.
3: Und jetzt weitere Meldungen aus Schleswig-Holstein. Südlink-Tunnel zwischen Wewelsfleth in Schleswig-Holstein und Wischhafen in Niedersachsen fertig. Ministerpräsident Günther will den fertigen Tunnel zur Unterquerung der Elbe heute gemeinsam mit dem niedersächsischen Umweltminister feiern. Der Tunnel ist Teil einer 700 Kilometer langen Stromautobahn, die Energie von Windrädern von Schleswig-Holstein bis nach Bayern und Baden-Württemberg bringen soll. Feuerwehr löscht brennenden Dachstuhl in Pinneberg. Gestern Abend gegen 5:30 riefen nach Angaben der Rettungskräfte mehrere Menschen in der Emshorner Straße den Notruf, weil schwarzer Rauch aus einem Dach aufstieg. Knapp 60 Feuerwehrleute waren im Einsatz. Eine Frau kam zur medizinischen Überprüfung ins Krankenhaus. Die Kriminalpolizei ermittelt jetzt, warum das Feuer ausgebrochen ist. Das war nochmal ein wahrer Medaillenregen zum Abschluss für das deutsche Team bei den Leichtathletik-Europameisterschaften in Birmingham in England. Deutschland zieht eine starke Bilanz. Jens-Jörg Rieck berichtet.
1: Was für ein Comeback! Mit einem starken Schlusstag, gekrönt von den Europameistertiteln im Marathon durch Amanal Petros und über 3000 Meter Hindernis durch Frederik Ruppert, verteidigt Deutschland Platz 3 in der Nationenwertung. Das DLV-Team holt mit insgesamt 21 Medaillen fast doppelt so viele Podiumsplätze wie bei der letzten EM. Hinter Italien, die stärkste Nation des Kontinents bleiben, und hinter Großbritannien, die mit der vierfachen Goldmedaillengewinnerin Amy Hunt eine der herausragenden Athletinnen in Birmingham stellten, feiert die deutsche Mannschaft 6-mal Gold, 10-mal Silber und 5-mal Bronze.
3: Nicht nur die Leichtathletik-EM, auch die Schwimmeuropameisterschaften in Paris sind gestern zu Ende gegangen. Dabei konnte Deutschland nochmal 3 Medaillen holen, 1-mal Silber und 2-mal Bronze, alles über 400 Meter Freistil. Damit hat das deutsche Team insgesamt 32 Medaillen gesammelt, davon 9 goldene, und landet in der Gesamtwertung auf dem 4. Platz.
0: Dankeschön, Ulrike. 8.06 Uhr ist es NDR1-Welle Nord. Das Wetter für uns in Schleswig-Holstein. Pünktlich, wo es jetzt wieder kühler wird, in Bad Oldesloe macht das Hallenbad auf.
8: Ja, aber Hallenbad ist ja gut.
0: Nach der Sommerpause.
8: Nicht, dass man draußen friert.
0: Ja, die Sauna allerdings bleibt noch geschlossen. Also richtig heiß kriegt man es da nicht, wegen Bauarbeiten.
8: Wir haben es in dieser Woche wirklich kühler. Temperaturen heute bis 20 Grad maximal. Viele Wolken erstmal. Über den Mittag wird es auch Regenschauer geben. Der Nachmittag wird dann wieder schöner. Da ist die Sonne für 3 bis 5 Stunden bei uns, vor allem Richtung Schönberg, Richtung Ostsee. Morgen kaum Sonne, ab dem Nachmittag leichter Regen. So die zweite Tageshälfte eigentlich fast komplett nass. Da können auch mal starke Schauer dabei sein und bis 20 Grad maximal.
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8: 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A1 Hamburg-Lübeck zwischen Hamburg-Morfleth und Oehlendorf, da fährt ein sehr langsames Fahrzeug. A7 Hannover-Flensburg zwischen Hausbruch und Elbtunnel, 5 Kilometer stockend. Und A24 Sperrung Berlin-Hamburg zwischen Schwarzenbeek-Grande und Wetzhafe, da hat es einen Unfall gegeben. Wir haben noch eine Info bekommen auf der Landstraße 76, die Bahnstraße in Quickborn. Da gibt es Bauarbeiten seit 7 Uhr und deswegen ist hier voll gesperrt zwischen Bahnhof Ellerau und Berliner Damm. Ein Großraumumleitung ist eingerichtet, aber das dauert natürlich alles viel länger. Deswegen hier mehr Zeit einplanen. Die aktuellen Blitzer: B76 Kiel Richtung Plönhöhe Baumarkt und B207 Groß-Saarau Richtung Mölln Höhe Pogetz. Gute Fahrt wünschen wir.
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0: Ja, in Schleswig-Holstein haben wir zum Glück ein bisschen Platz, was so Parkplätze angeht. Aber wenn man mal so in der Stadt unterwegs ist, da freut man sich über einen guten Parkplatz. Georg aus unserem Schlemmer-Bistro freut sich so sehr, dass er seit Wochen sein Auto nicht mehr bewegt.
9: Willst du mir jetzt erzählen, dass du da so lange dein Auto stehen lässt, nur weil der Parkplatz so gut ist? Also.
10: Ja, wieso? Dann fahre ich dahin, geh mal so ums Fahrzeug rum,
9: ja.
10: Setz mich rein, trink Kaffee, mach auch mal Radio an.
8: Ah, oh ja, damit das Auto nicht so alleine ist, ne? Gibt's gleich mehr dazu in Frühstück bei Stefanie.
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0: Ja, das sind sie, die größten Hits für Schleswig-Holstein bei NDR 1 Welle Nord. Und das hier ist der Blick auf die Straßen um 8.14 Uhr.
1: Das ist ja sensationell. Vorsicht bitte, Gegenstände A7 Hamburg-Flensburg zwischen Volkspark und Stellingen. Achtung.
0: Immer wieder diese Gegenstände.
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3: Es ist ja, wie es ist.
2: Und das sind ihre Gäste. Herr Ahlers.
4: Na, da tut ihr nichts zu sagen.
2: Udo.
5: Ja, das kann's haben.
2: Und Opa Gerke.
6: Steffi, machst du mir Mettbrötchen?
3: Nee, muss ich erst schmieren. Milch und Zucker nehmt ihr selber, ne? Was gibt's Neues?
4: Du, Udo, was ich mal fragen wollte, könnte deine Mutter mich vielleicht nachher in die Stadt fahren? Ich muss nach meinem Auto.
3: Ach, hast du ihn in der Werkstatt?
4: Nein, ich muss da nur mal nachgucken. Ich habe nämlich seit 5 Wochen traumhaften Parkplatz, mitten in der Stadt, gebührenfrei.
3: Ah, toll.
5: Ja, nun so meine Mutter, also allein schon.
4: Ja, ich bin da jetzt schon ein paar Mal mit dem Bus hingewiesen. Das kostet ja auch immer, ne? Hin und zurück.
3: Ja, dann fahr doch mit deinem Auto zurück.
4: Dann bin ich doch den Parkplatz los.
3: Jetzt mal immer schön easy bleiben, Georg. Ich meine, willst du mir jetzt erzählen, dass du da so lange dein Auto stehen lässt, nur weil der Parkplatz so gut ist, also...
4: Ja, wieso? Dann fahr ich da hin, geh mal so ums Fahrzeug rum...
5: Ja.
4: Setz mich rein, trink Kaffee, mach auch mal Radio an.
5: Ja.
3: Wo hast du den Kaffee denn her, wenn ich mal fragen darf?
4: Also Thermoskanne nehme ich von zu Hause mit.
5: Du, warum heißt das eigentlich Thermoskanne, aber denn nur Thermohose?
3: Ja, genau.
4: Ja, das tut doch jetzt hier nichts zur Sache.
5: Bitte, weiter.
4: Ja, was weiter?
5: Ja, du sitzt also jetzt seit 5 Wochen jeden Tag in deinem Auto und trinkst Kaffee.
4: Ja, man ist wer, denn klopfen seine Scheibe und fragen, fahren die gleich weg und dann sag ich, hätten sie wohl gern, wa? Und dann ziehen sie beleidigt ab, also einmalig.
3: Ah, ja.
5: Ja, also Georg, du bist in eine psychologische Zweckmühle. Eine No-No-Win-Win-Situation. Hast einen Top-Parkplatz, aber kannst das Auto eigentlich denn auch verkaufen?
4: Den hab ich doch den Parkplatz nicht mehr.
5: Das sag ich ja. Ich mein, ich kenne das. Ich hatte mal einen Midnight-Barhockerplatz direkt an der Bar.
3: Ah ja,
5: das Laden ist... rammelvoll. Ich Blickkontakt mit Barmixer in der Happy Hour und... Muss aufs Klo.
4: Ja, guck.
3: Oh, Sünde.
5: Ja, Zweckmühle.
3: Und was hast du dann gemacht?
5: Ja, was hab ich gemacht? Ich habe diesen Barhocker nicht mehr verlassen. Und trotzdem wünsche ich mir manchmal, ich hätte ihn nie gehabt.
4: Ah, Hausverbot?
5: Ja, nur in Tresenbereiche. Was macht ein Rätsel, Franz?
6: Ich brauch noch Vorfahren der Hunde mit 6 Buchstaben.
3: Ja, Eltern, also.
6: Ach ja, genau.
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0: 8.30 Uhr, hier ist der kompakte Nachrichtenüberblick von und mit Ulrike Driebenstedt.
1: Guten Morgen.
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3: Landespolizei und Verkehrswacht rufen zu besonderer Vorsicht im Straßenverkehr auf. Heute startet die Schule nach den Sommerferien wieder. Die Polizei appelliert an Eltern, den Schulweg mit ihren Kindern zu üben. Neu in diesem Schuljahr sind je eine zusätzliche Stunde Mathe und Deutsch für die erste Klasse sowie eine sogenannte Demokratiestunde für die Klassen 5 bis 10. B430 zwischen Neumünster und Wasbek vollgesperrt. Laut Landesbetrieb Straßenbau und Verkehr wird die stark befahrene Straße bis Mitte November saniert. Dort sind täglich etwa 13.000 Fahrzeuge unterwegs. Auch die A7 Anschlussstelle Neumünster-Mitte ist wegen der Sanierungsarbeiten in Richtung Norden dicht. US-Schauspielerin Hayden Panettiere ist tot. Das bestätigte ein Sprecher mehreren US-Medien. Sie wurde 36 Jahre alt. Details über die Todesursache liegen nicht vor. Einem größeren Publikum wurde Panettiere durch die TV-Serie Heroes bekannt. Später spielte sie in der Serie Nashville mit.
0: Dankeschön, Ulrike. 8.31 ist es, NDR 1 Welle Nord. Das Wetter für uns in Schleswig-Holstein, ja, das ist irgendwie abgefahren. Freitag sind wir alle noch geschmolzen,
4: aber es ist
0: so heiß. Und Sonnabendabend hatte ich das erste Mal seit Ewigkeit wieder einen Pulli an. Was empfiehlst du heute?
4: Ja, so ein Zwischending. Was ist denn ein Zwischending? Longsleeve.
0: Longsleeve? Das mit den langen Ärmeln, die T-Shirts, okay.
4: Genau, oder vielleicht eine leichte Jacke. Wir haben Temperaturen, die bis 20 Grad gehen, maximal. Jetzt so überhaupt so in der Woche gegen Donnerstag wird es wieder ein ganz klein bisschen wärmer. Wir haben vor allem aber auch viele Wolken heute, über den Mittag Regenschauer und zum Nachmittag dann die Sonne für 3 bis 5 Stunden. Sie scheint vor allem an der Ostsee. Morgen wird es dann wieder wolkig losgehen und gibt ab den Nachmittag teils kräftige Schauer. Freue ich mich total, dass endlich die Natur ein bisschen was abbekommt. Die Hälfte meiner Sträucher und Bäume im Garten
0: ist auch so fies, wie der Rasen immer aussieht.
4: Oh,
0: ne? So gelb, so gelber Rasen.
4: Ich hoffe, die können sich alle ein bisschen erholen in dieser Woche. Morgen auch nur bis 20 Grad und kaum Sonne.
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4: 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A7 Hamburg-Flensburg zwischen Hennstedt-Ulzburg und Kaltenkirchen. Defektes Fahrzeug. A7 Hannover-Flensburg zwischen Hamburg-Hausbruch und Elbtunnel. 5 Kilometer stockend. Und die aktuellen Blitzer. B76 Kiel-Plön-Höhe Baumarkt. Gute Fahrt wünschen wir.
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0: Und es ist ein Mädchen. Das war 1986 im Sommer. Da hat Carina aus Schleswig ihre kleine Tochter Martje zur Welt gebracht. Und welcher Song damals im Radio lief während der Geburt,
4: no,
0: das verrät sie uns in 7 Minuten in unserem NDR 1 Welle Nord Wunschsommer.
4: Bis dahin können Sie sich natürlich auch gerne Ihren Lieblingssong wünschen aus den 80ern. Das geht ganz einfach und schnell in der NDR Schleswig-Holstein-App.
0: Und Freitag ja auch das große Finale von 8 bis 18 Uhr durchgehend hier bei uns.
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0: 8.39 Uhr ist NDR 1 Welle Nord. Es ist Montag oder wie viele in den 80ern gesagt haben. Genau. Flippertag, ne? Montagnachmittag lief immer Flipper im Fernsehen und auch Lassie.
1: Oh.
0: Problem natürlich hier beim Radio, wir können Ihnen nicht Ihre Lieblingsserienzücker ins Radio holen, aber dafür Ihre Lieblingsmusik aus der Dekade.
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1: Und das macht so viel Spaß mit Ihnen. Sie können ja dabei sein in der NDR Schleswig-Holstein-App, sich Ihren Song wünschen und Ihre Geschichte erzählen. Und Freitag haben wir ja ganz großes Finale. Oh, das wird eine Megashow. Von 8 bis 18 Uhr. Julian Kraftsee und Jan Basse dreht wieder durch, ne?
0: Wir drehen durch. Ich glaube, wir drehen richtig durch. Fanny Jan sagte mir schon, wir drehen noch mehr durch als letztes Jahr. Aber ich weiß gar nicht,
1: so
0: wie das gehen soll.
1: Ich bin sehr, sehr gespannt. Aber bis dahin erfüllen wir ja noch Ihre Wünsche. Und jetzt den von Carina Ladwig aus Schleswig, aus dem August 86.
3: Ich war 1986 hochschwanger im Sommer. Und ich fand den Sommer unglaublich heiß. Es ist schon sowieso schon heiß, aber eben wenn man schwanger ist, man empfindet ja noch ganz anders. Und in der Zeit habe ich ganz, ganz oft im Radio gehört, von Level 42, Lessons in Love. Und das erinnert mich total an die Geburt meiner Tochter Martje. Und die Martje wird jetzt Ende des Monats schon 40.
0: Was?
1: Wie? Das kann nicht sein.
0: Kann doch gar nicht sein. 80er sind noch höchstens 20 Jahre her, oder?
1: Maximal.
0: Hier ist der Song.

0: NDR1 Welle Nord, es ist 8.48 Uhr und wir haben was von den Straßen.
1: A1 Lübeck-Hamburg zwischen Hamburg-Billstedt und Mofleth. Vorsicht, ungesicherter Unfallstelle.
0: Ja, und gestern gab es was am Himmel. Heike und Sabine haben sich direkt an uns gewandt aus Pinneberg, haben gesagt, was ist da los? Auch Angela aus Teesdorf. Es ist immer schön, dass sie uns schreiben. Dann können wir nämlich auch gleich checken, was da los ist. Der Polizeihubschrauber ist auf jeden Fall gestern über Pinneberg gekreist. Ne?
1: Mega gefährliche Aktion von zwei Leuten steckt dahinter. Da waren zwei Trainsurfer unterwegs. Also Leute, die so obendrauf auf dem Zug reiten oder sich da an der Seite festhalten. Und in dem Falle sind sie draußen rumgeturnt am Regionalexpress von Hamburg nach Itzehoe zwischen den Bahnhöfen Tornisch, Elmshorn und Herzhorn. Und es scheint gerade blöderweise ein Trend zu sein in den sozialen Medien. Ist saudumm und gefährlich. Vor ein paar Jahren hatten wir doch schon mal so zwei tote Jugendliche in Itzehoe am Bahnhof, die da auch geklettert sind und an die Oberleitung fast rangekommen sind. Und kannst du nichts mehr machen dann.
0: Gestern Abend haben das eben Leute aus dem Zug beobachtet, haben die Polizei gerufen. Die hat dann die Bahnstrecke gesperrt und die Oberleitung abschalten lassen, vorsichtshalber. Und eben, die haben mit dem Hubschrauber aus der Luft eben gesucht, ne? Zwischen Elmshorn und Pinneberg, aber niemand gefunden.
1: Kaum wahrscheinlich, ne?
0: Jetzt. Weitere Einzelheiten will die Polizei im Laufe des Tages bekannt geben. Und auch da kommen wir wieder ins Spiel, denn Neuigkeiten hören Sie natürlich sofort hier bei NDR 1 Welle Nord. Schönen Montag.

0: Ein mutmaßlicher Schmuckräuber steht heute in Kiel vor Gericht. Thema in unseren Nachrichten. Und die Schulglocken haben ja schon wieder geklingelt im Land. Die Schule läuft ja wieder. Auch das natürlich Thema um 9. Jetzt in den Nachrichten bei Ulrike Drevenstedt.
1: Moin.
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1: Zum Schulstart nach den Sommerferien in Schleswig-Holstein heute rufen Landespolizei und zahlreiche Organisationen zu besonderer Vorsicht im Straßenverkehr auf. Denn immer wieder gibt es laut Polizei vor allem in den typischen Schulwegzeiten Unfälle, bei denen Kinder zu Schaden kommen. Hauke Bülow mit den Einzelheiten.
3: Mehr als 640 Kinder bis einschließlich 15 Jahren sind in Schleswig-Holstein im vergangenen Jahr mit dem Fahrrad verunglückt, 26 mehr als 2024. Die meisten kamen mit leichten Verletzungen davon, 24 Kinder allerdings wurden schwer verletzt, ein Kind kam bei einem Fahrradunfall ums Leben. Laut Landespolizei übersehen Autofahrer, die ihre Grundstücke oder Parkplätze verlassen, immer wieder Kinder auf Geh- und Radwegen. Sie mahnt deshalb zu besonderer Vorsicht beim Abbiegen und beim Queren von Fuß- und Radwegen. Gleichzeitig appellieren Kinderhilfswerk und Verkehrsclub VCD an Eltern, ihre Kinder, wenn möglich, nicht mit dem Auto zur Schule zu bringen. Das sorge für mehr Sicherheit vor den Schulen.
1: Zum neuen Schuljahr gibt es auch einige Änderungen. Für die Klassen 5 bis 10 steht ab jetzt eine sogenannte Demokratiestunde auf dem Stundenplan. In den Grundschulen ist in diesem Schuljahr in der ersten Klasse je eine zusätzliche Stunde Deutsch und Mathe vorgesehen. Insgesamt gibt es in Schleswig-Holstein laut Bildungsministerium knapp 300.000 Schülerinnen und Schüler an öffentlichen allgemeinbildenden Schulen. In Monschau in der Eifel sind wegen des großen Waldbrandes im deutsch-belgischen Grenzgebiet gestern am späten Abend mehrere Häuser evakuiert worden. Hunderte Feuerwehrleute versuchen seit Tagen, das Feuer im Naturschutzgebiet Hoosven unter Kontrolle zu bringen. David Zajons über die aktuelle Lage vor Ort.
4: Im Moment freuen sich die Einsatzkräfte über das Wetter. Leichter Regen, zumindest zeitweise, und kein Wind. Das ist gut für uns, heißt es von der Feuerwehr. Die Lage ist deshalb derzeit stabil, das Feuer rückt nicht näher. Es ist ungefähr 300 Meter von den Häusern entfernt. Etwa 30 Menschen mussten gestern Abend in Monschau ihr Zuhause verlassen. Zwischen ihren Häusern und dem Feuer sind Wiesen. Die werden von den Einsatzkräften permanent gewässert. So will die Feuerwehr verhindern, dass die Flammen auf die Häuser übergreifen. Weitere Evakuierungen sind in Monschau nach Auskunft des Einsatzleiters derzeit nicht geplant.
1: Der Waldbrand in der Eifel ist nur einer von vielen und auch ein Zeichen des möglichen Klimawandels. Deutsche Umweltverbände unterstützen die SPD-Forderung zur staatlichen Finanzierung von Klimaanpassungsmaßnahmen. Uwe Berndt hat die Einzelheiten.
5: Der Bund für Umwelt- und Naturschutz fordert, dass im nächsten Bundeshaushalt mehr Mittel für die Unterstützung von Klimaschutzmaßnahmen in den Kommunen bereitgestellt werden. Dazu müsste eine neue Gemeinschaftsaufgabe Klimaschutz und Klimaanpassung definiert werden, damit die Zuständigkeiten klar geregelt und schwächere Kommunen gezielt unterstützt werden könnten, sagte BUND-Chefin Tina Löffelsand dem Redaktionsnetzwerk Deutschland. Dazu jedoch wäre eine Änderung des Grundgesetzes nötig. Die SPD-Mitglieder im Bundeskabinett setzen sich dafür ein. Greenpeace-Vorstand Martin Kaiser sagte, die CDU müsse nun über ihren Schatten springen und eine Mehrheit aller demokratischen Parteien für eine Grundgesetzänderung organisieren.
1: In Kiel geht heute der Prozess nach einem Raubüberfall auf einen Juwelier weiter. Ein heute 19-Jähriger muss sich wegen schweren Raubes mit gefährlicher Körperverletzung vor dem Amtsgericht verantworten. Er soll den Juwelier im Stadtteil Garden im November gemeinsam mit einem weiteren Mann überfallen und ausgeraubt haben. Weil der Geschädigte bei der Sitzung vergangene Woche nicht anwesend war und somit keine Auskunft über seinen Schaden geben konnte, wurde die Verhandlung auf heute vertagt.
0: Dankeschön, Ulrike. Mehr Nachrichten aus unseren 5 Studios im Land hören Sie gleich um 9:30. Jetzt ist es 9:03 Uhr. NDR 1 Welle Nord. Das Wetter für uns in Schleswig-Holstein. Ja, so lala könnte man sagen. Oder auch die Natur freut sich, ne?
6: Ja, mal ein bisschen durchatmen, durchlüften, alles möglich wieder.
0: Ja, das ist auch cool. Bei mir ist es oben unterm Dach so heiß gewesen, dass ich mich wirklich gefreut habe, dass da mal kühle Luft reinkommt.
6: Aber tatsächlich hatte ich auch schon dicke Socken an, weil ich laufe immer sonst barfuß oder Sockfuß zu Hause und das geht jetzt natürlich.
0: Dicke Socken schon? Also ja. Generell Socken fände ich schon krass, aber dicke Socken, wow.
6: Die Temperaturen heute bei 18 Grad im Bordelum, 20 in Travemünde. Wir starten mit vielen Wolken, haben über den Mittag einige Regenschauer und zum Nachmittag hin wird sich die Sonne länger zeigen für 3 bis 5 Stunden, vor allem zur Ostsee hin. Morgen kaum Sonne, haben wir mehr Regenschauer. Ab dem Nachmittag geht es dann los. Hoffentlich bringt das der Natur ein bisschen was. Teils sind sie auch kräftig, die Güsse. 17 bis 20 Grad dazu.
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6: 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A7, Flensburg-Hannover, Vorsicht in beiden Richtungen. Zwischen Hamburg-Othmarschen und Waltershof, da ist ein Radfahrer unterwegs. A23, Heide-Hamburg, zwischen Horst-Elmshorn und Elmshorn, hier liegen Gegenstände. A1, Lübeck-Hamburg, zwischen Hamburg-Billstedt und Norderelbbrücke, 4 Kilometer stockend. A7, Hannover-Flensburg, zwischen Hamburg-Hausbruch und Elbtunnel, 5 Kilometer stockend. A7, Hamburg-Flensburg, zwischen Hennstedt-Ulzburg und Kaltenkirchen, da hat es einen dicken Unfall gegeben, deswegen ist aktuell die Autobahn hier gesperrt. Umleitung ist bereits eingerichtet. Die aktuellen Blitzer: B76 Kiel-Plön, Höhe Baumarkt und Ohldorp an der Hauptstraße Richtung Pölitz. Allen unterwegs gute und sichere Fahrt.
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0: In 80 Tagen um die Welt, das Buch kennen Sie vielleicht, aber in 80 Stunden durch Schleswig-Holstein, das ist das neue Projekt unserer Kollegin Kim-Christine Mauch diese Woche zum 80. Geburtstag.
6: Den feiert unser schönes Bundesland Schleswig-Holstein ja am Wochenende. Ja, und wo im Land Sie Kim heute treffen, welche Aufgaben wir ihr für diese Woche mitgegeben haben und wie Sie mithelfen können, gibt's gleich bei uns in 10 Minuten.
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0: In Schleswig ging es gestern los. Die große Reise unserer Kollegin Kim-Christin Mauch. In 80 Stunden geht's durch Schleswig-Holstein für sie auf Reise, auf große Entdeckungstour zum 80. Geburtstag unseres Bundeslandes am Wochenende.
2: Ja, und die Aufgabe, die wir ihr gestellt haben, möglichst viele Menschen treffen und Geschichten erzählen, die wir noch nicht kennen.
0: Mhm. Fotos von der ersten Etappe von Kim und die komplette Route finden Sie in der NDR Schleswig-Holstein-App. Loggen Sie sich dort ein und sie ist mit uns. Moin, Kim.
2: Moin. Und ich finde, ihr startet jetzt Richtung einer der besondersten Orte hier in Schleswig-Holstein, nach Hallig-Hooge geht's.
3: Ja, ich bin richtig gespannt darauf. Es gibt, glaube ich, noch viele Sachen, die ich noch gar nicht über Halligen weiß.
2: Das heißt, warst du schon einmal auf einer Hallig?
3: Ja, aber da war ich wirklich noch Kind. Also das ist ja so ein Ausflugsziel, das man mit der Familie macht. Und jetzt nochmal wieder zu kommen mit mehr Interesse, ist, glaube ich, schön.
2: Was habt ihr denn dann genau vor? Wie läuft so ein Tag bei euch ab? Was guckt ihr euch an? Mit wem sprecht ihr?
3: Also wir haben relativ lange an der Route getüftelt und haben uns ein paar Spielregeln dafür ausgedacht. Wir wollen das ohne ein eigenes Auto schaffen. Das heißt, wir wollen mit dem Rad unterwegs sein, wir wollen zu Fuß gehen, wir fahren mit der Draisine, wir trampen vielleicht mal ein Stück oder fahren mit dem Zug oder mit der Bahn.
2: Aber Fähre ist ja auch erlaubt, sonst wird es mit Hallig-Hooge
3: schlecht. Die Fähre ist auch erlaubt, genau.
2: Wie cool, das wird aber sehr, sehr spannend. Und was glaubst du, welche Geschichten dir da begegnen oder welche Menschen? Was hast du so für eine Erwartung jetzt kurz davor?
3: Ich hoffe, dass die Schleswig-Holsteiner so ein paar Fun-Facts für mich haben über unser Land, die ich einfach noch nicht kenne. So ein paar Geheimnisse über Schleswig-Holstein, die wir noch entdecken können. Und es geht einfach darum, die Heimat nochmal neu zu entdecken und möglichst viele Leute kennenzulernen.
2: Hast du eine Liste, wie viele? So müssen es 100 sein, oder?
3: Genau, 80.
2: Passt. Woher weiß denn der Zuhörer oder auch der Zuschauer, wo genau er euch wann trifft?
3: Also ich glaube, wir sind einfach recht gut zu erkennen. Wir werden NDR-T-Shirts, NDR-Jacken anhaben, ein NDR-Fahrrad haben wir dabei. Wer immer uns irgendwo auf der Landstraße begegnet, darf uns gerne anschnacken. Wir freuen uns drauf.
2: Und alle Infos zu euren Updates und euren Plänen gibt es dann natürlich auch im Schleswig-Holstein-Magazin, bei uns hier auf NDR1 Fälle Nord und in Social Media und auf der Internetseite. Viel Spaß wünschen wir euch.
3: Dankeschön.
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2: Es ist 9.30 Uhr, Sie hören NDR1 Welle Nord und wir hören jetzt, was Thema ist bei Ihnen direkt vor der Haustüre. Schalten in unsere 5 Studios im Land.
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3: Aus dem Studio Kiel, Moritz Kotlin, guten Morgen. Autofahrerinnen und Autofahrer müssen sich ab heute zwischen Neumünster und Wasbek auf Einschränkungen einstellen. Die B430 werde bis Mitte November umfassend saniert, so der Landesbetrieb Straßenbau und Verkehr, kurz LBV. Die Arbeiten sind Teil einer jahrelangen Sanierung der B430. Alexa Black, wie wird sich die Sanierung auf die Autofahrerinnen und Autofahrer auswirken?
4: Nun, die B430 ist in den nächsten 4 Wochen zwischen Neumünster und der A7 vollgesperrt. Auch die Anschlussstelle Neumünster-Mitte ist dann laut LBV in Richtung Norden dicht. Ab Mitte September wird die Sperrung dann noch bis nach Wasbek erweitert. Dann kommen Auto- und Lkw-Fahrer bei Neumünster-Mitte gar nicht mehr auf die A7. Grund für die Sanierung sind laut LBV die vielen Risse und Schlaglöcher. In Teilen gleicht die Straße einem Flickenteppich. Die weitere jahrelange Sanierung zwischen Wasbek und Hohenweststedt startet statt 2027 nun doch frühestens 2028. Nach Gesprächen mit anliegenden Gemeinden wird die Planung überarbeitet. Auf der stark befahrenen B430 sind täglich etwa 13.000 Fahrzeuge unterwegs.
3: Am Universitätsklinikum in Kiel eröffnet heute eine 3-geschossige Fahrradgarage. Nach Angaben des UKSH sollen dort künftig mehr als 1.300 Fahrräder Platz finden. Es wird auch Lademöglichkeiten für E-Bikes und Akkus und eine Selbsthilfewerkstatt geben. Die deutsche Nationalmannschaft rund um die Kielerin Christine Adrian ist bei der Flag Football WM in Düsseldorf im Viertelfinale ausgeschieden. Am Sonnabend verlor das Team gegen die USA knapp mit 35-34. Flag Football ist eine Variante des American Football. Ein Gegenspieler wird nicht durch körperlichen Angriff gestoppt, sondern indem ihm eine Flagge aus dem Gürtel gezogen wird. Kanada konnte sich gestern im Finale in Düsseldorf gegen die USA durchsetzen.
2: Mehr Nachrichten aus unseren 5 Studios um 5:30 gibt es natürlich auch heute Nachmittag bei uns und auch online unter ndr.de/sh. Jetzt ist es 9.32 Uhr, NDR1 Welle Nord. Das Wetter für uns in Schleswig-Holstein, Mandy hat gerade schon verraten, es ist ja ein Ticken kühler als so, zumindest gegen Freitag. Du hast gesagt, du hast schon dicke Socken an. Ich frage mich, was machst du eigentlich im Winter? Was trägst du denn da?
5: Na, pass mal auf, ich lass mir was einfallen. Ich glaube, ich nehme diese beheizbaren Sohlen. Was?
2: Ey, wir haben jetzt original aus dem Bummelig 18 bis 20 Grad und du trägst schon dicke Socken.
5: Der Boden ist aber kalt und man muss sich erst umgewöhnen. Temperaturen heute am Nachmittag bei 18 Grad in Bordalon bis 20 in Travemünde. Heute jetzt erstmal viele Wolken. Mittags kommt der Regen, danach am Nachmittag nochmal ein bisschen Sonne, 3 bis 5 Stunden. Morgen haben wir kaum Sonne. Es wird mehr Regenschauer geben, vor allem ab dem Nachmittag. Die können auch kräftiger werden. Endlich. Hoffentlich, also läuft dir nicht der Keller voll, aber hoffentlich hat die Natur was davon. Temperaturen morgen bei 17 bis 20 Grad.
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5: 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A1 Lübeck-Hamburg zwischen Dreieck Hamburg-Südost und Norderelbe. Hier liegen Gegenstände. Und auf der Norderelbbrücke ist eine ungesicherte Unfallstelle. Jetzt die Staus. A1 Lübeck-Hamburg zwischen Billstedt und Norderelbbrücke 4 Kilometer stockend. A7 Richtung Flensburg zwischen Hamburg-Hausbruch und Elbtunnel 5 Kilometer stockend. Und A7 Hamburg-Flensburg zwischen Hennstedt-Ulzburg und Kaltenkirchen haben einen Unfall. Die Autobahn ist gesperrt. Aktuell eine Umleitung ist eingerichtet. Und die aktuellen Blitzer. B76 Kiel-Plön, Höhe Baumarkt. In Ohldörp, Hauptstraße Richtung Pölitz. Und Holger aus Habü, der hat noch was. Moin.
6: Auf der A7 Flensburg-Fahrt Richtung Hamburg steht am Bordesheimer Dreieck unter der Brücke eine herrenlose Kamera. Ich gehe mal davon aus, dass Abstandsmessung oder Handyverstöße registriert werden.
5: Danke fürs Bescheid geben. Gute Fahrt wünschen wir.
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2: Ja, so schnell sind da doch 6 Wochen um. Plötzlich ist wieder Schule, heute erster Schultag.
5: Nee. Aber es gibt bestimmt ein paar Kids, die sich freuen, oder?
2: Ja, also zumindest die eingeschult werden, das ist ja mal aufregend.
5: Die wissen noch nicht, was sie erwartet.
2: Für jeden ja auch eine neue Klasse, ne? Mein einer kommt jetzt in die zweite, der andere in die vierte. Manche kommen ja schon in weiterführende Schulen dann. Das ist dann auch besonders aufregend für die Erwachsene, für die Eltern.
5: Oh, ihr hattet aber auch viel zu tun, oder? Mit Schulsachen einkaufen und so ein Kram.
2: Ja, klar, wir haben gestern den ganzen Nachmittag gebraucht. Und wir mussten einmal alles auspacken, einpacken. Und dann hatte man ja vor den Sommerferien eine lange Liste, die du abarbeiten musst. Ne? Hier noch ein Heft, da noch ein Umschlag.
5: Und habt ihr beim Auspacken alte Schulbrote gefunden oder waren die ganzen sauber?
2: Oh, die waren noch ganz okay. Also der Käse war so ein bisschen, wellte sich nach oben, aber geschmacklich 1A.
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0: Montagmorgen, hier ist NDR 1 Welle Nord und eine verrückte Szene hat sich gestern zugetragen in Pinneberg am Bahnhof. Da gibt es ja im Moment so eine Riesenbaustelle, liebe Grüße an alle Pendler. Und so ein Korridor für die Baustellenfahrzeuge, so ein kleiner Weg, rechts und links stehen Bauzäune. Und da ist gestern Morgen gegen 8.30 Uhr ein Mann langgefahren mit seinem Auto, seinem Smart. Der hat seine Frau direkt ans Gleis gebracht, sie ist dann auch ausgestiegen und dann auch noch so ganz stilecht mit einem rosa Köfferchen.
1: Also gibt ganz viele Kommentare dazu bei uns im Internet unter anderem, wie faul muss man sein, dass man sich da besser ans Gleis fahren lässt. Es gibt auch ein paar, die es jetzt lustig finden. Beste Werbung für den Smart. Oder jetzt gibt es neben Elterntaxi bis in die Klasse auch noch sowas. Aber zum Beispiel auch ernsthafte Kommentare. Mit dieser Aktion ist ein erhöhtes Sicherheitsrisiko am Bahnhof Pinneberg ja durch Zufall aufgedeckt worden. Denn wie kann es angehen, dass ein Fahrzeug bis zu den Zügen ranfahren kann? Da sollte die DB-Sicherheit dringend was ändern.
0: Aber geil, auch auf die Idee zu kommen, seine Freundin oder Frau oder wen auch immer da an den Bahnsteig zu fahren mit dem Auto. Ne?
1: Hat man da nicht so eine Hemmung eigentlich? Du siehst das doch, denkst, wenn heimlich keiner guckt. Aber morgens 8.30 Uhr, da werden auch noch zwei andere Leute da gewesen sein. Also ich könnte das nicht.
0: Bisschen crazy. Morgen früh auf jeden Fall wieder die besten Geschichten ab 5 aus Schleswig-Holstein hier bei uns. Am Morgen Benny Schmidt, Julian Kraft, sich unseren Namen. Wir sagen tschüss bis morgen.
1: Tschüss bis morgen.
0: Tschüss bis morgen. Wir. Und sagen wir, und wir sagen auch, dass Jan Bastik jetzt hier übernimmt.

0: Bei der Stromautobahn Südling von Schleswig-Holstein Richtung Süden, da geht's voran. Und die Schule bei uns ist wieder gestartet. Und die Polizei hat eine Bitte. Das sind zwei Themen jetzt bei Ulrike Drevenstedt in den Nachrichten um 10.
1: Moin.
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1: Zum Schulstart nach den Sommerferien in Schleswig-Holstein heute rufen Landespolizei und zahlreiche Organisationen zu besonderer Vorsicht im Straßenverkehr auf. Denn immer wieder gibt es laut Polizei vor allem in den typischen Schulwegzeiten Unfälle, bei denen Kinder zu Schaden kommen. Hauke Bülow mit den Einzelheiten.
3: Mehr als 640 Kinder bis einschließlich 15 Jahren sind in Schleswig-Holstein im vergangenen Jahr mit dem Fahrrad verunglückt. 26 mehr als 2024. Die meisten kamen mit leichten Verletzungen davon. 24 Kinder allerdings wurden schwer verletzt. Ein Kind kam bei einem Fahrradunfall ums Leben. Laut Landespolizei übersehen Autofahrer, die ihre Grundstücke oder Parkplätze verlassen, immer wieder Kinder auf Geh- und Radwegen. Sie mahnt deshalb zu besonderer Vorsicht beim Abbiegen und beim Queren von Fuß- und Radwegen. Gleichzeitig appellieren Kinderhilfswerk und Verkehrsclub VCD an Eltern, ihre Kinder, wenn möglich, nicht mit dem Auto zur Schule zu bringen. Das sorge für mehr Sicherheit vor den Schulen.
1: In der Eifel hilft die Bundeswehr bei dem großen Waldbrand im Naturschutzgebiet Hohes Venn zwischen Belgien und Deutschland. Sie schickt 2 Hubschrauber. Mittlerweile unterstützen auch Feuerwehrleute aus Deutschland die Kolleginnen und Kollegen in Belgien. Die Flammen kommen der Eifelstadt Monschau bedrohlich nah. Sabine Rieck über die aktuelle Lage.
4: Das Brandgeschehen, wie mir ein Feuerwehreinsatzleiter geschildert hat, hat sich im Moment nicht verschlimmert. Das ist erstmal grundsätzlich positiv. Und vor allem, es gibt gerade Regen. Da freut man sich natürlich tierisch drüber. Insofern sind jetzt erstmal keine weiteren Evakuierungen geplant. Denn in der Nacht mussten wirklich sehr schlagartig 2 Straßenzüge, etwa rund 30 Menschen, evakuiert werden.
1: Bundesfinanzminister Klingbeil will Start-ups in Deutschland unterstützen. Sie sollen dem SPD-Politiker zufolge bessere steuerliche Bedingungen bekommen. Man werde dafür sorgen, dass deutlich mehr privates Kapital in junge, innovative Unternehmen fließt, sagte er dem Redaktionsnetzwerk Deutschland. Heute will er sich demnach mit Gründerinnen und Gründern zusammensetzen, um mehr über ihre speziellen Bedürfnisse zu erfahren. Die Arbeiten an der Stromtrasse Südling kommen immer weiter voran. Die Stromautobahn soll Windenergie aus Schleswig-Holstein in den Süden transportieren. Ein wichtiger Teil dabei, der neue Elbtunnel zwischen Wewelsfleth im Kreis Steinburg und Niedersachsen, der heute Vormittag freigegeben werden soll. Jörn Pietschke, was passiert dabei genau?
5: In einem Schacht 25 Meter tief wird die Tunnelbohrmaschine am südlichen Elbufer erwartet. Vor 1,5 Jahren ist sie in Wewelsfleth am nördlichen Elbufer gestartet, hat sich mehr als 5 Kilometer unter der Elbe hindurchgebuddelt. Durch diesen Tunnel wird das Gleichstromkabel für die Südlink-Trasse geführt. In Bayern und Baden-Württemberg soll über diese Stromautobahn Strom für 10 Millionen Menschen ankommen, wenn Südling wie geplant bis Ende 2028 fertig wird.
1: Die US-Schauspielerin Hayden Panettiere ist mit nur 36 Jahren gestorben. Das teilte ihre Familie mit. Über die Todesursache ist nichts bekannt. Panettiere litt seit Jahren an Depressionen und hatte darüber kurz vor ihrem Tod ein Buch geschrieben. Als Schauspielerin wurde sie vor allem bekannt durch Fernsehserien wie Heroes und Nashville. Panettiere hinterlässt eine Tochter aus einer früheren Beziehung mit dem ehemaligen Boxweltmeister Wladimir Klitschko.
0: 3:03, NDR 1 Welle Nord. Das Wetter für uns in Schleswig-Holstein wechselnd bewölkt, zeitweise Regenschauer, 18 bis 20 Grad. Und der Wettertrend, die nächsten Tage, ja, die bleiben wechselhaft. Das heißt, immer mal wieder ein Schauer mit dabei bei 20 bis 22 Grad.
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0: 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Vorsicht bitte auf der A1 Hamburg Richtung Lübeck zwischen Barsbüttel und Stapelfeld. Da liegen Gegenstände. Dann A1 Lübeck Richtung Hamburg zwischen Billstedt und Norderelbbrücke. 4 Kilometer stockender Verkehr. A7 Hannover Richtung Flensburg zwischen Hamburg-Horstbruch und dem Elbtunnel stockt 5 Kilometer. Und die A7 Hamburg Richtung Flensburg, die ist zwischen Hennstedt-Ulzburg und Kaltenkirchen nach einem Unfall gesperrt. Umleitung führt dann über die U43A. Und aktuelle Blitze hätte ich auch. Geblitzt wird A7 Flensburg Richtung Hamburg Höhe Bordesholm. Dann B76 Kiel Richtung Plön Höhe Baumarkt. Und Ohldörp in der Hauptstraße Richtung Pölitz. Da wird auch nochmal geblitzt. Und falls Sie jetzt auch noch einen Stau oder einen Blitzer haben, dann gerne mal Bescheid geben über unsere NDR Schleswig-Holstein-App. Besten Dank und gute Fahrt!
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0: Ladies and gentlemen! Gentlemen, Boys and Girls, liebe Schleswig-Holsteinerinnen und Schleswig-Holsteiner aus dem Weltzentrum des Entertainments an der Kieler Förde. Hier ist Ihr Moderator für Arme und für Beine, Jörg Bastel.
6: Ja, yeah, und ich finde ja,
0: die Woche sollte montags um 11 anfangen. Alles davor ist doch nur menschliches Hochfahren mit Fehlermeldungen. Es sei denn, Right Set Fred starten mit durch. Dann wird dieser Tag ein ganz anderer. 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

0: Einmal Vorsicht B76, Tode Heusring zwischen Backower Kreuz in Kiel und Ostring in Garden Südkronsburg. Da ist jetzt gerade ein Fußgänger unterwegs. Fahren Sie gut mit uns mit NDR 1 Welle Nord.
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0: Jetzt am Freitag großes Finale. Julian Krafzig und ich werden dann 10 Stunden mit Ihnen gemeinsam die 80er, die größten, die besten, die abgefahrensten 80er aller Zeiten abfeuern. Das wird großartig werden. Und wir sammeln natürlich immer noch, wie jetzt zum Beispiel Corinna Robertzek aus Armstedt. Die hat auch was Schönes. Moin Corinna.
2: Ja, moin Jan.
0: Wir sind hier mittendrin im 80er-Wunschsommer. Und weißt du, was ich so schön finde? Dass von euch ja so Songs ankommen, 80er-Songs, die überhaupt nicht mehr oft im Radio laufen. So forgotten Songs, so würde ich das mal nennen.
2: Ja, das ist halt so. Das sind die Oldies, ne? But Goldies.
0: Aber so wirklich tolle Sachen, weil damals in den 80ern gab es ja auch solche Songs, die so echte Geschichten erzählt haben. Da ist man wirklich von Anfang bis Ende dran geblieben, weil man wissen wollte, wie geht die Geschichte aus?
2: Ganz genau. Und zwar bin ich Anfang der 80er nach Schleswig-Holstein gezogen und da war Achim Reichel damals mit dem Spieler eins der Songs, den ich ständig gehört habe.
0: Ja.
2: Und aus dem Grunde habe ich gedacht, den mal wieder zu hören, das wäre schon echt toll.
0: Mhm. Und ich kriege immer eine Gänsehaut, wenn ich mir das so vorstelle, dass er gewinnt und dann lässt er das stehen auf der 17, meine ich, war das, das Geld. So, und dann kommt eine andere Zahl und er ist endlich frei. Also ja. Das ist so krass, finde ich. Also,
2: ja, das ist eben das Leben eines Spielers. Ne?
0: Ja, das stimmt. Aber wirklich toller Song. Gibt es jetzt sofort bei uns hier auf NDR 1 für den Nord. Top Wunsch. Dankeschön, Corinna.
2: Ja, ich danke euch.
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0: 10.30 Uhr, NDR1, Welle Nord, das Wetter für uns in Schleswig-Holstein. Einfach Regenjacke einpacken, trotzdem an den Strand. Ist ja wechselnd bewölkt heute, auch wenn es zeitweise Regenschauer gibt. 18 bis 20 Grad und der Wettertrend die nächsten Tage, die bleiben wechselhaft. Immer mal wieder ein Schauer möglich bei 20 bis 22 Grad.
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0: 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A1 Lübeck Richtung Hamburg zwischen Hamburg-Oehlendorf und dem Dreieck Norderelbe. 5 Kilometer stockender Verkehr, dauert eine halbe Stunde länger. A7 Hamburg Richtung Flensburg ist zwischen Henstedt-Ulzburg und Kaltenkirchen nach einem Unfall gesperrt. Dadurch gibt es 4 Kilometer Stau. Und aktuelle Blitzer. Geblitzt wird auf der A7 Flensburg Richtung Hamburg, und zwar Höhe Bordesholm. Dann B76 Kiel Richtung Plön, Höhe Baumarkt. Und Uldörp in der Hauptstraße Richtung Pölitz wird auch nochmal geblitzt. Und falls Sie jetzt auch noch einen Stau oder einen Blitzer haben, dann gerne mal Bescheid geben über unsere NDR Schleswig-Holstein-App. Besten Dank und einen schönen Montag.
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0: Ja, irre. Gerade mal 30 Minuten jetzt auf Sendung und schon festgestellt.
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0: NDR1 für den Nord hier. Einmal Vorsicht auf der A23, Hamburg Richtung Heide. In der Ausfahrt Tornisch, da steht ein defektes Fahrzeug auf dem Verzögerungsstreifen. Und da sind jetzt auch Fußgänger unterwegs. Fahren Sie gut mit uns, mit NDR1 für den Nord. Und Lorenz Lorenzen und Helge Albrecht, die schnacken jetzt über beliebte Haushaltsgeräte und nicht so beliebte Haushaltsgeräte. Und wie machen Sie das? Ja, ob platt.
1: 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Hör mal ein Bait & Toe.
2: 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Du kannst friede de Wohnung tanzen. 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
1: Hör mal.

Einmal Vorsicht, es gibt einen Falschfahrer auf der 7, Hamburg-Flensburg, und zwar zwischen Bad Bramstedt und Großenaspel. Da kommt Ihnen der Falschfahrer entgegen. Fahren Sie äußerst rechts und überholen Sie nicht. Auf der A7, Hamburg-Flensburg, zwischen Bad Bramstedt und Großenaspel. Da ist ein Falschfahrer unterwegs. Vorsicht bitte in beiden Richtungen.

0: NDR1 Welle Nord hier. Matthias hat sich gemeldet über unsere NDR Schleswig-Holstein-App mit einer aktuellen Verkehrsmeldung. Leg los.
1: Ja, hallo, hier ist Matthias. Verkehrsunfall zwischen Heide und Büsum. Von Heide Richtung Büsum, Vormwördener Kreisel, schwerer Verkehrsunfall. Feuerwehr, Polizei, gerade passiert. Die Straße zwischen Büsum Richtung Heide Autobahn ist jetzt aktuell gesperrt.
0: Besten Dank, Matthias, für die Meldung. Also vorsichtig unterwegs sein. Und dann wisst ihr jetzt auch gerade, was am Kreisel gerade nicht mehr funktioniert. 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

0: Ein schwerer Unfall blockiert aktuell die A7 in Richtung Norden und neues Schuljahr, neues Fach im Stundenplan. Das sind zwei Themen in den Nachrichten jetzt um 11 bei Ulrike Drevenstedt.
1: Moin.
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1: Das neue Schuljahr für die knapp 300.000 Schülerinnen und Schüler an den allgemeinbildenden öffentlichen Schulen in Schleswig-Holstein ist gestartet. Auf dem Stundenplan stehen einige Neuheiten. Welche das sind, dazu Mareike Markosch.
3: In der Sekundarstufe, also in den Klassen 5 bis 10, gibt es in Zukunft in Gemeinschaftsschulen und an den Gymnasien eine Demokratiestunde. Außerdem gibt es in der ersten Klasse je eine zusätzliche Stunde Deutsch und Mathematik. Apropos Erstklässler, für die geht's am Mittwoch los, dann werden etwa 24.400 Kinder an den Grundschulen eingeschult. Insgesamt werden in Schleswig-Holstein im neuen Schuljahr an fast 800 Schulen etwa 373.000 Schülerinnen und Schüler unterrichtet. Die rund 24.600 Stellen für Lehrerinnen und Lehrer sind nach Angaben des Bildungsministeriums fast alle besetzt.
1: Wenn die neuen Erstklässlerinnen und Erstklässler in Schleswig-Holstein dann eingeschult sind, ist für sie auch der Weg zur Schule neu. Zahlreiche Organisationen und die Landespolizei rufen deshalb Eltern auf, den Weg zur Schule mit ihren Kindern zu üben. An Grundstücksausfahrten oder an Kreuzungen kommt es nach Angaben der Polizei besonders häufig zu Unfällen, gerade zu den typischen Schulwegzeiten. Conny Tetens ist Präventionsbeamtin der Polizei Lübeck.
4: Auch als Fußgänger sind Kinder natürlich gefährdet. Die Schulzeit startet im Sommer, aber wir gehen dann ganz schnell in die dunkle Jahreszeit rein. Das bedeutet, das muss vorher auf jeden Fall sicher sitzen, dass die Kinder den Weg kennen, die Gefahrenstellen kennen. Und da ist natürlich darauf zu achten, auf die Kleidung, Reflektoren, all solche Dinge. Da müssen die Eltern dann darauf achten, dass die Kinder da wirklich vernünftig ausgestattet sind, weil die Sichtbarkeit enorm erhöht wird durch eben Reflektoren, helle Kleidung und solche Faktoren.
1: Die Bundeswehr hilft, den großen Waldbrand an der belgisch-deutschen Grenze zu bekämpfen. Das Verteidigungsministerium entsendet zwei Hubschrauber, die Löschwasserbehälter tragen. Ihr Einsatz soll noch heute beginnen. Der Waldbrand in dem Naturschutzgebiet Hohes Venn ist der größte der belgischen Nachkriegsgeschichte. Die Flammen bedrohen auf deutscher Seite mittlerweile die Eifelstadt Monschau. Dort mussten gestern Abend 17 Häuser evakuiert werden. Der Waldbrand in der Eifel ist nur einer von vielen und auch ein mögliches Zeichen des Klimawandels. Deutsche Umweltverbände unterstützen die SPD-Forderung zur staatlichen Finanzierung von Klimaanpassungsmaßnahmen. Uwe Berndt hat die Einzelheiten.
5: Der Bund für Umwelt- und Naturschutz fordert, dass im nächsten Bundeshaushalt mehr Mittel für die Unterstützung von Klimaschutzmaßnahmen in den Kommunen bereitgestellt werden. Dazu müsste eine neue Gemeinschaftsaufgabe Klimaschutz und Klimaanpassung definiert werden, damit die Zuständigkeiten klar geregelt und schwächere Kommunen gezielt unterstützt werden könnten, sagte BUND-Chefin Tina Löffelsand dem Redaktionsnetzwerk Deutschland. Dazu jedoch wäre eine Änderung des Grundgesetzes nötig. Die SPD-Mitglieder im Bundeskabinett setzen sich dafür ein. Greenpeace-Vorstand Martin Kaiser sagte, die CDU müsse nun über ihren Schatten springen und eine Mehrheit aller demokratischen Parteien für eine Grundgesetzänderung organisieren.
1: Die A7 in Richtung Norden ist zwischen Hennstedt-Ulzburg und Kaltenkirchen aktuell vollgesperrt. Grund dafür ist laut Polizei ein schwerer Unfall. Weitere Einzelheiten wurden bislang nicht bekannt gegeben. Alle Autos und Lastwagen werden an der Ausfahrt Hennstedt-Ulzburg von der Autobahn abgeleitet. Der Verkehr staut sich aktuell auf einer Länge von mehreren Kilometern. Wie lange die Autobahn noch gesperrt bleibt, ist unklar.
0: 11:04, NDR1 für den Nord. Das Wetter für uns in Schleswig-Holstein. Heute mal so Zwiebellook-Wetter. Das heißt morgens Jacke, mittags T-Shirt, zwischendurch Dusche von oben, weil es wechselnd bewölkt, kann heute zeitweise Regenschauer geben. 18 bis 20 Grad und der Wettertrend. Die nächsten Tage, die bleiben wechselhaft. Es gibt immer mal wieder einen Schauer von 20 bis 22 Grad.
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0: 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Einmal eine gute Nachricht. Es gibt eine Warnung auf der A7 Hamburg-Flensburg. Da ist jetzt kein Falschfahrer mehr zwischen Bad Bramstedt und Großen Aspe unterwegs. Dann A1 Fehmarn Richtung Lübeck zwischen Scharbeutz und Rathekau. 5 Kilometer stockender Verkehr. A1 Lübeck Richtung Hamburg zwischen Hamburg-Oehendorf und dem Dreieck Norderelbe. 6 Kilometer stockender Verkehr, Verzögerung eine gute halbe Stunde. Und A7 Hamburg Richtung Flensburg, haben wir es ja gerade auch gehört, ist zwischen Hennstedt-Ulzburg und Kaltenkirchen weiter nach dem Unfall gesperrt. Dadurch gibt es 4 Kilometer Stau. Die aktuellen Blitzer, A7 wird geblitzt, und zwar Flensburg Richtung Hamburg, Höhe Bordesholm. Dann gibt's B76, Kiel Richtung Plön, Höhe Baumarktenblitzer. In Ohldorf wird Hauptstraße Richtung Pöhlitz geblitzt. Und falls Sie jetzt auch noch einen Stau oder einen Blitzer haben, dann gerne Bescheid geben über unsere NDR Schleswig-Holstein-App. Besten Dank, schönen Montag.
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0: Jetzt am Freitag ja große 80er-Show, 10 Stunden lang von 8 bis 18 Uhr. Und heute schon mal Thema 80er-Jahre-Werbung. Da wurden wir damals in den 80er so beballert mit der Werbung, dass man die heute die Spots immer noch kennt. Welchen Spot können Sie immer noch mitsingen oder nachsprechen? Da freue ich mich sehr über Ihre Sprachnachrichten. Jetzt über unsere NDR Schleswig-Holstein-App. An welche 80er-Jahre-Werbung können Sie sich immer noch erinnern, welches in Ihrem Hirn förmlich festgebrannt. Also gerne mal eine Sprachnachricht überschicken. Und in Sachen NDR Schleswig-Holstein-App Nachricht überschicken kann ich deswegen auch nur sagen:
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0: NDR1, Welle Nord hier. Schönen Montag wünsche ich Ihnen heute ja mit der Frage, welcher Werbespot von damals ist Ihnen immer noch im Gedächtnis? Welchen werden Sie einfach nicht los? Weil damals wurde man ja wirklich so beballert mit Werbesongs oder auch Werbesprüche, die man heute immer noch kennt, obwohl die schon Jahrzehnte her sind. Welcher Werbespruch, welcher Song ist es bei Ihnen? Unbedingt eine Sprachnachricht drüber schicken über unsere NDR schließlich heute App, wie Lutz das gemacht hat. Lutz gibt alles.
1: Moin Jan.
0: Moin.
1: So schmeckt der Sommer. So schmeckt der Sommer. So schmeckt der Sommer. Weißt du noch, im letzten Jahr, weißt du noch.
0: Lutz.
1: An dieser Werbung kam wohl niemand vorbei, der in den 80er Jahren ins Kino ging.
0: Das allerdings ist nicht ganz richtig, Lutz. Da muss ich dich kurz korrigieren, weil das war Anfang der 90er so. In den 80ern wurdest du im Kino hiermit beballert. Like ice in the sunshine. Dann kam ja immer noch der oder diejenige rein ins Kino, schön mit dem Bauchladen. Eis, Eis, wer will Eis? So, welcher Werbespot ist bei Ihnen? Welcher hat sich festgebrannt auf der Festplatte? Gerne Bescheid geben, so wie Lutz. Schön über eine Sprachnachricht, NDR Schleswig-Holstein-App.

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0: 11.30 NDR1 Welle Nord. Das Wetter für uns in Schleswig-Holstein. Einfach mit einem Kaffee ins Café setzen und den Regenschauern beim Vorbeiziehen zuschauen. Weil es gibt heute immer Regenschauer, so zeitweise. Wechseln bewirkt, ist auch ein bisschen Sonne, sollte also auch mit dabei sein. Das Ganze bei 18 bis 20 Grad. Und der Wettertrend, die nächsten Tage, die bleiben wechselhaft. Gibt immer mal wieder einen Schauer und Temperaturen so pendeln zwischen 20 bis 22 Grad.
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0: 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Vorsicht bitte, A39 Hamburg Richtung Lüneburg im Horster Dreieck und zu einer Überleitung zur A7 Richtung Hannover. Da liegen Gegenstände. Dann A1 Fehmarn Richtung Lübeck zwischen Scharbeutz und Rathekau. 5 Kilometer stockender Verkehr. A1 Lübeck Richtung Hamburg zwischen Hamburg-Oehlendorf und dem Dreieck Norderelbe, 6 Kilometer stockend. Hier dauert es dann eine Dreiviertelstunde länger. Die A7 Hamburg Richtung Flensburg, die ist immer noch zwischen Henstedt-Ohlsburg und Kaltenkirchen nach dem Unfall gesperrt. Immer noch 4 Kilometer Stau. Und die B203 Rendsburg-Büsum ist zwischen Heide, B203 und Walle, also nach einem Unfall in beide Richtungen gesperrt. Aktuelle Blitzer. A7 Flensburg Richtung Hamburg wird geblitzt, Höhe Bordesholm, Ohldörp, Hauptstraße Richtung Pölitz und in Wedingen Flensburger Straße Richtung A7. Da steht auch noch einer. Und wenn Sie jetzt auch noch einen Stau oder einen Blitzer haben, dann einfach gerne mal Bescheid geben über unsere NDR Schleswig-Holstein-App. Besten Dank und einen schönen Montag.
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0: Und mit Gerd Fugmann aus Kropp.
2: Hallo.
0: Moin, ich grüße dich. Ich habe hier ein riesengroßes NDR1 für den Digitalradio. Hättest du Platz dafür zu Hause?
2: Aber allemal.
0: Ja, dann musst du unbedingt mitspielen gleich bei der Ja-Nein-Schwarz-Weiß-Challenge. Du bist der Kandidat und in 10 Minuten geht's los.
2: Gut, danke schön.
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1: Und ein richtig cooles, brandneues Digitalradio, wenn Sie bestehen. Also machen Sie gerne mit, wenn Sie als Kandidatin oder als Kandidat mit dabei sein möchten. Sehr, sehr gerne. Einfach Bescheid geben, bewerben über unsere NDR Schleswig-Holstein-App. Hat Gerhard Fugmann aus Kropp auch gemacht. Moin Gerhard.
2: Moin.
1: Wir hatten ja eben schon gerade geschnackt über unser Digitalradio. Da hast du auch richtig schön Platz dafür zu Hause. Bist du jetzt noch analog unterwegs oder wäre das das zweite Digitalradio, was du hast?
2: Nee, ich bin mit dem Handy unterwegs.
1: Wie, du hörst bislang Radio nur auf dem Handy?
2: Ja.
1: Das ist
2: Ich hab gar kein Radio.
1: Also höchste Zeit, eins zu bekommen, weil das ist wirklich ein cooles Teil. Da drücke ich dir die Daumen, dass du gleich aushältst. Wir werden ja eine Minute lang schnacken. Innerhalb dieser Minute darfst du eben nicht schwarz sagen, nicht weiß, nicht ja, nicht nein. Auch jetzt nicht jo, nö, nee oder hm, oder immer lange Pausen machen, immer das gleiche antworten. Halt das eine Minute aus, dann kommt er nämlich nicht ins Spiel. Das ist unser Schiedsrichter heute, Renato.
3: Hallo.
2: Hallo.
1: Wenn das klingelt, dann weißt du, dann hat Renato drauf gedrückt, dann hast du irgendwas gehört, ne?
3: Ja, dann höre ich was.
2: Ja.
3: Aber das wird nicht passieren jetzt, Gerhard.
2: Nee.
1: So.
2: Hoffen wir es.
1: Hoffe ich auch. Bist du bereit, Gerhard?
2: Ja.
1: Gut, super. Dann läuft für Gerhard Fugmann aus Kropp hiermit die Minute. Ich muss doch nochmal fragen, Gerhard, bist du bereit?
2: Bin bereit.
1: Sehr gut. Und du warst bis eben noch beim Physio, stimmt das?
2: Weiß ich nicht.
1: Wie? Leidest du unter Vergesslichkeit? Weißt du nicht mehr, was du eben gemacht hast?
2: Kann sein.
1: Aber du warst beim Physio, oder?
2: Weiß ich nicht.
1: Ehrlich nicht, Wahnsinn. Wenn du mal beim Physio wärst, was müsstest du dann eigentlich machen beim Physio?
2: Ja, nur liegen.
3: Oh nein!
1: Da war leider ein Ja drin, Gerhard.
2: Oh, Scheibe.
3: Oh, traurig, schade.
2: Ja, ist alles nicht so einfach, ne?
1: Ist nicht so einfach, aber ich meine, du bist ja ein entspannter Typ, deswegen komm so weiter entspannt in die Woche, Gerhard.
2: Mach ich gut, dankeschön.
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0: Tunnel für die Südlingtrasse ist fertig und das neue Schuljahr hat begonnen und einiges ist neu. Auch das jetzt ein Thema in den Nachrichten um 12 mit Cassandra Aden.
1: Moin.
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3: Das neue Schuljahr für die knapp 300.000 Schülerinnen und Schüler an den allgemeinbildenden öffentlichen Schulen in Schleswig-Holstein hat heute begonnen. Und das ein oder andere wird dieses Schuljahr anders werden. Christina Hake berichtet.
4: Die Schulen sollen mehr dafür tun, dass die Jugendlichen ein besseres Demokratieverständnis entwickeln. Zum Beispiel soll es in Gemeinschaftsschulen und an den Gymnasien in den Klassen 5 bis 10 eine Demokratiestunde geben. Ziel ist, dass die Jugendlichen mehr über demokratische Werte, Teilhabe und Debattenkultur erfahren und das dann auch praktisch anwenden. Die Schulen können selbst entscheiden, wie sie das Ganze umsetzen. Als feste Einheit im Unterricht, als Arbeitsprojekte, zum Beispiel in der Schülerzeitung oder auch durch Besuche an Orten außerhalb der Schule. Außerdem kommt für die Erstklässler je eine Stunde Deutsch und Mathematik dazu. Die rund 24.600 Lehrerstellen sollen laut Bildungsministerium fast alle besetzt sein.
3: Die Arbeiten an der Stromtrasse Südlink kommen weiter voran. Die Stromautobahn soll Windenergie aus Schleswig-Holstein in den Süden transportieren. Ein wichtiger Teil dabei, der Tunnel unter der Elbe zwischen Bevelsfleth im Kreis Steinburg und Wischhafen in Niedersachsen. Heute Mittag wurde der offiziell fertig. Hanna Böhme mit den Einzelheiten.
5: Vor 1,5 Jahren war die Tunnelbohrmaschine Elsa in Wewelsfleth gestartet. Seitdem hat sie sich mehr als 5 Kilometer unter der Elbe durchgebuddelt und nun den 25 Meter tiefen Zielschacht in Wischhafen erreicht. Durch diesen Tunnel sollen gleich Stromkabel für die Südlink-Stromtrasse geführt werden. Südlink soll komplett unterirdisch verlaufen und wird insgesamt rund 700 Kilometer lang. 320 Kilometer davon laufen durch Niedersachsen. Die Inbetriebnahme ist für Ende 2028 geplant. 6 Jahre später als ursprünglich gedacht.
3: Der Brand im belgischen Naturschutzgebiet Hohes Venn hat sich nicht weiter in Richtung der Wohngebiete auf deutscher Seite ausgebreitet. Am Abend mussten am Rande der Stadt Monschau vorsorglich einige Menschen aus ihren Häusern raus. Es war nicht absehbar, ob das Feuer in der Nacht möglicherweise eine rote Linie überquert. Per Diekmanns in Monschau, was heißt das genau?
6: Ja, diese rote Linie, von der hier seit gestern gesprochen wird, das, glaube ich, muss man zum Verständnis einmal dazu sagen, das ist ein Feldweg. Und der Brandmeister von Monschau, der hier hinter mir steht, der hat mir heute Morgen erklärt, der Wind, der hat die Flammen heute Nacht weiter auf diesen Feldweg zugetrieben. Der Wind wehte aus Westen. Aber man hat es geschafft, eben, dass die Flammen eben nicht über diesen Feldweg hinausgekommen sind. Was es den Einsatzkräften hier leichter macht, es regnet. Aber ich glaube, man muss nochmal ganz klar betonen, dieser Regen, der reicht alleine nicht aus, um das Feuer hier zu löschen. Und deswegen arbeiten die Einsatzkräfte hier weiter mit allen verfügbaren Mitteln und auf Hochtouren daran, den Brand weiter unter Kontrolle zu bekommen.
3: In den Kreisen Pinneberg und Steinburg sind gestern Personen auf den Dächern von Zügen entdeckt worden. Laut Bundespolizei haben Augenzeugen von 2 Jugendlichen gesprochen, die an der Außenseite eines Zuges hochgeklettert seien. Vor dem Stopp in Elmshorn sollen sie wieder reingeklettert und anschließend normal ausgestiegen sein. Bei einem anderen Zug in Herzhorn wurde eine Notbremsung eingeleitet, weil 2 weitere Jugendliche an dem Zug gesehen wurden. Nach Angaben der Polizei wurde auch ein Hubschrauber eingesetzt, um nach den Jugendlichen zu suchen. Das blieb allerdings erfolglos.
0: 12:03, NDR1 Welle Nord. Das Wetter für uns in Schleswig-Holstein. Also wer bei uns ohne Regenjacke rausgeht, ich glaube, der denkt auch noch an so eine windstille Fährfahrt. Das wird es auch nicht geben. Wechselnd bewölkt, zeitweise Regenschauer heute, 18 bis 20 Grad. Und der Wettertrend, die nächsten Tage, die bleiben wechselhaft. Gibt immer mal wieder einen Schauer von 20 bis 22 Grad.
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0: 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Vorsicht bitte A261 Richtung A1 zwischen Marmsdorf-Lührade und Tötensen. Da liegen Gegenstände. Dann A1 Fehmarn Richtung Lübeck zwischen Scharbeutz und Rathekau. 6 Kilometer stockender Verkehr. A1 Lübeck Richtung Hamburg zwischen Oehlendorf und dem Dreieck Norderelbe. 7 Kilometer Stau. Dauert eine halbe Stunde länger ungefähr. A7 Flensburg Richtung Hamburg zwischen Stelling und dem Elbtunnel. 6 Kilometer stockend. A7 Hamburg Richtung Flensburg ist zwischen Hennstedt-Ulzburg und Kaltenkirchen nach einem Unfall gesperrt. Dadurch geht 6 Kilometer Stau ab Quickborn. Und die B203 Rendsburg-Büsum, die ist zwischen Heide, B203 und Walle nach einem Unfall immer noch in beiden Richtungen gesperrt. Aktuelle Blitzer. A7 wird geblitzt, Flensburg Richtung Hamburg, und zwar Höhe Bordesholm. Gipfenblitzer Öldorf, Hauptstraße Richtung Pölitz, und Weding, Flensburger Straße Richtung A7. Und wenn Sie jetzt auch noch einen Stau oder einen Blitzer haben, dann gerne Bescheid geben über unsere NDR Schleswig-Holstein-App. Besten Dank und schönen Montag.
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0: Bestes Freibadwetter heute, und falls Sie im Freibad sein sollten, fragen Sie sich warum, schauen Sie sich um. Liegewiese komplett für sich alleine. Das Radio können Sie volle Lotte aufdrehen, ohne dass sich einer genervt umdrehen sollte. Denn bei dem Wetter macht das richtig Spaß, 8 Hits am Stück zu hören. Gibt es jetzt hier bei uns bis 12.30 Uhr nonstop. Und Ryan Harris fängt an.
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0: 12:30 ist es, NDR 1, Welle Nord, das Wetter für uns in Schleswig-Holstein. Ja, das ist das Wetter, bei dem man morgens zur Sommerkleidung anzieht und mittags dann plötzlich aussieht wie so ein Wattwanderer, weil mal wieder so ein Regenschauer runterkam. Wechselnd bewölkt heute und das bei 18 bis 20 Grad. Der Wettertrend, die nächsten Tage bleiben wechselhaft, das heißt immer mal wieder ein Schauer dabei, Temperaturen pendeln so zwischen 20 und 22 Grad.
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0: 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A1 Fehmarn Richtung Lübeck zwischen Scharbeutz und Rathekau. 8 Kilometer stockender Verkehr, Verzögerung knappe halbe Stunde. Dann A1 Lübeck Richtung Hamburg zwischen Oehendorf und dem Dreieck Norderelbe. 7 Kilometer Stau, Verzögerung eine Dreiviertelstunde. A7 Flensburg Richtung Hamburg zwischen Dreieck Hamburg Nordwest und dem Elbtunnel stockt 7 Kilometer. Dann A7 Hamburg Richtung Flensburg zwischen Henschied-Ohlsburg und Kaltenkirchen. Da wird der Verkehr über einen Rastplatz an einer Unfallstelle vorbeigeleitet. Dadurch gibt es 5 Kilometer Stau ab Quickborn. Die B203 Rendsburg-Büsum, die ist immer noch zwischen Heide, B203 und Walle nach einem Unfall in beiden Richtungen gesperrt. Und an der Elbfähre Glückstadt Wischhafen gibt es jetzt in beide Richtungen 1,5 Stunden Wartezeit. Dann aktuelle Blitzer. Geblitzt wird A7 Flensburg Richtung Hamburg, Höhe Bordesholm. Ohldörp, Hauptstraße Richtung Pöhlitz im Blitzer und Weding, Flensburger Straße wird Richtung A7 geblitzt. Und wenn Sie jetzt auch noch einen Stau oder einen Blitzer haben, dann gerne mal Bescheid geben über unsere NDR Schleswig-Holstein-App. Besten Dank und schönen Montag.
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0: Heute ja mit der Frage, welcher Werbespot aus den 80ern und 90ern hat sich so in Ihr Hirn gebrannt, dass Sie das heute immer noch kennen? Gerne eine Sprachnachricht drüber schicken, hat Anne-Kathrin auch gemacht. Anne-Kathrin, moin, erzähl.
2: Ja, moin. Grüße aus Großen Aspe. Also mich hat immer diese Werbung mitgenommen mit den Bären auf der Alm und mit dem totalen letzten Text. Nichts geht über Bärenmarke, Bärenmarke im Café. Das fand ich immer gut und es bleibt auch schön. Es war einfach auch eine geile Zeit.
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0: hier. Schönen Montag wünsche ich Ihnen heute mal mit diesen Werbespots, die damals ja mal in den 80ern, auch Anfang 90er liefen, die man so richtig eingebrannt bekommen hat auf die Festplatte im Gehirn und die man heute immer noch kennt. Und deswegen meine Frage an Sie, welchen Werbespot haben Sie immer noch drauf, obwohl er schon wirklich sehr, sehr alt ist und schon längst gar nicht mehr gibt? Da hat sich Dirk gemeldet aus Neumünster, Dirk vom Kinderschutzbund.
1: Ja, moin Jan, Werbespot, Werbeslogan, da fällt mir jetzt spontan Nick Wilder ein, der den Kinderschutzbund ja am 2025 unterstützt hat bei der Charity-Auktion. Aber vielmehr ist er uns ja bekannt, meiner Generation jedenfalls, als Hallo Herr Kaiser, der Mann von der Versicherung. Und da hat, glaube ich, jeder ein Bild vor Augen, wenn er diesen Spruch hört.
0: Das war Nick Wilder, wusste ich überhaupt nicht.
2: Hallo Herr Kaiser, gut, dass ich Sie treffe.
3: Ach, hallo.
0: Ja, Herr Kaiser. Ja, sehr schön. Unvergessen, ich habe das Bild sofort vor Augen. Und jetzt kommt Carsten. Meine Sachen auf Festplatte eingebrannt. Bei Carsten definitiv, weil der kann diesen Spot komplett mitsprechen. Moin Carsten.
4: Lieber Jan, heute wie in alter Zeit ein Zeichen guter Gastlichkeit. Man sei dann und wann bei sich selbst zu Gast und genieße die Stunde ohne Lärm und ohne Hast. Es war schon immer so, was man im Zeichen guter Gastlichkeit beschert, das ist schon ein in Asbach uralt wert.
0: Wow.
4: Im Asbach uralt ist der Geist des Weines.
3: Herrlich.
4: Schöne Grüße von Carsten aus Tarstedt, der im Leben noch keinen Asbach uralt getrunken hat, aber die Werbung war schon geil.

0: Das ist lebensgefährlich. Auf statt in Zügen mitfahren. In Schleswig-Holstein kommt das inzwischen auch häufiger vor. Und der Tunnel unter der Elbe für die Südlingstromtrasse ist fertig. Alle Infos dazu jetzt in den Nachrichten um 13 Uhr mit Cassandra Aden.
1: Moin.
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1: Die Arbeiten an der Stromtrasse Südlink kommen immer weiter voran. Die Stromautobahn soll Windenergie aus Schleswig-Holstein in den Süden Deutschlands transportieren. Ein wichtiger Teil dabei, der Tunnel unter der Elbe zwischen Bevelsfleth im Kreis Steinburg und Wischhafen in Niedersachsen. Der wurde heute Mittag offiziell fertiggestellt. Hanna Böhme, welche Bedeutung hat dieser Tunnel?
3: Also der Tunnel unter der Elbe von Schleswig-Holstein nach Niedersachsen gilt als Meilenstein für das Projekt. Ministerpräsident Daniel Günther sagte heute bei der offiziellen Fertigstellung, dass er das Herzstück der neuen Stromtrasse sei. Aber von der Gesamtlänge, die Südlink mal haben wird, ist der gut 5 Kilometer lange Tunnel eigentlich nur ein Bruchteil. Wenn fertig, wird die Stromautobahn insgesamt etwa 700 Kilometer lang sein und dann ab Ende 2028 Windenergie von Schleswig-Holstein in den Süden Deutschlands transportieren. Rechnerisch soll Südlink dann 10 Millionen Einfamilienhaushalte mit Strom versorgen können.
1: Das neue Schuljahr für die knapp 300.000 Schülerinnen und Schüler an den allgemeinbildenden öffentlichen Schulen in Schleswig-Holstein ist gestartet. Auf dem Stundenplan stehen einige Neuheiten. Welche das sind, berichtet Mareike Makosch.
4: In der Sekundarstufe, also in den Klassen 5 bis 10, gibt es in Zukunft in Gemeinschaftsschulen und an den Gymnasien eine Demokratiestunde. Außerdem gibt es in der ersten Klasse je eine zusätzliche Stunde Deutsch und Mathematik. Apropos Erstklässler, für die geht's am Mittwoch los, dann werden etwa 24.400 Kinder an den Grundschulen eingeschult. Insgesamt werden in Schleswig-Holstein im neuen Schuljahr an fast 800 Schulen etwa 373.000 Schülerinnen und Schüler unterrichtet. Die rund 24.600 Stellen für Lehrerinnen und Lehrer sind nach Angaben des Bildungsministeriums fast alle besetzt.
1: Sogenannte Trainsurfer haben gestern Nachmittag einen großen Polizeieinsatz in den Kreisen Pinneberg und Steinburg ausgelöst. Augenzeugen hatten laut Bundespolizei in Elmshorn und Herzhorn jeweils 2 Jugendliche beobachtet, die an und auf einem Zug herumgeklettert sein sollen. Die Polizei hat nach ihnen gesucht, allerdings erfolglos. Pierre Klaus, hat die Polizei denn häufiger mit solchen Einsätzen zu tun?
5: Also der Sprecher der Bundespolizei sagt, dass Trainsurfing eher ein Großstadtphänomen ist. Dass Menschen so wie gestern Nachmittag in Elmshorn und Herzhorn auf Zugdächern mitfahren, sei auf dem Land demnach eher selten. Und die Polizei warnt eindringlich davor, denn auf den Oberleitungen an Bahnstrecken herrscht zum Teil eine elektrische Spannung von 15.000 Volt. Da kann es auch zu einem lebensgefährlichen Stromschlag ohne direkte Berührung durch einen sogenannten Lichtbogen kommen. Dass Menschen auf Zugkupplungen springen und dort mitfahren, beobachten Lokführer laut Bundespolizei auch in Schleswig-Holstein mittlerweile öfter. Da machen es Geschwindigkeit und Fahrtwind lebensgefährlich.
1: Und was für juristische Konsequenzen könnte den Verantwortlichen da drohen?
5: Für die Justiz ist Trainsurfen eine Straftat. Es wird dann wegen des gefährlichen Eingriffs in den Bahnverkehr ermittelt. Da drohen bei einer Verurteilung dann Freiheitsstrafen zwischen 6 Monaten und 10 Jahren. Außerdem kann die Bahn die Kosten für die Einsätze geltend machen. Allerdings bleiben viele Taten unerkannt oder die Verantwortlichen schaffen es zu fliehen. Trotz intensiver Suchmaßnahmen, unter anderem mit einem Polizeihubschrauber, sowie auch gestern Nachmittag in Elmshorn und Herzhorn.
1: Die Waldbrandsituation an der belgisch-deutschen Grenze hat sich stabilisiert. Leichter Regen, kein Wind und hohe Luftfeuchtigkeit helfen, erklärte ein Feuerwehrsprecher. Die Flammen hatten sich gestern der Eifelstadt Monschau gefährlich genähert. Am späten Abend mussten dort erste Häuser evakuiert werden. Von heute an soll auch die Bundeswehr helfen, den Waldbrand zu bekämpfen. Das Verteidigungsministerium schickt 2 Hubschrauber mit Löschwasserbehältern.
0: 13.04 Uhr ist es, NDR1 von den Nord. Das Wetter für uns in Schleswig-Holstein mit Temperaturen, bei denen selbst der Strandkorb über eine Jacke nachdenkt. Nur so 18 bis 20 Grad heute, wechselnd bewölkt, ab und zu mal ein Regenschauer. So sieht's aus. Und der Wettertrend die nächsten Tage, die bleiben wechselhaft, kann immer mal wieder einen Schauer geben, 20 bis 22 Grad.
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0: 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Vorsicht bitte, A1 Lübeck Richtung Hamburg, zwischen dem Dreieck Hamburg Südost und dem Dreieck Norderelbe eine ungesicherte Unfallstelle. Dann Vorsicht, A7 Hamburg Richtung Flensburg in der Ausfahrt Othmarschen, ein defektes Fahrzeug. A1 Fehmarn Richtung Lübeck zwischen Stabolz und Rathekau, 8 Kilometer stockender Verkehr, dauert hier eine gute halbe Stunde länger. A1 Lübeck Richtung Hamburg zwischen Oehlendorf und dem Dreieck Norderelbe, 9 Kilometer Stau, wegen Bauarbeiten dort bis 13:30 nur eine Spur frei, dauert dann eine gute Dreiviertelstunde länger. A7 Flensburg Richtung Hamburg zwischen dem Dreieck Hamburg Nordwest und dem Elbtunnel, 7 Kilometer stockender Verkehr. A7 Hamburg Richtung Flensburg zwischen Quickborn und Henschild-Ulzburg, 3 Kilometer Stau. Die B203 Rendsburg-Büsum, die ist zwischen Heide, B203 und Walle nach einem Unfall in beide Richtungen gesperrt. Und an der Elbfähre Glückstadt-Geschafen in beiden Richtungen 1,5 Stunden Wartezeit. Dann aktuelle Blitzer. Geblitzt wird zurzeit A7 Flensburg Richtung Hamburg, und zwar Höhe Bordesholm. Dann Fahrenkrug Richtung Bad Segeberg am Ortsausgang wird beidseitig geblitzt. Und Weding, Flensburger Straße, Richtung A7. Und wenn Sie jetzt auch noch einen Stau oder einen Blitz haben, dann gerne mal Bescheid geben über unsere NDR Schleswig-Holstein-App. Besten Dank und schönen Montag.
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0: Heute mal mit der Frage, welche alte Werbung hat sich eigentlich in Ihrem Gehirn festgebrannt, dass Sie heute immer noch kennen? Hier, nächste Sprachnachricht.
6: Moin Jan, hier ist Mike aus Warstedt. Und deine Fragen sind ja wieder der Hammer. Ich kann jeden Tag bei dir anrufen oder eine Nachricht erlassen. Thema Werbung natürlich. Ich als Kind der 70er mochte den 80er natürlich super gerne den MB-Gong. Da wusste man schon, da kommen wieder richtig nice Spiele, Brettspiele, Strategie, was auch immer. Schöne Sendung weiterhin.
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0: Einmal Vorsicht, A1 Lübeck Richtung Hamburg zwischen dem Dreieck Hamburg Südost und dem Dreieck Norderelbe eine ungesicherte Unfallstelle. Und rüber zur A7 Hamburg Richtung Flensburg in der Ausfahrt Othmarschen ist jetzt ein Fahrzeug stehen geblieben. Defekt.
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0: Und zwar Ihr Lieblings-80er. Jetzt am Freitag ist ja soweit. Richtig fette 80er-Show. Jürgen Krafzig und ich werden ja 10 Stunden Ihre 80er nonstop senden. Vielleicht sogar ein bisschen mehr. Ich glaube, wir fangen vor 8 sogar an. Von vor 8 bis 18 Uhr auf jeden Fall senden wir durch. Und da sind bestimmt solche Kracher mit dabei, wie jetzt von Dennis Vrage aus Barmstedt. Moin, Dennis.
2: Moin.
0: Wir sind mittendrin im 80er Wunschsommer und ich glaube, dein Ding, das ist ein Knaller. Das ist so ein lauter Dreher, so nenne ich das immer.
2: Ja, irgendwie schon.
0: Welcher Song soll es unbedingt sein, den es jetzt hier auf NDR 1 Welle Nord gibt? Was macht deinen Wunschsommer perfekt?
2: Das ist Bryan Adams, Summer of 69, weil den haben wir immer gehört. Wenn es irgendwie um Grillfeste ging oder so, egal bei wem wir waren, es lief immer Bryan Adams, Summer of 69.
0: Und dann wird es höchste Zeit, jetzt den Grill anzuschmeißen, Dennis, denn was läuft jetzt hier auf NDR 1 Welle Nord?
2: Bryan Adams mit Summer of 69.
0: Top 80er! Vielen Dank dafür!
2: Gerne doch!

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0: 13:30 ist es, NDR 1 für den Nord. Das Wetter für uns in Schleswig-Holstein ist heute wechselnd bewölkt, gibt auch zeitweise Regenschauer, 18 bis 20 Grad. Also Sommer kaputt. Der Wettertrend die nächsten Tage, die bleiben wechselhaft, immer mal wieder ein Schauer, 20 bis 22 Grad maximal.
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0: 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Vorsicht bitte A1 Lübeck Richtung Hamburg zwischen Moffledt und dem Dreieck Norderelbe. Defektes Fahrzeug. A21 Kiel Richtung Bagdeheide zwischen Bad Ollesund Nord und dem Kreuz Bagdeheide. Da gibt es eine Ölspur auf der Fahrbahn. Dann A1 Fehmarn Richtung Lübeck zwischen Scharbeutz und Rathekau. 8 Kilometer Stau oder stockender Verkehr. Dauert 20 Minuten länger. A1 Lübeck Richtung Hamburg zwischen Uehendorf und dem Dreieck Norderelbe. 9 Kilometer stockend. Dauert hier auch 20 Minuten länger. Rüber zur A7 Flensburg Richtung Hamburg. Zwischen dem Dreieck Hamburg Nordwest und dem Elbtunnel stockt es 7 Kilometer. Dann A7 Hamburg Richtung Flensburg zwischen Quickborn und Henschild-Ulzburg. 3 Kilometer Stau. Die B203 Rendsburg-Büsum, die ist zwischen Heide, B203 und Wördener Kreisel nach einem Unfall in beiden Richtungen gesperrt. Und an der Elbfähre Glückstadt Wischhafen beträgt die Wartezeit ab Glückstadt bis zu 1,5 Stunden und ab Wischhafen dann 2 Stunden. Aktuelle Blitzer habe ich noch. Geblitzt wird A7 Flensburg Richtung Hamburg und zwar Höhe Bordesholm, dann Fahrenkrug Richtung Bad Segeberg, Ortsausgang beidseitig und Weding Flensburger Straße Richtung A7. Wenn Sie jetzt auch noch einen Stau oder einen Blitz haben, dann gerne Bescheid geben über unsere NDR Schleswig-Holstein-App. Besten Dank und schönen Montag.
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0: Und heute mal Werbespots, die Sie immer noch kennen, obwohl die schon so richtig alt sind, die sich damals so eingegraben haben ins Hirn. Welcher Spot ist es bei Ihnen? Da hat sich Holger gemeldet.
2: Moin Jan. Eine ist mir im Gedächtnis geblieben. Und zwar von einer Mineralölgesellschaft. Und da kam so ein Junge an eine Tankstelle und dann fragt er, Pizza für Jonas Wagner. Und er sagt, 11. Stock Weltraumforschung. Für mich heute noch absolut genial. Hau rein.
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0: NDR1, Welle Nord mit Ace of Base und einer Verkehrsmeldung für die A7. Hamburg Richtung Flensburg zwischen dem Dreieck Bordesholm und Bordesholm, da liegen Holzteile. Fahren Sie gut mit uns, mit NDR1, Welle Nord und heute noch mit diesen Werbespots von damals, die sich wirklich so ins Gehirn eingegraben haben, dass man die immer noch drauf hat. Und ich frage Sie, das ist ja schon seit kurz nach 11 und es wird immer wieder ein Werbespot genannt. Ich glaube, das ist wirklich der Werbespot, der im nachhaltigsten war, der wirklich, in den sich ganz viele noch erinnern können. Nehmen wir mal beispielsweise Kerstin aus Kiel.
1: Kannst du dich noch an die Palmolive-Werbung erinnern?
0: Ja, selbstverständlich, wie Anja auch.
2: Eine Szenerie in einem Kosmetik- oder Nagelstudio war das. Und da sitzt dann eine Frau, die raue Hände hat. Und Tante Tilly behandelt die Dame dann.
0: Ja, und Marc führt es weiter fort.
3: Sie baden gerade ihre Hände darin. Was? In Spülmittel? Nein, in Palmolive.
0: Und ich fand die Werbung damals so bescheuert. Ich habe mich immer gedacht, wie kann das sein? Diese Frau sitzt doch am Tisch und tut ihre Hände einfach so irgendwo so rein in so dieses Gefäß und merkt das irgendwie nicht, dass sie ihre Hände da drin hat. Was für ein Schwachsinn.
4: Spülhände, Tilly, was soll ich tun?
5: Palmolive nehmen mit natürlichem Protein. Sie baden gerade ihre Hände drin.
4: In Geschirrspülmittel?
5: In Palmolive, dem einzigen mit natürlichem Protein. Das pflegt die Hände schon beim Spülen.
0: Oh Mann, Wahnsinn. Aber wie Marc letztendlich jetzt noch festgestellt hat.
3: Wir baden unsere Hände nicht in Palmolive. Trotzdem geht es uns richtig gut.
0: Ja. Euch geht's vielleicht richtig gut. Und was ist mit mir? Dem alten Trottelgesicht.
6: Wir haben 86 und ich, altes Trottelgesicht, hab mich verliebt. Ich sitz hier vor deinem dummen Foto und bemerk immer wieder, wie hübsch du eigentlich bist. Und wenn ich mal hochguck, dann sehe ich den Telefonhörer. Und ich denk mir, ich nehme ihn ab und ruf dich an und sag's dir einfach. Ist doch die einfachste und normalste Sache der Welt. Vorher rauch ich noch eine Zigarette. Meist rauche ich dann 2 oder 3 Schachteln und halt meine Klappe. Na, für mich bist du nicht nur hübsch, du bist mehr für mich.

0: Apple ändert seine Regeln für personalisierte Werbung. Alle Infos jetzt. Und es ist ein wichtiger Schritt in Sachen Südlink. Der Elbtunnel dafür ist nämlich fertig. Auch ein Thema in den Nachrichten um 14 Uhr mit Cassandra Aden.
1: Moin.
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1: Eines der wichtigsten Infrastrukturprojekte der Energiewende nimmt den Sprung unter die Elbe. Zwischen Wewelsfleth in Schleswig-Holstein und Wischhafen in Niedersachsen ist der Südlink-Tunnel zur Unterquerung des Flusses fertig. Heute hatte das Unternehmen TenneT bei Wischhafen zum offiziellen Termin geladen. Sven Jachmann mit den Einzelheiten.
3: Niedersachsens Umweltminister Meyer und Schleswig-Holsteins Ministerpräsident Günther stiegen mit Schaufeln bewaffnet in den Tunnelschacht, um die letzten Geröllhaufen herauszuholen. Ein symbolischer Akt. Günther sagte, dass man in Schleswig-Holstein sehr stolz sei, dass das 700 Kilometer lange Südlink-Kabel in Schleswig-Holstein anfange. Mit dem Tunneldurchbruch in Wischhafen ist die Fertigstellung der Südlink-Trasse in greifbare Nähe gerückt. Im kommenden Jahr sollen aus Brunsbüttel und Wilster insgesamt 6 Kabel durch den Tunnel Richtung Niedersachsen verlegt werden. Ende 2028 soll dann durch Südlink Windstrom aus Schleswig-Holstein komplett unterirdisch nach Süddeutschland fließen. 6 Jahre später als ursprünglich geplant. Denn wäre Südlink oberirdisch verlegt worden, wäre die Leitung längst fertig.
1: Die Bundesregierung geht davon aus, dass der Bedarf an ausländischen Beschäftigten in Zukunft weiter steigen wird. Das geht aus einer Antwort auf eine Anfrage der Linken hervor, die dem ARD-Hauptstadtstudio vorliegt. Dabei geht es um sogenannte Engpassjobs. Unter den 9 Millionen Beschäftigten in diesen Berufen sind bereits 1 Million Menschen aus dem Ausland. Ihr Anteil hat sich innerhalb von 10 Jahren verdoppelt. Aus Berlin berichtet Frank Eichmann.
4: In einigen schwer zu besetzenden Berufsfeldern stammt bereits jeder dritte Beschäftigte aus dem Ausland. Das sind Kraftfahrer, Gerüstbauer, Bodenverleger oder Gebäudereiniger. In der Systemgastronomie oder der Fleischverarbeitung stellen Beschäftigte aus dem Ausland mit jeweils etwa 60% inzwischen sogar die Mehrheit. Wegen des demografischen Wandels geht die Bundesregierung davon aus, dass der Bedarf an Arbeitskräften aus dem Ausland auch in den nächsten Jahren anhält. Ostdeutschland dürfte dabei, prozentual betrachtet, eine noch höhere Nettozuwanderung benötigen als der Westen.
1: Auf dem Handy kurz mal nach Sportschuhen gesucht und dann ploppt der Schuh in allen möglichen Apps als Werbung auf, weil die App im Hintergrund Daten sammelt. Das ist personalisierte Werbung und Apple ändert nun seine Regeln dafür. Das Bundeskartellamt hatte das Vorgehen des US-Konzerns schon länger untersucht, weil es Beschwerden gab. Jetzt hat das US-Unternehmen dem Kartellamt zugesichert, die Abfragen für das sogenannte Tracking zu Werbezwecken anzupassen. Jörg Sauerwein berichtet.
5: Um die eigenen Nutzer vor dem Zugriff der Werbeindustrie zu schützen, hatte Apple vor gut 5 Jahren ein neues System eingeführt. Der Haken daran, die Nutzer konnten das Tracking in Apps von anderen Anbietern zwar verhindern, Apple aber nutzte die selbst gesammelten Daten fleißig weiter für personalisierte Werbung. Das Bundeskartellamt sagt dazu jetzt ganz klar, Apple darf die eigenen Angebote nicht besser behandeln als die seiner Wettbewerber. Bisher abschreckende Symbole oder Formulierungen in den Abfragefenstern von Apps zum Beispiel sollen jetzt angepasst und neutral gestaltet werden. Die Herausgeber von Apps sollen außerdem die Möglichkeit bekommen, besser zu erklären, welche Bedeutung die personalisierte Werbung für ihr Angebot hat.
1: Die Waldbrandlage an der belgisch-deutschen Grenze hat sich stabilisiert. Leichter Regen, kein Wind und eine hohe Luftfeuchtigkeit spielen den Einsatzkräften in die Hände, so ein Feuerwehrsprecher. Die Flammen hatten sich gestern der Eifelstadt Monschau gefährlich genähert. David Sayons zum aktuellen Stand.
6: Die Regenfälle heute Morgen haben dazu beigetragen, dass sich das Feuer nicht weiter ausgebreitet hat. Gestern Abend wurden in Monschau einige Straßenzüge nahe der belgischen Grenze evakuiert. Etwa 30 Menschen sind davon betroffen. Die meisten konnten bei Freunden oder Verwandten unterkommen, einige wenige in einer Notunterkunft. In der Nacht rückte das Feuer bis auf 300 Meter an die Häuser in Monschau heran. Nun gelingt es den Einsatzkräften, die Flammen auf Abstand zu halten, auch dank des Regens. Der Brand im Hohen Venn ist der größte Waldbrand in der Geschichte Belgiens.
0: 14.04 Uhr ist es, NDR 1 Welle Nord, das Wetter für uns in Schleswig-Holstein wechselnd bewölkt heute. Kann auch zeitweise Regenschauer geben bei 18 bis 20 Grad. Und der Wettertrend die nächsten Tage, die bleiben wechselhaft. Gibt immer mal wieder einen Schauer, so bei 20 bis 22 Grad.
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0: 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A1 Fehmarn Richtung Lübeck zwischen Scharbeutz und Rathekau 6 Kilometer Stau. A1 Lübeck Richtung Hamburg zwischen Hamburg-Oehendorf und dem Dreieck Norderelbe. 9 Kilometer stockender Verkehr wegen Bauarbeiten, dauert 20 Minuten länger. Dann A7 Flensburg Richtung Hamburg zwischen dem Dreieck Hamburg-Nordwest und dem Elbtunnel. 7 Kilometer stockend, dauert hier auch eine knappe halbe Stunde länger. A21 Kiel Richtung Bargteheide zwischen Schwissel und Bad Oldesloe-Nord. 5 Kilometer Stau. Dann A226, Travemünde Richtung Bad Schwartau, ist zwischen Lübeck-Dänischburg und dem Dreieck Bad Schwartau wegen eines Feuerwehreinsatzes gesperrt. Und an der Elbfähre Glückstadt Wischhafen gibt es eine Wartezeit, und zwar in beide Richtungen dauert es jetzt 2 Stunden, bis es auf die Fähre raufgeht. Aktuelle Blitze, A7 wird geblitzt, Flensburg Richtung Hamburg, Höhe Bordesholm, Fahrenkrug auch Richtung Bad Segeberg im Ortsausgang beidseitig und Weding, Flensburger Straße Richtung A7. Und wenn Sie jetzt auch noch einen Stau oder einen Blitz haben, dann gerne mal Bescheid geben über unsere NDR Schleswig-Holstein-App. Besten Dank, schönen Montag.
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0: Heute mal mit dem Werbespot aus den 80ern oder auch 90ern, der hängen geblieben ist, an den Sie sich immer noch gut erinnern können, den Sie einfach nicht mehr loswerden. Da hat sich Knut gemeldet. Knut aus Neustadt mit einer Sprachnachricht.
7: Moin Jan, mein alter Frumpel.
0: Hä? Was heißt ein Frumpel?
7: Ja, eine Mischung aus Freund und Kumpel.
0: Ah.
7: Die wohl geilste Werbung, ja, in den 80ern war das, glaube ich. Auf jeden Fall, nichts ist unmöglich. Toyota. Wer das gehört hat, weiß genau, wie es lief mit dem Affen im Bild und so weiter. Das war schon sensationell. Das war eine geile Werbung, gutes Marketing. Ging auf weiterhin eine ganz, ganz tolle Sendung und auf bald mal wieder.
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0: Jetzt am Freitag das große Finale.
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0: Wir sammeln ja die ganze Zeit 80er-Songs von Ihnen, die Sie dringend mal hören möchten hier auf NDR 1 Welle Nord. Und jetzt am Freitag ist ja soweit, große 80er-Show. Julian Kraftzig und ich werden 10 Stunden lang, mindestens 10 Stunden lang 80er abfeuern. Geht um 8 Uhr morgens los bis 18 Uhr abends. Vielleicht fangen wir sogar vor 8 an. Das kann auch schon sein. Hier, wieder fast reingekommen.
2: Moin, moin. Hier ist mal wieder der Toni aus Riesebü. Und ich bin die ganze Zeit am Überlegen. Eure 80er Jahre Musik, was ich vermisse.
0: Ja.
2: Und da sind mir so 3 Titel eingefallen, die man verdammt selten hört. Das ist einmal Farley Jack Master Funk mit Love Can Turn Around.
0: Stimmt.
2: Dann ist es Inner City mit Big Fun. Und ganz wichtig, Schavoni mit Always There. Das ist so, ja, Hausmusik der 80er, wofür ich extra in die Disco nach Hamburg gefahren bin. Naja, vielleicht kriegen wir es ja mal hin, dass einer von diesen Titeln gespielt wird.
0: Vielleicht spielen wir sogar alle 3 am Freitag. Alles möglich, Antonio. Schöne Anregung, vielen Dank. Und hier auch ein 80er übrigens, Fine Young Cannibals.

0: Moin, hier ist Ihr Morgenteam. Mandy Schmidt und Julian Kraftzig. Horst ist ja abgedampft in Urlaub, während die Schule für alle wieder anfängt. Ne?
1: In Schleswig-Holstein, ja. Auch der Hausmeister Jens an der Regenbogenschule in Quarnbeck bei Kiel. Er hat in den Ferien richtig viel zu tun.
2: Alles wieder schön sauber zu machen, aufzuräumen, Reparaturen, Malerarbeiten, was ich dann alles auch betreuen darf.
0: So, Hauptsache der Pausengong, der funktioniert.
2: Ja, auf jeden Fall. Das ist das Wichtigste.
1: Den hast du dreimal überprüft, ne?
2: Das habe ich gemacht, auf jeden Fall, ja.
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0: 14:30 NDR1 Welle Nord. Jetzt gibt's das Wetter für Ihre Region. Und Kent Heinemann, unser Wetterexperte, weiß genau, wie es wird.
1: In Rendsburg, Eckernförde, Plön, Neumünster und Kiel sind am Abend bei zum Teil aufgelockerter Bewölkung wenige Regenschauer unterwegs. Und die Luft ist mit Werten um 18 Grad recht unterkühlt. In der Nacht nimmt die Bewölkung wieder zu, aber Regentropfen bleiben zunächst die Ausnahme bei Tiefstwerten zwischen 12 und 10 Grad. Am Dienstag nähert sich neuer Regen von der Nordsee an und kann sich schauerartig, zum Teil auch gewittrig, verstärken. Zwischendurch gibt es aber auch trockene Abschnitte bei maximal 18 bis 19 Grad.
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0: 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Vorsicht bitte, A7 Flensburg Richtung Hamburg zwischen Volkspark und Bahrenfeld steht ein defektes Fahrzeug. Dann A1 Lübeck Richtung Hamburg zwischen Hamburg-Öhendorf und dem Dreieck Norderelbe. 9 Kilometer stockend wegen Bauarbeiten. A7 Flensburg Richtung Hamburg zwischen dem Dreieck Hamburg-Nordwest und Bahrenfeld. 5 Kilometer Stau wegen eines defekten Fahrzeugs. Es dauert eine knappe halbe Stunde länger hier. Dann A7 Hamburg Richtung Flensburg zwischen Schleswig-Schubi und Tarp. 5 Kilometer stockender Verkehr. Verzögerung 20 Minuten. A24 Hamburg Richtung Berlin zwischen Rheinbeck und Schwarzmegrande. 2 Kilometer Stau. Und an der Elbfähre Glückstadt Wischhafen beträgt die Wartezeit in beide Richtungen 2 Stunden. Dann aktuelle Blitzer. A7 Flensburg Richtung Hamburg, Höhe Bordesholm. Fahrenkrug Richtung Bad Segeberg, Ortsausgang beidseitig. Und Weding, Flensburger Straße Richtung A7. Und falls Sie jetzt auch noch einen Stau oder einen Blitzer haben, dann gerne mal Bescheid geben über unsere NDR Schleswig-Holstein-App. Dankeschön, schönen Montag.
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0: Uralte Werbespots, die man heute immer noch kennt, einfach nicht los wird aus dem Kopf. Da hat sich Gabi nochmal gemeldet.
3: Ja, moin moin aus Kiel-Friedrichsort. Da wir bei den Werbungen sind, mein Back, dein Back. Back ist für alle da. War auch Kult.
0: Ja, aber auch irgendwie bescheuert.
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1: Ja, man erkennt mich nicht gleich. 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
0: Wieso, was ist da los? 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
1: Ja, Sommergrippe mehr aufgesagt.
0: Sommergrippe, wieder so nackt rumgelaufen, damit du überall braun wirst.
1: In der Schweiz bei 40 Grad und dann irgendwie kommt man hier an 20 Grad. Und dazwischen Klimaanlage.
0: So, und jetzt natürlich auch nicht so dolle gerade das Wetter. Aber Wetter gar nicht das Thema heute. Wir sind ja mittendrin in diesen Werbespots von damals, die sich so auf der Gehirnfestplatte festgebrannt haben, dass man die immer noch drauf hat. Ja. Hast du auch noch so einen Spot, an den du immer gerne zurückdenkst?
1: Also ich weiß immer, Meister Propper putzt so sauber, dass man sich drin spiegeln kann.
0: Das stimmt immer. Allerdings mittlerweile überholt, muss ich sagen, weil wenn ich mal bei dir jetzt zu Besuch kommen würde und du sagst, Jan, mach mal bitte sauber, danach würdest du sagen,
2: Meister Bastik putzt so sauber, dass man sich drin spiegeln kann. Meister Bastik!
0: Ich bin wirklich Reinigungsman.
1: Ja, dann komm, ist kein Problem. Ja. Bei mir hast du was zu tun.
0: Ja. Gut, also Meister Propper.
1: Und ich weiß auch noch, Reiner heißt jetzt Twix, sonst ändert sich nichts.
0: Das weiß ich auch noch.
1: Dann natürlich Palmolive. Nur sie waren gerade ihre Hände drin.
0: Viele in der 1 von Nordhörerinnen und Hörer haben sich dazu heute gemeldet. Die können wörtlich das noch mitsprechen.
1: Ja, was? Geschirrspülmittel?
0: Nein, Palmolive.
1: Und dann drückt sie die Hände da noch so rein, als ob man dann die Hände da drin lassen würde, wenn es Geschirrspülmittel
0: ist. Die Hände schon beim Spülen.
1: Stimmt. Und was ich immer habe und was ich auch noch, das verrate ich Ihnen jetzt, was mir auch noch so geht, ist, dass ich bei der Merci-Werbung, ich habe immer Tränen in den Augen, wenn ich mich darauf einlasse, mir das wirklich anzugucken mit der Musik, hier Geigenschmalz und so weiter und dann Oma guckt noch aus dem Fenster und dann, also ich weiß nicht, was auch immer, es ist immer, auch bei Milka zum Teil jetzt, wenn er da Klavier spielt und dann der alte Opa dann mit der Milka dann noch, oh, ich habe immer, denke ich, oh.
0: Miriam Pede, das Opfer. Ja, hören Sie gleich.
1: In dem Fall bin ich es gern mal.
0: Ab 15 Uhr und mich hören Sie auch dann wieder ab 10 morgen.
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0: NDR 1 Wille Nord auf der A210 Kiel Richtung Rendsburg liegen mehrere Müllsäcke zwischen Achterwehr und Bredenbeek. Ein Parkhaus für Fahrräder, sowas hat jetzt das UKSH, ein Thema bei uns in den Nachrichten. Und der Elbtunnel für die Südlink-Trasse ist fertig. Auch das jetzt Thema in den Nachrichten um 15 Uhr bei Cassandra Ahn.
1: Moin.
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1: Es ist eines der wichtigsten Infrastrukturprojekte der Energiewende, die Südlink-Trasse. Und zwischen Wewelsfleth in Schleswig-Holstein und Wischhafen in Niedersachsen ist der Tunnel zur Unterquerung der Elbe dafür jetzt fertig. Netzbetreiber TenneT hatte unter anderem Ministerpräsident Daniel Günther zu einem festlichen Akt nach Wischhafen eingeladen. Daniel Günther sagte, dass die Tunnelarbeiten im Zeitplan seien und er versprach sinkende Strompreise.
3: Die Strompreise sinken im ganzen Land dadurch, dass wir eben den Strom auch nutzen können, den Strom eben auch weiterverteilen können durch solche großen Autobahnen, die eben auch schnell diesen Strom auch verfügbar machen. Und ja, die Kosten für alle Bürgerinnen und Bürger sinken durch solche Projekte. Und wir merken ja auch, dass das zu Ansiedlungen führt, dass beispielsweise Speichercenter sich in Schleswig-Holstein ansiedeln, Datencenter sich in Schleswig-Holstein ansiedeln, weil wir eben so sicheren Strom aus erneuerbaren Energien in Schleswig-Holstein haben.
1: Seit Jahren kämpfen viele Bürgerinitiativen gegen den Bau der insgesamt etwa 700 Kilometer langen unterirdischen Trasse. Sie halten die 4-Gigawatt-Trasse für ökologisch unsinnig und unwirtschaftlich. Am Universitätsklinikum Schleswig-Holstein in Kiel ist am Vormittag ein neues Fahrradparkhaus eröffnet worden. Es hat nach Klinikangaben etwa 1300 Stellplätze und ist damit eins der größten und modernsten Fahrradparkhäuser in Norddeutschland. Gekostet hat der Bau etwa 18 Millionen Euro, etwa 6 Millionen wurden vom Bund gefördert. Moritz Meyer war bei der Eröffnung mit dabei.
4: Auf 3 Stockwerken gibt es unterschiedliche Abstellplätze für ganz normale Drahtesel, Lastenräder und E-Bikes. Dazu kommen laut UKSH etwa 600 Lademöglichkeiten für Akkus, hunderte bunte Spinde und eine Reparaturwerkstatt. Für Klinikmitarbeiter und Studierende ist das Parkhaus rund um die Uhr geöffnet und kostenlos. Besucher dürfen es zunächst nicht benutzen. Laut UKSH hätte es der Bund sonst nicht gefördert. Der Steuerzahlerbund Schleswig-Holstein kritisiert die Baukosten von etwa 18 Millionen Euro. Damit hätten an öffentlichen Gebäuden des Landes deutlich mehr und schlichtere Fahrradstellplätze entstehen können, sagte ein Sprecher. Das UKSH hingegen betont, die Fahrradstellplätze sind deutlich günstiger als die für Autos.
1: Von den Landfrauen über den Unternehmensverband Nord bis zu den Waldbesitzern. 7 Verbände haben sich heute zu einem Aktionsbündnis ländliche Räume zusammengeschlossen. Die Initiative kündigte an, den Landtagswahlkampf mit verschiedenen Aktionen zu begleiten. Uwe Jahn mit den Einzelheiten.
5: Die Landesregierung sollte bis zur Wahl zeigen, dass sie etwas für den ländlichen Raum tut. Das fordert Hans-Peter Lucht, der Präsident des Landesbauernverbandes, auch damit die Menschen keine extremistischen Parteien unterstützen. Lucht, der Mitglied in der CDU ist, kritisierte eine Verweigerungshaltung des grün geführten Umweltministeriums der Landwirtschaft gegenüber. Der Präsident des Unternehmensverbandes Nord, Michael Thomas Fröhlich, sagte, die Politik müsse die Unzufriedenheit im ländlichen Raum ernst nehmen. Dem Aktionsbündnis, das sich mit Blick auf die Landtagswahl am 18. April gegründet hat, geht es auch darum, dass Vorschriften und bürokratische Regeln abgeschafft werden.
1: Bei einem schweren Verkehrsunfall heute Morgen auf der A7 Richtung Norden ist ein Fußgänger lebensgefährlich verletzt worden. Nach Angaben der Polizei war der 40-jährige Mann bei Moorkarten auf die Fahrbahn gelaufen und wurde dann von einem LKW erfasst. Er kam mit einem Rettungshubschrauber ins Krankenhaus. Wieso er auf die Autobahn gelaufen ist, ist laut Polizei noch unklar. Der Fahrer des LKW erlitt einen Schock. Wegen des Unfalls war die A7 Richtung Norden stundenlang gesperrt. Seit dem Mittag ist die Fahrbahn wieder frei.
0: Danke dir, Cassandra. 3:04. Hier ist NDR 1 Wille Nord mit dem Wetter für uns in Schleswig-Holstein. Da wollen wir uns nicht beschweren. Ferien über hatten wir noch viel Sonnenschein. Jetzt gibt es immer mal wieder Schauer, die heute durchziehen bei 17 Grad in Kiel. 15 sind es nur in Lübeck gerade und 19 in Husum. Wir brauchen ja Regen und wir kriegen noch viel mehr, vor allem am Mittwoch. Also heute immer wieder Schauer, ein bisschen Sonne ist mit dabei, aber jetzt nicht zu viel erwarten. Morgen ähnlich, auch morgen viele Wolken, immer mal wieder ein paar Schauer. Dann am späteren Abend auch noch mal mehr Regen bei 17, 18 Grad. Und richtig was runter kommt dann am Mittwoch bei uns.
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0: 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Auf der A210 Kiel Richtung Rendsburg zwischen Achterwehr und Breenbeck liegen mehrere Müllsäcke. A1 Lübeck Richtung Hamburg zwischen Öhendorf und dem Dreieck Norderelbe 9 Kilometer stockend. Das Ganze wegen Bauarbeiten. Sie brauchen 20 Minuten länger. A7 Flensburg Richtung Hamburg zwischen Schnelsen und dem Elbtunnel stehen Sie auf 8 Kilometern, brauchen eine halbe Stunde länger. Richtung Norden sind es ab Hausbruch bis Othmarschen 4 Kilometer. A24 Richtung Berlin zwischen Rheinbeck und Schwarzenbeck-Rande 2 Kilometer Stau. Und an der Elbfähre Glückstadt-Wischhafen beträgt die Wartezeit in beide Richtungen bis zu 2 Stunden. Und die aktuellen Blitzer sind auf der B76 Kiel Richtung Plönbaum-Baumarkt, auf der B502 Kiel Richtung Schönberg-Höhe Lutherbeek und in Hüllerup-Britschitter Straße-Höhe Bushaltestelle ist auch noch einer. Kommen Sie gut an.
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0: Moin, ich hoffe, Sie erkennen mich. Meine Stimme ein bisschen angeschlagen heute. Ich habe mir so eine kleine Sommergrippe aufgesackt, aber ich hoffe, Sie können auch gleich mit mir Christoph Bennett feiern. Der ist eigentlich ehrenamtlicher Stadtjäger in Lübeck, aber im Moment zieht er einen kleinen Frischling auf. Und zwar so klein, das hat er selbst noch nicht in freier Wildbahn gesehen. Der Frischling hatte noch eine kleine Nabelschnur dran, wahrscheinlich von einem Greifvogel, irgendwie quasi aus dem Kessel raustransportiert worden. Die Polizei hat den kleinen Frischling gefunden und zu Christoph gebracht. Und der muss jetzt ran und sich kümmern. Hören Sie gleich bei uns bei NDR 1 Welle Nord, aber vorher die größten Hits für Schleswig-Holstein.

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0: NDR 1, Welle Nord auf der A1, Lübeck Richtung Hamburg. Zwischen Billstedt und Merfleet hat es gekracht und die Unfallstelle ist noch nicht abgesichert. Hier also besondere Vorsicht. Nicht mal eine Handvoll, also nicht mal so viel wie ein Paket Butter. Noch mit Nabelschnur dran. So ein ganz kleiner Frischling wurde bei Stadtjäger Christoph Bennett in Lübeck abgegeben. Also so klein, das ist ein kleines Mädchen, dass diese kleine Bache nicht allein unterwegs war, sondern vermutlich von einem Greifvogel oder von einem Fuchs aus dem Kessel, also von der Mama quasi geraubt worden ist. Und nun stand die Polizei also mit diesem Lüttenfrischling bei Christoph vor der Tür. Und weil ein Jäger ja vor allem auch Jäger ist, zieht Christoph das kleine Mädchen jetzt mit der Hand auf, muss alle 2 Stunden raus die Flasche geben und. Moin, Christoph.
1: Ja, moin, hallo.
0: Christoph, ist sie denn schon über den Berg?
1: Sie ist über den Berg. Also sie ist auf jeden Fall über den Berg. Sie war in der ersten Nacht schon, ich sag mal, so ein bisschen taumelig. Und meine Tochter und unsere ganze Familie haben sich schon Sorgen gemacht, weil wirklich das wahnsinnig, ja, also ist schon echt herzzerreißend, diese Kleine. Aber am nächsten Morgen grunzte es dann im Stall und letztendlich gab es dann eine kleine Massage am Morgen und die frische Milch. Und dann ging es auch, ich sag mal, jetzt täglich voran. Und darüber freuen wir uns alle wahnsinnig.
0: Wo ist denn die kleine Maus bei euch? Also nicht im Schlafzimmer, wenn du Stall sagst.
1: Nein, im Schlafzimmer. Manchmal wäre das ganz schön, aber wir wollen natürlich, also schön in dem Sinne, dass ich nicht so weit laufen müsste.
0: Ja, glaube ich.
1: Aber wir wollen natürlich dieses Tier so artgerecht wie möglich. Das ist, ich glaube, verständlicherweise nicht ganz umsetzbar, aber wir wollen eben so artgerecht wie möglich dieses Tier hier pflegen, um es dann auch weitergeben zu können. Und das bedeutet eben so wenig wie möglich Kontakt. Und wenn es die Milch bekommen hat, dann ja, mache ich immer so einen ganz großen Haufen mit Stroh und darin verkriecht es sich dann und schläft weiter.
0: Bist du ein bisschen verliebt in die kleine Maus?
1: Ja, ich bin verliebt. Schwer,
0: ja,
1: ne? Verliebt.
0: Ja.
1: Nicht ein bisschen, sondern schwer.
0: Das glaube ich. Ich glaube, es wird schwer, wieder loszulassen.
1: Ja, aber auch das muss man. Ich glaube, das habe ich als Landwirtssohn auch mitbekommen, dass man eben auch loslassen muss. Das gehört einfach dazu. Und das gehört auch zu einer Hege dazu als Jäger, dass man dann eben auch eine Entscheidung treffen muss, die immer zum Wohle des Tieres sein soll.
0: Ich wünsche dir ein paar Stunden Schlaf pro Nacht. Ich wünsche dir und ich wünsche dir natürlich, dass das alles so klappt, wie du dir das vorstellst und alles Gute für die kleine Maus. Wir brauchen natürlich noch einen Namen jetzt. Du brauchst auch einen Namen. Sagst du denn gar nicht zu ihr? Was sagst du denn dann?
1: Naja, im Moment ist das tatsächlich, rufe ich sie einfach so mit so einem leichten Grunzen,
0: ja,
1: und versuche der Bache so ein bisschen nachzumachen,
0: ja,
1: was mir natürlich nicht so richtig gelingt, aber trotzdem reagiert die Kleine da drauf und
0: ich freue mich sehr, dass du dich so kümmerst und ich freue mich sehr, dass die Lütte über dem Berg ist und ich kann mir vorstellen, dass die ganze Familie da big in love ist mit der kleinen Maus. Und man ist natürlich schwer, sich nicht zu verlieben, wenn sowas Süßes da ist. Ne?
1: Ja, genau.
0: Christoph Bennett zieht zusammen mit seiner Familie, die hilft ihm nämlich dabei, als ehrenamtlicher Stadtjäger in Lübeck gerade einen ganz, ganz kleinen Frischling auf.
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0: 15.30 Uhr ist es und damit sprechen wir hier natürlich über den Sport zusammen mit Rudi Dautwitz auf NDR 1 Wille Nord. Moin Rudi.
1: Ja, moin Miriam.
0: Und da ist ja heute mal so ein Tag zum Durchatmen für alle Sportfans. Gestern endeten ja gleich drei große internationale Titelkämpfe. Man wusste gar nicht, wo man zuerst hingucken sollte. Reit-WM in Aachen, die Europameisterschaften der Schwimmer und Leichtathleten. Und es gab ja wirklich jede Menge Titelmedaillen für die deutschen Sportler.
1: Ja, so ist es. Und ausgerechnet ein Schleswig-Holsteiner setzte dabei ja ein ganz, ganz besonderes Ausrufezeichen. Johannes Liebmann aus Elmshorn, der gewann ja nicht nur bei der Schwimm-EM in Paris zwei Titel, sondern dem 19-Jährigen gelang ja auch dabei noch ein neuer Europarekord und über die 1500 Meter Freistil sogar. Und jetzt kommt ein neuer Weltrekord. Das war natürlich der absolute Wahnsinn. Johannes Liebmann ist ja vor drei Jahren von Elmshorn nach Magdeburg gezogen. Dort lebt er jetzt und trainiert dort auch. Und ja, er hat jetzt Urlaub und soll wohl nach Hause kommen. Da freuen wir uns sehr.
0: Gleich noch ein Interview mit seinem Papa hier bei uns. Und da erzählt er auch Mittwoch. Aber er kommt auch erst noch zu seiner Freundin. Wir gucken mal.
1: Wir schauen.
0: So, sehr erfolgreich waren ja auch die deutschen Leichtathleten bei der Europameisterschaft in Birmingham. Da gab es 21 Medaillen. Damit war auch nicht zu rechnen, oder?
1: Nee, also das ist auch, finde ich, eine sehr positive Überraschung. Denn die Leichtathletik, ja, die steckte in den vergangenen Jahren schon in einem Tief. Und daher übertreffen diese 21 Medaillen, 6 davon glänzen in Gold, die Erwartungen doch bei Weitem. Gestern zum Abschlusstag, da gab es ja noch mit Amanal Patros im Marathon über die 42 Kilometer einmal Gold und Frederik Rupert, der siegte über die 3000 Meter Hindernis, sehr souverän. Ja, und darf man nicht vergessen, die Reiter, ne, auch erfolgreich, sehr erfolgreich, Michael Jung, Vielseitigkeitsreiter. Gestern sorgte er dann für den goldenen Abschluss in Aachen.
0: Auch nochmal, habe ich gesehen, wie gerührt er da auf dem Pferd, das war wirklich Wahnsinn. So, das war der Blick zurück, jetzt schauen wir nach vorne. In 2 Wochen beginnt für die Tennisspieler mit den US Open in New York das letzte Grand-Slam-Turnier des Jahres.
1: So ist es und dementsprechend bereiten sich natürlich fast alle schon in den USA auf diese US Open vor. Alexander Zverev zum Beispiel beim Turnier in Cincinnati. Gestern besiegte er den Engländer Cameron Norrie in 3 Sätzen. Da musste er ordentlich kämpfen, weil er den ersten Satz verloren hatte. Jetzt trifft Zverev in der kommenden Nacht auf den Franzosen Terence Alpmanet. Nicht so gut lief es für Tamara Korpatsch, die ihr Auftaktmatch in Cincinnati gegen US-Amerikanerin Iva Jovic glatt in 2 Sätzen verloren hat. Also die 31-jährige Hamburgerin, die muss sich in dieser Woche nun mit Training und ohne Spielpraxis auf die US Open vorbereiten, wobei die fangen auch erst übernächstes Wochenende an.
0: Ja.
1: Bisschen Zeit hat sie noch.
0: Wir drücken ihr auf jeden Fall die Daumen. Dankeschön, Rudi. Das nächste Update gibt es um 17.30 Uhr. Jetzt gucken wir uns mal ein Wetter-Update an, wie sie es geupdatet haben wollen. Gucken wir mal. Kennt eine, man weiß es.
2: In Rendsburg, Eckernförde, Plön, Neumünster und Kiel sind am Abend bei zum Teil aufgelockerter Bewölkung wenige Regenschauer unterwegs und die Luft ist mit Werten um 18 Grad recht unterkühlt. In der Nacht nimmt die Bewölkung wieder zu, aber Regentropfen bleiben zunächst die Ausnahme bei Tiefstwerten zwischen 12 und 10 Grad. Am Dienstag nähert sich neuer Regen von der Nordsee an und kann sich schauerartig, zum Teil auch gewittrig verstärken. Zwischendurch gibt es aber auch trockene Abschnitte bei maximal 18 bis 19 Grad.
0: Dankeschön, Kent.
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0: 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Auf der A1 Lübeck Richtung Hamburg. Zwischen Öhendorf und dem Dreieck Norderelbe 7 Kilometer stocken. 20 Minuten brauchen Sie länger. Rüber zur A7 erstmal Richtung Süden. Zwischen Schnellsen und dem Elbtunnel stehen Sie auf 8 Kilometern. Brauchen eine halbe Stunde länger. Richtung Norden sind es 4 ab Hausbruch bis Othmarschen. Rüber zur A24 Richtung Berlin. Zwischen Rheinweg und Schwarzenbeck-Grande 2 Kilometer Stau. Und an der Elbfähre Glückstadt-Wischhafen beträgt die Wartezeit ab Glückstadt bis zu 2 Stunden. Ab Wischhafen sind es bis zu 1,5 Stunden. Aktuelle Blitze auf der B76 Kiel Richtung Plön, Höhe Baumarkt, B502 Kiel Richtung Schönberg, Höhe Lutherweg und in Öldorp auf der Hauptstraße Richtung Pölitz ist auch noch einer. Und wenn Sie auch noch was gesehen haben, immer gerne her damit. Geht ganz einfach in der NDR Schleswig-Holstein App. Und gleich kommt wieder so ein Highlight der Sendung, wie ich finde. Denn wir sind ja mittendrin im Wunschsommer, auch wenn das Wetter nicht mehr mitmacht hier bei uns bei NDR 1 Welle Nord. Sie wünschen sich Ihren Lieblings-80er, mit dem Sie eine besondere Verbindung haben und teilen diese Erinnerung mit uns. Machen wir gleich nach den größten Hits für Schleswig-Holstein hier auf NDR 1 Welle Nord. Mein Name ist Miriam Pede. Moin.

0: Montag ist heute, erster Schultag. Und was haben wir da in den 80ern gemacht? Die Montagsmaler, die Rateshow, bei der die Kandidaten malen mussten, lief immer zur besten Sendezeit um 7:45. Ihre Lieblingsshow von damals können wir nicht ins Radio zaubern, aber ihre Lieblingssongs schon.
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0: Freitag ist unser großes Finale mit der 80er-Show von 8 bis 18 Uhr hier bei uns bei NDR 1 Welle Nord. Laufen nur 80er rauf und runter. Und bis dahin erfüllen wir natürlich trotzdem weiterhin Ihre 80er-Wünsche. Und jetzt den von Birgit Hinder aus Marne in Dithmarschen. Moin Birgit.
2: Moin Miri.
0: Birgit, du hattest ja wohl mega Glück, also mal im Ernst. Ne? Deine Eltern hatten eine Autovertretung mit Vorführwagen und du hattest nur die geilsten Karren ever.
2: Genau. Wir hatten den besten Vorführwagen, den es überhaupt nur gab bei uns. Und das war ein goldenes Cabriolet. Und da durfte ich öfter mal mitfahren und besonders gerne natürlich im Sommer Verdeck auf und einfach nur die Freiheit genießen, planlos durch die Gegend fahren, Musik laut. Ja, mein Lieblingssong war da Queen, I Want It All und der hat eigentlich schon alles ausgesagt.
0: Leute, ich habe hier den Hingucker von Mane am Telefon, so ist es doch mal.
2: Genau, das war schon eine geile Zeit, muss ich sagen.
0: Oh, das glaube ich, also wirklich, das kann ich mir richtig gut vorstellen. Und ich hoffe, du drehst auch jetzt richtig laut auf, denn hier kommt natürlich dein Song jetzt bei uns.
2: Das werde ich auf jeden Fall machen und werde in Gedanken wieder in dem goldenen Cabriolet sitzen.
0: Birgit, diesmal sind wir mit unterwegs, ne? Hast du nicht für dich alleine die Karre?
2: Fantastisch.
0: Alles, alles Liebe für dich.
2: Danke.
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0: NDR 1 Stelle Nord auf der A7 Richtung Norden in Höhe Stellingen ist ein Fahrzeug liegen geblieben. Hier also besondere Vorsicht. Während Sie unsere Nachrichten hören, jeder 10. Jugendliche in Deutschland ist ohne Job oder Ausbildung. Echt eine krasse Zahl. Und die Südlink-Trasse kann nun unter der Elbe durch, denn der Tunnel dafür ist fertig. Auch dazu jetzt mehr um 16 Uhr von Cassandra Aden.
1: Moin.
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3: Eines der wichtigsten Infrastrukturprojekte der Energiewende nimmt den Sprung unter die Elbe. Zwischen Wewelsfleth in Schleswig-Holstein und Wischhafen in Niedersachsen ist der Südlink-Tunnel fertig. Heute hatte das Unternehmen TenneT bei Wischhafen zum offiziellen Termin geladen. Sven Jachmann berichtet.
4: Niedersachsens Umweltminister Meyer und Schleswig-Holsteins Ministerpräsident Günther stiegen mit Schaufeln bewaffnet in den Tunnelschacht, um die letzten Geröllhaufen herauszuholen. Ein symbolischer Akt. Günther sagte, dass man in Schleswig-Holstein sehr stolz sei, dass das 700 Kilometer lange Südlink-Kabel in Schleswig-Holstein anfange. Mit dem Tunneldurchbruch in Wischhafen ist die Fertigstellung der Südlink-Trasse in greifbare Nähe gerückt. Im kommenden

0: Ja, sollen aus Brunsbüttel und Wilster insgesamt 6 Kabel durch den Tunnel Richtung Niedersachsen verlegt werden. Ende 2028 soll dann durch Südlink Windstrom aus Schleswig-Holstein komplett unterirdisch nach Süddeutschland fließen. 6 Jahre später als ursprünglich geplant. Denn wäre Südlink oberirdisch verlegt worden, wäre die Leitung längst fertig.
1: 7 Verbände haben sich zu einem Aktionsbündnis ländliche Räume zusammengeschlossen. Mit dabei sind unter anderem der Bauernverband, die Landjugend und die Familienbetriebe Land und Forst sowie der Unternehmensverband Nord. Uwe Jan, worum geht es bei dem Bündnis denn genau?
2: Da geht es wohl vor allem darum, Druck aufzubauen. Erstens auf die Landesregierung, die noch vor der Wahl die Zeit nutzen soll, um beispielsweise Vorschriften abzubauen, die aus Sicht des Bündnisses unnötig sind. Und zweitens soll Druck aufgebaut werden auf alle anderen Parteien, weil die sich im Vorfeld der Wahl mehr um die Interessen der Bevölkerung auf dem Land kümmern sollen. Bauernpräsident Hans-Peter Luch, CDU, unterstellte dem grünen Umweltministerium eine Blockadehaltung. Von dort kam bisher keine Reaktion, aber Landwirtschaftsministerin Schmachtenberg betonte dafür, es sei natürlich, dass es verschiedene Meinungen gebe, es gehe aber darum, die Dinge weiterzubewegen. Michael Thomas Fröhlich vom Unternehmensverband Nord mahnte die Politik, die Unzufriedenheit auf dem Land ernst zu nehmen, sonst gäbe es am Wahlabend womöglich lange Gesichter, wenn extremistische Parteien Zulauf bekommen hätten.
1: Im belgischen Naturschutzgebiet Hohes Fennen kämpfen Einsatzkräfte weiter gegen die Flammen. Unterstützt werden die Löscharbeiten durch den derzeitigen Regen. Auch der Wind weht günstig, sodass sich der Brand derzeit nicht weiter nach Deutschland ausbreitet. Das Feuer sei allerdings noch nicht unter Kontrolle, hieß es aus dem Lagezentrum. Belgiens König Philipp hat sich heute einen Eindruck von den verheerenden Bränden verschafft. Etwa jeder 10. junge Mensch im Alter zwischen 20 und 24 Jahren ist in Deutschland ohne Job, Bildungs- oder Ausbildungsplatz. Diese sogenannte NEET-Quote steigt seit Jahren, liegt aber noch unter dem EU-Durchschnitt. Aus Frankfurt berichtet Lillie-Marie Hilscher.
3: NEET heißt Not in Employment, Education or Training. Das bedeutet, diese jungen Menschen zwischen 20 und 24 Jahren lernen nicht, sie studieren nicht und sie arbeiten nicht. Im europäischen Durchschnitt trifft das auf fast 13% der jungen Menschen zu. Besonders groß ist der Anteil in Rumänien. Aber auch in Deutschland steigt diese Quote seit einigen Jahren an. Besonders oft trifft es dem Statistischen Bundesamt zufolge junge Frauen. Sie sind etwas häufiger außen vor als junge Männer. Und auf dem Land sind weniger junge Menschen betroffen als in den Städten. Die Folgen können schwer wiegen. Wer lange ohne Job oder Ausbildung bleibt, findet später schwerer Arbeit. Das kann zu sozialer Ausgrenzung und Frust führen.
1: Bei einem schweren Verkehrsunfall auf der B203 in Wörden im Kreis Dithmarschen ist heute Vormittag eine Frau ums Leben gekommen. Nach Angaben der Polizei war sie aus Niedersachsen erst frontal mit einem Trecker auf der Gegenfahrbahn zusammengestoßen und prallte dann in ein anderes Auto. Sie starb noch an der Unfallstelle. 2 weitere Personen wurden leicht verletzt. Die B203 war für mehrere Stunden gesperrt.
4: 16:04, hier ist NDR1 Welle Nord mit dem Wetter für uns in Schleswig-Holstein. Immer mal wieder so ein paar Schauer, die durchziehen, kriegen sie gerade in Itzehoe ab, aber auch an der Lübecker Bucht. Im Moment bei 17 Grad, dazwischen ganz kurz mal ein bisschen Sonnenschein oder einfach nur dichte Wolken wie bei 19 Grad gerade in Schleswig und 20 Grad. Sie haben echt noch 2 vorne in Flensburg aktuell. Ja, die meiste Zeit ist es heute schaurig und immer mal wieder kommt ein bisschen was runter, aber es ist halt nicht so, dass es wirklich was bringt, sage ich jetzt mal. Morgen oftmals bedeckt, Temperaturen ähnlich, so 16, 17 Uhr am Abend, also kommt ja von der Westküste ein bisschen was reingezogen. Der Mittwoch ist dann platternass, also da hoffe ich wirklich, dass auch mal ein bisschen Regen runterkommt, der Natur weiterhilft.
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4: 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Auf der A7 Richtung Norden in Hamburg-Stellingen ein Liegenbleiber. A1 Lübeck Richtung Hamburg zwischen Billstedt und dem Dreieck Norderelbe 5 Kilometer stockend. Auf der A7 Richtung Süden erstmal zwischen Schnelsen und dem Elbtunnel stehen Sie auf 8 Kilometern, brauchen eine knappe halbe Stunde länger. Richtung Norden, der Elbtunnel ist nach Auslösung der Höhenkontrolle im Moment gesperrt auf der A7 Richtung Norden. Dadurch stehen sie im Moment auf 4 Kilometern vor dem Elbtunnel. A24 Richtung Berlin zwischen Rheinbeck und Schwarzbeck-Rande. 3 Kilometer Stau, 20 Minuten brauchen sie länger. An der Elbfähre Glückstadt für Schafen beträgt die Wartezeit ab Glückstadt bis zu 2 Stunden. Ab für Schafen stehen sie 1,5 Stunden, bevor sie auf die Fähre kommen. Und die aktuellen Blitzer sind auf der B430 zwischen Plön und Bonn-Hövet, Höhe Dersau. In Fahrenkrug Richtung Bad Segeberg am Ortsausgang beidseitig. Und in Weding, das ist die Flensburger Straße Richtung A7 bei Ihnen. Wenn Sie noch was entdeckt haben, gerne her damit. Sagen Sie es mir, ich sag's allen anderen in der NDR Schleswig-Holstein-App.
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4: Wir haben gestern noch Schulhefte und Mappen beschriftet. Großes Drama, denn wir hatten extra so einen Namensstempel, der aber auf manchen Heften verwischt ist. Und das geht ja gar nicht. Also, dann habe ich am Sonntag natürlich auch keine neuen Hefte kaufen können. Oh, ich sage Ihnen, da war gestern was los bei uns. Aber das ist auch aufregend, der erste Schultag nach den großen Ferien. Wie er gelaufen ist, das hören Sie gleich von den Schülern selbst hier bei uns.
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0: Na, da haben sie einen rausgehauen. Bruno Mars und Lady Gaga, Die with a Smile auf NDR 1, Welle Nord. Vorsicht auf der A1 Lübeck Richtung Hamburg. Zwischen dem Dreieck Südost und dem Dreieck Nordelbe eine ungesicherte Unfallstelle. Und auf der A1 Richtung Lübeck liegen Gegenstände zwischen Öjendorf und dem Kreuz Hamburg Ost. Und liebe Grüße gehen raus an alle Schulkinder hier bei uns in Schleswig-Holstein. Heute war ja wieder erster Schultag. Das heißt oftmals neue Klassenräume, neue Lehrer und das Wichtigste, endlich wieder die Klassenkameraden sehen. Meine Kleine kam erstaunlich gut aus dem Bett raus heute Morgen. Da habe ich mich ein bisschen schwerer getan. Outfit war schon zurechtgelegt. Der Ranzen, muss man sagen, total schwer. Die ganzen neuen Hefte sollten heute unbedingt alle auf einmal mit. Habe gerade nochmal mit ihr telefoniert. Zwei neue in der Klasse, sind jetzt 26. Die waren aber sehr nett. Neue Sitzordnung, muss man sich auch erstmal zurechtfinden. Aber sie ist sehr zufrieden. Und wir haben heute auch in Lübeck in sehr süße und glückliche Kindergesichter geguckt nach der Schule. Der erste Schultag heute in der 2C der Schule am Stadtpark in Lübeck.
1: Gut, weil ich meine Lehrer wieder gesehen habe und meine Freunde wieder gesehen habe. Ja, und da haben wir Bingo gespielt und von den Ferien erzählt und so.
2: Also erst sind wir angekommen und auf dem Schulhof war ganz viel los und ich habe gar nicht meine Freunde gefunden und habe mit Papa noch ganz schön lange gewartet, obwohl Runa schon oben war, meine beste Freundin.
3: Wir haben alle Sachen auf seinen Platz getan. Hefte, auch neue Stifte. Es war schön, die Freunde wieder zu treffen.
0: Ach, schön, oder? 373.000 Schülerinnen und Schüler sind in Schleswig-Holstein zurück in die Klassen gekommen. Deshalb natürlich auch nochmal für Sie. Ja, aufpassen als Autofahrer, selbstverständlich. Ab Mittwoch auch noch die ganzen Erstklässler, die sich erstmal neu zurechtfinden müssen im Straßenverkehr. Heißt, sind alle wieder unterwegs. Und wie wir da als Eltern unseren Kindern helfen können, sicherer unterwegs zu sein, das haben wir für Sie zusammengetragen. Und zwar in der NDR Schleswig-Holstein-App, unterstützt natürlich von Experten aus dem ganzen Land. Gucken Sie gerne mal rein, ist wichtig.
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0: In Bad Oldesloe macht das Hallenbad nach der Sommerpause heute wieder auf. Nur die Sauna bleibt noch dicht im Travebad wegen Bauarbeiten. Und in Grömitz geht das Weinfest heute weiter im Dünenpark an der kleinen Seebrücke. Noch bis morgen ab 16 Uhr, also seit 16 Uhr muss ich sogar schon sagen. Alles andere, was wichtig ist, jetzt. Jetzt drücke ich auch das Richtige. Warten Sie, das hier.
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2: Aus dem Studio Kiel, ich bin Kevin Bieler. Moin. Am Universitätsklinikum in Kiel gibt es seit heute ein dreigeschossiges Fahrradparkhaus. Dort haben nach Angaben des UKSH mehr als 1300 Räder Platz. Außerdem gibt es Lademöglichkeiten für E-Bike-Akkus, eine Werkstatt und Umkleidemöglichkeiten. Der Steuerzahlerbund kritisierte das 18 Millionen Euro Parkhaus aber als unverhältnismäßigen Luxus und Steuerverschwendung. Ein Vorwurf, den UKSH-Chef Jens Scholz zurückweist.
3: Wir hatten ja eine schwere Gründungsphase, das hat es ein bisschen erhöht, die Kosten. Aber vom Prinzip her muss man sagen, Autostellplatz kostet viel mehr Geld als jetzt ein Fahrradstellplatz, den wir gebaut haben. Und wenn man Mobilität will, dann muss man da auch hinein investieren. Und deswegen war die Förderung so wichtig. Guck mal, wenn das UKSH es hätte alleine bezahlen müssen, dann hätten wir das Geld ja auch wieder zurückverdienen müssen.
2: Das Parkhaus kann nur von Mitarbeitenden des UKSH und Studierenden genutzt werden. Und das kostenfrei. Die Polizei in Neumünster hat am Wochenende einen Einbrecher auf frischer Tat ertappt. Am Samstagabend wurden die Beamten zu einem Gewerbegebäude in die Lahnstraße gerufen. Vor Ort entdeckten sie den mutmaßlichen Einbrecher an einer Tür. Dieser flüchtete dann in ein anderes leerstehendes Gewerbegebäude. Mithilfe von Diensthund Fritz wurde die Polizei aber schnell fündig. Der mutmaßliche 41-jährige Einbrecher versteckte sich in Glaswolle. Bei der Festnahme entdeckten sie zudem ein Messer bei dem Mann. Er muss sich jetzt wegen des Verdachts des versuchten Diebstahls mit Waffen verantworten. Für viele Schülerinnen und Schüler war heute schon der erste Schultag nach den Sommerferien. In den kommenden Tagen startet auch für viele Erstklässler die Schule. Die Polizei appelliert deswegen an Autofahrer, in den kommenden Wochen besonders vor Schulen vom Gas zu gehen. Außerdem sollten Autofahrer nicht, wenn auch kurz, im Halteverbot stehen bleiben. Die Beamten raten ebenfalls den Eltern, das Elterntaxi stehen zu lassen. In den kommenden Wochen will die Polizei nach eigenen Angaben vor Schulen in unserer Region präsenter sein als sonst.
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0: Und das Wetter für Ihre Region gibt's jetzt bei uns bei NDR 1 Welle Nord von Kent Heinemann.
4: In Rendsburg, Eckernförde, Plön, Neumünster und Kiel sind am Abend bei zum Teil aufgelockerter Bewölkung wenige Regenschauer unterwegs und die Luft ist mit Werten um 18 Grad recht unterkühlt. In der Nacht nimmt die Bewölkung wieder zu, aber Regentropfen bleiben zunächst die Ausnahme bei Tiefstwerten zwischen 12 und 10 Grad. Am Dienstag nähert sich neuer Regen von der Nordsee an und kann sich schauerartig zum Teil auch gewitterig verstärken. Zwischendurch gibt es aber auch trockene Abschnitte bei maximal 18 bis 19 Grad.
0: Dankeschön, Kent.
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0: 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Auf der A1 Lübeck Richtung Hamburg zwischen Billstedt und Dreieck Norderelbe 3 Kilometer stockend. A7 Richtung Süden. Zwischen dem Dreieck Nordwest und dem Elbtunnel stehen Sie auf 7 Kilometern, brauchen eine knappe halbe Stunde länger. Dann Richtung Norden ab Heimfeld bis Othmarschen 5 Kilometer. A24 Richtung Berlin 3 Kilometer Stau zwischen Rheinweg und Schwarzenbeck-Rande. A25 Richtung Geesthacht zwischen dem Dreieck Südost und Neu-Allermöhe West 3 Kilometer stockend. Und an der Elbfähre Glück Stadt Wischhafen. In beiden Richtungen stehen sie im Moment bis zu 1,5 Stunden. Aktuelle Witzer noch auf der A7 Richtung Süden, Höhe Wordesholm und auf der B430 zwischen Plön und Bonhövet, Höhe der Sau ist auch noch einer. Kommen Sie gut an.
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0: Und mit dem Schwimmwelt, mit dem Superstar der neuen Schwimmwelt. Mit dem neuen Superstar der Schwimmwelt. So eine Erkältung, oh Gott, das Hirn, ne? Aber der kommt aus jeden Fall aus Schleswig-Holstein. Johannes Liebmann hat, ja, gerade mal 19 Jahre alt, Rekorde aufgestellt. Er schwimmt, als wäre der Teufel hinter ihm her. 4 Geschwister hat Johannes. Er ist also in einer großen Familie aufgewachsen und so, wie es sich für mich anhört, auch in einer sehr liebevollen. Das hier ist sein Papa Samuel Liebmann.
5: Johannes ist sehr zurückhaltend, aber wir haben gespürt, dass da durchaus Großes möglich ist. Aber diese Zeiten, das hat ihn doch selbst auch überrascht.
0: In Eckernförde geboren, zuerst in Flensburg, dann in Elmshorn groß geworden. Gibt es Sachen bei ihm, an ihnen, an denen man erkennt, ja, der kommt echt aus dem Norden?
5: Ja, das Bodenständige, was auch schon oft erwähnt wird, nüchtern, überlegt, aber auch zielstrebig, ehrgeizig. Natürlich eine gewisse norddeutsche Coolness, Fröhlichkeit, offen, zugewandt. Das bringt er so mit. Das schätzen wir auch sehr an ihm.
0: Man hört die Liebe zwischen den Zeilen. Ne? Papa Samuel Liebmann verrät uns noch mehr über den neuen Superstar der Schwimmwelt gleich nach den größten Hits für Schleswig-Holstein hier bei uns.
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0: Montagnachmittag, hier ist NDR 1 Welle Nord. Gold- und Europarekord über 800 Meter Freistil. Gold- und Weltrekord über 1500 Meter Freistil bei der Europameisterschaft in Paris. Johannes Liebmann hat da richtig abgeräumt. Unglaublich krass das Ganze. Johannes ist gerade mal 19 Jahre alt. Man könnte auch sagen, typisch Schleswig-Holstein, der kommt nämlich aus dem Zorn. Da hat eine große Familie, noch 4 Geschwister. Und na klar waren Mama und Papa auch mit in Paris dabei, um ihn zu unterstützen bei der EM. Und ich spreche mit Papa Samuel Liebmann. Moin.
1: Hallo Miriam.
0: Samuel, bist du jetzt für alle nur noch der Papa von?
1: Ja, ich werde ganz viel gefragt. So, bist du etwa tatsächlich der Papa von dem Goldjungen, der so viel Großes da erreicht hat?
0: Und ich höre, dass du das selber gar nicht so ganz fassen kannst, oder?
1: Ja, das ist richtig. Also wir sind selbst sprachlos und können das gar nicht richtig glauben. Wir wussten, dass er schnell schwimmen kann und dass da durchaus was möglich ist, aber nicht diese Zeiten. Das ist für uns unglaublich. Unser jüngster Sohn, der brüllte sich da die Kehle aus dem Leib vor Anfeuern und jubelt und ich war eher da, dachte, was passiert hier gerade? Das ist ja unglaublich.
0: Kannst du dann gleich runter zu deinem Jungen oder kommst du gar nicht an ihn ran?
1: Nein, da kommt man gar nicht an ihn ran. Also er wird dann ja erstmal aufgehalten, auch von den Medien und Interview geben und dann ist Ausschwimmen angesagt und Dopingkontrolle und also da unmittelbar danach kamen wir nicht an ihn ran.
0: Aber mittlerweile hast du ihn mal in den Arm genommen.
1: Das konnten wir dann tatsächlich am Donnerstag, also Mittwochabend war der Europarekord und Donnerstag konnten wir so eine Stunde, anderthalb Stunden mit ihm essen gehen, haben wir die Mittagszeit verbracht und da haben wir uns natürlich kräftig in den Arm genommen, ja.
0: Und über was spricht man dann so?
1: Ja, wir haben natürlich ganz viel nachgefragt, was macht das mit dir, wie geht's dir damit? Aber irgendwann sagte meine Frau, willst du eigentlich auch nochmal über was anderes reden als schwimmen? Und da hat er sofort ja gesagt.
0: Nach dem Motto, hast du noch genug Unterhosen in Paris dabei und solche Sachen.
1: Ja, so ungefähr, genau.
0: Also was ich mich gefragt habe, ist tatsächlich, was ist das, was wir alle nicht sehen? Wir sehen jetzt den Goldjungen, so wie du es gerade gesagt hast. Was sind die Entbehrungen, die wir gar nicht gesehen haben vorher?
1: Entbehrungen sind ein sehr, sehr hartes Training. Also Entbehrung ist ganz viel Familienzeit. Das hat ihm zumindest am Anfang, auch seine Anfangszeit in Magdeburg, ja, war es ihm echt schwer, dort neu zu starten, so weit weg von der Familie zu sein. Und auch für uns war das schwer, ihn loszulassen. Aber wir wollten ihm nicht im Wege stehen und haben geglaubt, dass da durchaus großes Talent in ihm steckt. Aber trotzdem, dass das möglich ist, was jetzt da war. Und so schnell. Ich habe ihm sogar noch gesagt, vor dem zweiten Rennen, also heb dir den Weltrekord noch für nächstes Jahr auf, den Weltmeister.
0: Hat er sich nicht dran gehalten?
1: Hat er sich nicht dran gehalten, nein.
0: Ist denn eine Überraschungsparty geplant oder wann kommt er denn nach Hause, wenn er jetzt Urlaub hat?
1: Er kommt jetzt Mitte der Woche nach Hause. Wir wissen es noch gar nicht ganz genau, wann er nach Hause kommt.
0: Und habt ihr was geplant?
1: Irgendwas machen wir, ja.
0: Wir verraten nichts, aber es wird schön.
1: Genau.
0: Man möchte Teil dieser Familie sein, oder? Geht Ihnen das auch so? Das ist so viel Liebe in diesem Gespräch gewesen. Ich freue mich sehr. Natürlich auch über das, was er da geleistet hat. Johannes Liebmann, der neue Superstar der Schwimmwelt.

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0: Noch mitnehmen. Das UKSH in Kiel hat nun ein riesiges Parkhaus und zwar für Fahrräder. Ein Thema bei uns in den Nachrichten. Und der Elbtunnel für die Südlink-Trasse ist fertig. Auch das jetzt Thema um 17 Uhr bei Cassandra Aden.
1: Moin.
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3: Die Arbeiten an der riesigen Stromtrasse Südlink haben heute einen wichtigen Meilenstein erreicht. Der Tunnel unter der Elbe zwischen Wewelsfleet im Kreis Steinburg und Wischhafen in Niedersachsen ist offiziell fertig. Rahel Zahlmann mit den Einzelheiten.
4: Innerhalb von 1,5 Jahren hat sich Tunnelbohrer Elsa gut 5 Kilometer weit unter der Elbe durchgegraben. Der Tunnel gilt als Herzstück der künftigen Stromautobahn Richtung Süden. Ab Ende 2028 soll hier der norddeutsche Windstrom fließen. Ina Kamps vom Netzbetreiber TenneT beschreibt das Prinzip so.
5: Das sieht eigentlich ganz leicht aus, wie so ein Kabel, das man in die Steckdose steckt. Bei uns ist das so, dass die Steckdose der Offshore-Wind ist und es geht bis runter bis Bayern und Baden-Württemberg über 700 Kilometer durch.
4: Schleswig-Holsteins Ministerpräsident Daniel Günther betonte beim symbolischen Tunneldurchschlag heute vor allem die Chance für die Bevölkerung.
6: Es ist ja genau das Ziel der Energiewende, dass wir die Bürgerinnen und Bürger entlasten, dass wir Strom verfügbar machen, dass wir ihn aber auch günstiger machen.

0: können. Das heißt, alle Stromkunden profitieren davon, wenn solche Netze jetzt eben auch so schnell ausgebaut werden.
1: Laut Betreiber soll Südlink künftig 10 Millionen Haushalte klimafreundlich mit Strom versorgen. Während Politik und Betreiber das Milliardenprojekt feiern, gibt es allerdings auch Kritik an der komplett unterirdisch laufenden Trasse bis nach Süddeutschland, vor allem von Landwirten, die Schäden an ihren Böden durch die Kabelwärme befürchten. Bei künftigen ähnlichen Bauvorhaben solle wieder vermehrt auf oberirdische Leitungen gesetzt werden. Nach Angaben von Tennet lassen die sich schneller bauen und sind günstiger.
2: Von den Landfrauen über den Unternehmensverband Nord bis hin zu den Waldbesitzern. 7 Verbände haben sich heute zu einem Aktionsbündnis ländliche Räume zusammengeschlossen und bis zur Landtagswahl planen sie verschiedene Aktionen. Was genau dahinter steckt, weiß Uwe Jahn.
3: Die Landesregierung sollte bis zur Wahl zeigen, dass sie etwas für den ländlichen Raum tut. Das fordert Hans-Peter Lucht, der Präsident des Landesbauernverbandes, auch damit die Menschen keine extremistischen Parteien unterstützen. Lucht, der Mitglied in der CDU ist, kritisierte eine Verweigerungshaltung des grün geführten Umweltministeriums der Landwirtschaft gegenüber. Der Präsident des Unternehmensverbandes Nord, Michael Thomas Fröhlich, sagte, die Politik müsse die Unzufriedenheit im ländlichen Raum ernst nehmen. Dem Aktionsbündnis, das sich mit Blick auf die Landtagswahl am 18. April gegründet hat, geht es auch darum, dass Vorschriften und bürokratische Regeln abgeschafft werden.
2: Belgiens König Philipp hat sich heute einen Eindruck von den verheerenden Bränden im Naturschutzgebiet Hohes Venn nahe der deutschen Grenze verschafft. Er ließ sich in einem Krisenzentrum über die aktuelle Lage informieren, wie das belgische Königshaus mitteilte. Das Feuer im Hohen Venn ist eins der größten in der Geschichte des Landes und war gestern bis auf 300 Meter an die deutsche Grenze bei Monschau herangerückt. Wegen der derzeitigen Regenfälle breitet sich der Waldbrand zurzeit aber nicht weiter aus. Sogenannte Trainsurfer haben gestern Nachmittag einen großen Polizeieinsatz in den Kreisen Pinneberg und Steinburg ausgelöst. Augenzeugen hatten laut Bundespolizei in Elmshorn und Herzhorn jeweils 2 Jugendliche beobachtet, die an und auf einem Zug herumgeklettert sein sollen. Die Polizei hat nach ihnen gesucht, allerdings erfolglos. Pia Klaus, was sagt denn die Polizei? Kommt sowas häufig vor?
4: Also der Sprecher der Bundespolizei sagt, dass Trainsurfing eher ein Großstadtphänomen ist. Dass Menschen so wie gestern Nachmittag in Elmshorn und Herzhorn auf Zugdächern mitfahren, sei auf dem Land demnach eher selten. Und die Polizei warnt eindringlich davor, denn auf den Oberleitungen an Bahnstrecken herrscht zum Teil eine elektrische Spannung von 15.000 Volt. Da kann es auch zu einem lebensgefährlichen Stromschlag ohne direkte Berührung durch einen sogenannten Lichtbogen kommen. Dass Menschen auf Zugkupplungen springen und dort mitfahren, beobachten Lokführer laut Bundespolizei auch in Schleswig-Holstein mittlerweile öfter. Da machen es Geschwindigkeit und Fahrtwind lebensgefährlich.
2: Und welche juristischen Folgen kann das denn für die Verantwortlichen haben?
4: Für die Justiz ist Trainsurfen eine Straftat. Es wird dann wegen des gefährlichen Eingriffs in den Bahnverkehr ermittelt. Da drohen bei einer Verurteilung dann Freiheitsstrafen zwischen 6 Monaten und 10 Jahren. Außerdem kann die Bahn die Kosten für die Einsätze geltend machen. Allerdings bleiben viele Taten unerkannt oder die Verantwortlichen schaffen es zu fliehen. Trotz intensiver Suchmaßnahmen, unter anderem mit einem Polizeihubschrauber, sowie auch gestern Nachmittag in Elmshorn und Herzhorn.
2: Am UKSH in Kiel ist heute ein neues Fahrradparkhaus eröffnet worden. Es hat nach Klinikangaben etwa 1300 Stellplätze und ist damit eines der größten und auch modernsten Fahrradparkhäuser in Norddeutschland. Gekostet hat der Bau etwa 18 Millionen Euro, etwa 6 Millionen wurden vom Bund gefördert. Moritz Meyer war bei der Eröffnung mit dabei.
5: Auf 3 Stockwerken gibt es unterschiedliche Abstellplätze für ganz normale Drahtesel, Lastenräder und E-Bikes. Dazu kommen laut UKSH etwa 600 Lademöglichkeiten für Akkus, hunderte bunte Spinde und eine Reparaturwerkstatt. Für Klinikmitarbeiter und Studierende ist das Parkhaus rund um die Uhr geöffnet und kostenlos. Besucher dürfen es zunächst nicht benutzen. Laut UKSH hätte es der Bund sonst nicht gefördert. Der Steuerzahlerbund Schleswig-Holstein kritisiert die Baukosten von etwa 18 Millionen Euro. Damit hätten an öffentlichen Gebäuden des Landes deutlich mehr und schlichtere Fahrradstellplätze entstehen können, sagt ein Sprecher. Das UKSH hingegen betont, die Fahrradstellplätze sind deutlich günstiger als die für Autos.
6: 6:05 Uhr, hier ist NDR 1 Welle Nord mit dem Wetter für uns in Schleswig-Holstein. Ich habe mir die letzte Sommergrippe noch geholt, bevor der Sommer abhaut. Bei 17 Grad in Neumünster, 18 in Husum und 18 in Westerland auf Sylt. Gerade immer wieder Schauer unterwegs. Klar, es gibt auch ein bisschen Sonnenschein. Zum Teil ist der Wind etwas ruppiger, aber wir haben einfach meistens viele Wolken. Das ist heute so, das ist auch morgen so. Morgen ehrlich gesagt, ja. Also am späteren Nachmittagabend, da kommt ein dickeres Regengebiet. Davor haben sie auch oftmals einfach nur viele Wolken. Richtig nass werden wir am Mittwoch bei 16, 17 Grad.
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6: 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Auf der A1 Richtung Hamburg zwischen Bilstedt und dem Dreieck Norderelbe 3 Kilometer stockend. A7 Richtung Süden zwischen dem Dreieck Nordwest und dem Elbtunnel sind es 7 Kilometer. Hier brauchen Sie 20 Minuten länger. Richtung Norden ab Hausbruch 4 Kilometer. A24 Richtung Berlin zwischen Rheinbeck und Schwarzenbeck-Grande 3 Kilometer Stau, 20 Minuten brauchen Sie länger. Auf der B76 in Kiel, Olof-Palme-Damm bis Theodor-Heusring Richtung Hasse zwischen der B503, Holstein-Stadion und Barkauer Kreuz stehen Sie auch rum auf 5 Kilometern. Und an der Elbfähre Glückstadt-Beschafen in beiden Richtungen bis zu 1,5 Stunden Wartezeit. Wenn Sie was haben, immer gerne her damit. Geht ganz einfach zum Beispiel im Messenger in der NDR Schleswig-Holstein-App. Hier ist Miri, moin.
8: Ja, moin, hier ist der Topper. Ich möchte gerne einen Stau melden auf der B207 Burg in Richtung Fehmarnsundbrücke wegen eines Verkehrsunfalls auf der Brücke. Hohes Verkehrsaufkommen. Fahrt schön vorsichtig. Tschüssi.
6: Tschüss, danke der Topper. Eine halbe Stunde sollten Sie da echt mehr einplanen. Die aktuellen Blitzer sind auf der B430 in Schenefeld, auf der Bahnhofstraße in Höhe des Supermarktes, auf der B502, das ist Kiel Richtung Schönberg, Höhe Lutherbeck und in Hüllerup, Bredstedter Straße, bei der Bushaltestelle ist auch noch einer. Kommen Sie gut an mit uns und mit den größten Hits für Schleswig-Holstein. Mein Name ist Miriam Pede und ich wünsche Ihnen einen schönen Nachmittag am Montag. Ja, das geht auch.

0: Dire Straits auf NDR 1, Welle Nord. Hier ist Miriam Pedt und ich brauche eine kleine Anekdote aus der Schweiz Ihnen kurz erzählen. Da war ich ja im Urlaub und ich dachte, ich wäre Teil des Schlemmerbistros geworden. Wirklich, denn wir hatten ein Hotel. Dieses Hotel hatte kostenlose Parkplätze vor der Haustür. Die waren weiß umrandet. Es gab insgesamt echt wenig Parkplätze. Ich hatte Glück und habe einen bekommen, der war allerdings blau umrandet. Es war also kein kostenloser Parkplatz. Dann hat mein Vater zu mir gesagt, ich soll jetzt bitte so lange hier stehen bleiben und gucken, bis jemand wegfährt und ich zu einem weiß umrandeten Parkplatz fahren kann. Da habe ich gedacht, ist das jetzt mein Papa oder ist das Herr Ahlers?
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2: Es ist ja, wie es ist.
1: Und das sind ihre Gäste. Herr Ahlers.
3: Na, das tut ja nichts zu sagen.
1: Udo.
4: Ja, das kann's haben.
1: Und Opa Gerke.
5: Steffi, machst du mir Mettbrötchen?
2: Nee, muss ich erst schmieren. Milch und Zucker nimmt ihr selber, ne? Was gibt's Neues?
3: Du, Udo, was ich mal fragen wollte, könnte deine Mutter mich vielleicht nachher in die Stadt fahren? Ich muss nach meinem Auto.
2: Ach, hast du ihn in der Werkstatt?
3: Nein, ich muss da nur mal nachgucken. Ich habe nämlich seit 5 Wochen traumhaften Parkplatz, mitten in der Stadt, gebührenfrei.
2: Ah, toll.
4: Ja, nur so meine Mutter, also allein schon.
3: Ja, ich bin da jetzt schon ein paar Mal mit dem Bus hingewiesen. Das kostet ja auch immer, ne? Hin und zurück.
2: Ja, dann fahr doch mit deinem Auto zurück.
3: Dann bin ich doch den Parkplatz los.
2: Jetzt mal immer schön easy bleiben, Georg. Ich meine, willst du mir jetzt erzählen, dass du da so lange dein Auto stehen lässt, nur weil der Parkplatz so gut ist, also...
3: Ja, wieso? Dann fahr ich da hin, geh mal so ums Fahrzeug rum.
4: Ja.
3: Setz mich rein, trink Kaffee, mach auch mal Radio an.
4: Ja.
2: Wo hast du den Kaffee denn her, wenn ich mal fragen darf?
3: Aus der Thermoskanne nehme ich von zu Hause mit.
4: Du, warum heißt das eigentlich Thermoskanne, aber denn nur Thermohose?
2: Ja, genau.
3: Ja, das tut doch jetzt hier nichts zur Sache.
4: Bitte, weiter.
3: Ja, was weiter?
4: Ja, du sitzt also jetzt seit 5 Wochen jeden Tag in deinem Auto und trinkst Kaffee.
3: Ja, man ist schwer, denn klopfen seine Scheibe und fragen, fahren die gleich weg und dann sag ich, hätten sie wohl gern, wa? Und dann ziehen sie beleidigt ab, also einmalig.
2: Ah, ja.
4: Ja, also Georg, du bist in eine psychologische Zweckmühle. Eine No-No-Win-Win-Situation. Hast einen Top-Parkplatz, aber kannst das Auto eigentlich denn auch verkaufen?
3: Dann hab ich doch den Parkplatz nicht mehr.
4: Das sag ich ja. Ich mein, ich kenn das. Ich hatte mal einen Midnight-Barhockerplatz direkt an der Bar.
2: Ah ja,
4: das Laden ist... rammelvoll. Ich Blickkontakt mit Barmixer in der Happy Hour und... muss aufs Klo.
3: Ja, cool.
2: Oh, Sünde.
4: Ja, Zweckmühle.
2: Und was hast du dann gemacht?
4: Ja, was hab ich gemacht? Ich habe diesen Barhocker nicht mehr verlassen. Und trotzdem wünsche ich mir manchmal, ich hätte ihn nie gehabt.
3: Ah, Hausverbot?
4: Ja, nur in Tresenbereiche. Was macht denn Rätsel Franz?
5: Ich brauche noch Vorfahren der Hunde mit 6 Buchstaben.
2: Ja, Eltern, also.
5: Ach ja, genau.
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0: NDR 1 Welle Nord in beiden Richtungen. Auf der A1 Lübeck-Hamburg zwischen Öjendorf und Billstedt laufen Leute auf der Fahrbahn. Und auf der A23 Richtung Heide zwischen Itzehoe Nord und Schenefeld liegt eine Katze auf der Fahrbahn. Hier also auch Vorsicht, jetzt ist es 17.30 Uhr. Und wie Sie es bei uns auf NDR 1 Welle Nord gewohnt sind, gibt es jetzt die Neuigkeiten vom Sport. Heute mit Rudi Dautwitz.
1: Moin. Moin, Bea.
0: Holstein Kiel gibt sehr wahrscheinlich einen seiner besten Spieler ab. Ich sag schon immer, oh nein, Alexander Bernhardsson hatte ja erst am Freitag beide Tore, als sie zurückgelegen haben, gegen St. Pauli zum 2:2 Endstand dann vorbereitet. Jetzt scheint der Schwede Kiel in Richtung Wolfsburg zu verlassen, Rudi.
1: Ja, so ist es. Wenn es dann so kommt, dann würde der Mittelfeldspieler in der zweiten Fußball-Bundesliga bleiben. Zunächst hieß es ja, der FC Valencia oder der VfL Wolfsburg wären bereit, die von Holstein Kiel geforderte Ablöse in Höhe von 5,5 Millionen Euro zu bezahlen. Schwedische Medien berichten jetzt aber ganz aktuell, dass der Nationalspieler sich wohl für den VfL Wolfsburg entschieden hat und die Ablöse nicht 5,5, sondern 5 Millionen Euro betragen soll. Ja, so oder so, du hast es gesagt, die Kieler verlieren einen ihrer Leistungsträger. Ja, und die Wolfsburger, die machen deutlich, dass sie unbedingt im kommenden Sommer wieder in die Bundesliga zurückkehren wollen. Die Niedersachsen hatten ja bereits unter anderem den ehemaligen Kieler Fabian Rehse und auch Robert Glatzel vom HSV verpflichtet.
0: Wir wollen die zurück. So. Am kommenden Wochenende legt die zweite Bundesliga eine Pause ein, denn die erste Runde im DFB-Pokal steht an. Holstein Kiel ist dann bei 1860 München zu Gast und da ist ja auch noch Phoenix Lübeck, denn der Regionalligist bekommt Besuch aus der Bundesliga.
1: Ja, da heißt es wieder klein gegen groß. Ne? Aufsteiger SC Paderborn ist am Sonntag zu Gast in Lübeck. Die Generalprobe, die lief ja perfekt für Phoenix. Vorgestern 4:0 Sieg im 151. Lübecker Stadtderby gegen den VfB gewonnen. Ja, das sorgt für Pokaleuphorie, ist sich auch Mittelfeldspieler Jonathan Stöver sicher.
2: Seit 40 Jahren nicht mehr auswärts auf der Lohmühle gewonnen, sage ich mal. Das haben wir endlich geschafft. Ich glaube, das hat sich der Verein endlich verdient. Wir haben uns das verdient. Ja, umso mehr Aufschwung gibt das für die besondere Aufgabe, die es dann noch ist. Ja, und dann werden wir alles reinwerfen und mal gucken, wie viel für uns drin ist am Sonntag.
1: Ja, vielleicht gelingt den Phoenixern ja die ganz, ganz, ganz, ganz, ganz große Überraschung und sie gewinnen gegen Paderborn. Los geht's auf jeden Fall um 18 Uhr und vielleicht ist es ja ein gutes Omen, dass Phoenix eben auch dieses Pokalspiel auf der Lohmühle, also im Stadion vom VfB Lübeck, bestreiten
0: wird. Ich habe Paderborn nicht verfolgt. Wie sind die gestartet?
1: Ja, die haben ja noch nicht gespielt. Ist vielleicht auch ein Vorteil für die Phoenixer, weil die Bundesliga beginnt ja erst eine Woche später dann.
0: Und ach ja, das ist ja Phoenix, sind ja in der ersten jetzt.
1: Genau,
0: ja,
1: sind ja in der ersten, haben ja Relegation gegen Wolfsburg gewonnen.
0: Richtig, richtig.
1: Von daher, ja, ist das schon ein kleiner Vorteil, aber den musst du auch haben als Viertligist gegen Erstligist, ja. Ne, sonst wird schon ohnehin schwer, muss schon alles passen.
0: Ich habe die schon wieder in die zweite zurückbeordert.
1: Na, ganz so schnell geht's nicht, vielleicht in einem Jahr.
0: Ich danke dir auf jeden Fall, Rudi. Hier ist NDR 1 Welle Nord mit dem Wetter für uns in Schleswig-Holstein und das hat Kent Heinemann.
3: In Rendsburg, Eckernförde, Plön, Neumünster und Kiel sind am Abend bei zum Teil aufgelockerter Bewölkung wenige Regenschauer unterwegs und die Luft ist mit Werten um 18 Grad recht unterkühlt. In der Nacht nimmt die Bewölkung wieder zu, aber Regentropfen bleiben zunächst die Ausnahme bei Tiefstwerten zwischen 12 und 10 Grad. Am Dienstag nähert sich neuer Regen von der Nordsee an und kann sich schauerartig zum Teil auch gewittrig verstärken. Zwischendurch gibt es aber auch trockene Abschnitte bei maximal 18 bis 19 Grad.
0: Dankeschön, Kent.
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0: 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Vorsicht in beiden Richtungen. Auf der A1 Lübeck-Hamburg zwischen Öjendorf und Billstedt sind Personen auf der Fahrbahn. Und A23 Richtung Heide zwischen Itzehoe Nord und Schenefeld liegt eine Katze auf der Fahrbahn. A1 Lübeck Richtung Hamburg zwischen Billstedt und dem Dreieck Norderelbe 3 Kilometer stockend. A7 Richtung Süden. Sie stehen zwischen dem Dreieck Nordwest und dem Elbtunnel auf 7 Kilometern, brauchen 20 Minuten länger. Auf der A7 Richtung Norden zwischen Hausbruch und Othmarschen sind es 6 Kilometer Stau. Dann auf der A24 Richtung Berlin zwischen Rheinbeck und Schwarzenbeck-Grande 3 Kilometer Stau und 20 Minuten länger. Dann der Rendsburger Tunnel, Kanattunnel, Auslösung der Höhenkontrolle. Sie stehen Richtung Norden im Moment vor dem Tunnel. In Kiel stehen sie auch, und zwar auf der B76 Olaf-Palme-Damm bis Theodor-Heuss-Ring Richtung Hassee zwischen der B503 Holstein-Stadion und Barkauer Kreuz. Das sind insgesamt 5 Kilometer stockend. Und an der Elbfähre Glückstadt-Wischhafen ab Glückstadt 1,5 Stunden Wartezeit und ab Wischhafen 1 Stunde Wartezeit. Und wenn Sie was haben, gerne her damit. Geht zum Beispiel in der NDR Schleswig-Holstein-App.
5: Moin, hier ist Matze aus Goldenbeek. Ich bin hier auf Fehmarn.
0: Ja.
5: Und zwar hat es auf der Brücke einen Unfall gegeben. Und zwar, wenn man von Fehmarn runter will. Mhm. Das staut sich schon bis nach Burg zurück. Also, ich denke mal, eine halbe Stunde muss man hier mehr einplanen. Alles klar, schönen Tag euch noch.
0: Dankeschön, Matze, fürs Bescheid sagen.
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0: Ja, ich bin's.
6: Moin, Frau Pede. Meine Güte, ich hab mich schon erschrocken. Ich denk, meine Güte, sagt Till Schweiger da? Ach nee, du hörst dich so erkältet an.
0: Ja, Mann.
6: Ich,
0: ich bin's wirklich. Aber ich schieb alles auf diese Erkältung. Auch, dass ich Paderborn wieder in die zweite Liga zurückbeordert habe. Und alles, was schief läuft heute, liegt nur daran, dass ich erkältet bin. Gott sei Dank ist noch nicht viel mehr schief gelaufen. Und sowieso retten mich ja immer die größten Hits für Schleswig-Holstein. Mark Cohen am Start, Tom Jones und Alice Moyet startet hier bei uns. Ich wünsche Ihnen einen schönen Montag mit den größten Hits für Schleswig-Holstein.

0: Viertel vor sechs, es ist am Montagnachmittag, hier ist NDR 1, Welle Nord und Ihnen ist es bestimmt genauso aufgefallen wie mir, die ganzen Plakate, die in den Dörfern hängen mit Vorsicht, neue Verkehrsteilnehmer, die ABC-Schützen, die Erstklässler sind jetzt auch unterwegs und ja, auf unseren Straßen wuseln seit heute früh wieder tausende Verkehrsteilnehmer mehr rum als in den vergangenen sechs Wochen. Die Ferien sind vorbei, die Schülerinnen müssen zurück in die Schule und für uns Autofahrer heißt das besonders vorsichtig fahren, ab Mittwoch ja dann die Erstklässler noch dazu, also wirklich. Das sind alles noch nicht geübte Verkehrsteilnehmer, so möchte ich das mal sagen. Und deswegen wurde in Lübeck kurz vor dem Schulstart einige Grundschüler ja auch mal ihr Wissen ja so ein bisschen aufbereitet. Sie haben es noch mal aufgefrischt für den Straßenverkehr und zwar bei der Jugendverkehrsschule der Polizei. Und unser NDR 1 für den Nordreporter Hauke Bülow, der war mit dabei.
1: Wir wollen heute mit euch ein bisschen Fahrradfahren und Straßenverkehr üben.
2: 22 Grundschulkinder stehen gebannt vor Christoph Burkhardt und Conny Tetens. Die beiden Präventionsbeamten der Lübecker Polizei haben zum Schulstart eingeladen zum Verkehrssicherheitstraining.
1: Wir haben Straßen, Fahrradwege, Bürgersteige, Zebrastreifen, alle wichtigen Verkehrsschilder. Eine Ampel haben wir da vorne auch.
2: Als erstes geht es zu Fuß über den abgesperrten Übungsplatz. Verkehrsschilder lernen, gefährliche Stellen angucken. Zum Beispiel den Kreisverkehr mit dem runden blauen Schild.
3: Habt ihr eine Idee, was die Pfeile uns vielleicht sogar schon anzeigen?
2: Torge mit schwarzem Skater statt Fahrradhelm meldet sich blitzschnell.
4: Dass man nur so rumfahren soll, weil, guck mal, wenn einer von da rumfährt und der andere nach da, dann knallen die zusammen.
3: Absolut richtig.
2: Dann geht es für die Kinder aufs Fahrrad oder Go-Kart. Die sind sozusagen die Autos auf dem Platz. Schulterblick, Handzeichen geben, hier wird auf alles geachtet. Schwierigste Aufgabe, im Kreisverkehr auf dem Fahrrad mit einer Hand eine Flasche annehmen, die ein Fußgänger überreicht. Das klappt meistens, aber nicht immer. Um möglichst viel Sicherheit zu bekommen, gilt, gerade für den Schulweg,
3: Üben. Auch als Fußgänger sind Kinder natürlich gefährdet. Die Schulzeit startet im Sommer, aber wir gehen dann ganz schnell in die dunkle Jahreszeit rein. Das bedeutet, das muss vorher auf jeden Fall sicher sitzen, dass die Kinder den Weg kennen, die Gefahrenstellen kennen. Und da ist natürlich darauf zu achten, auf die Kleidung. Da müssen die Eltern dann darauf achten, dass die Kinder da wirklich vernünftig ausgestattet sind, weil die Sichtbarkeit enorm erhöht wird durch eben Reflektoren, helle Kleidung und solche Faktoren.
2: Und wer mit dem Fahrrad zur Schule will, der muss die Verkehrsregeln und sein Rad beherrschen. Deshalb üben die Polizisten auf dem Platz mit den Kindern auch die Vollbremsung. Torge ist seit heute Drittklässler. Fahrrad fährt er schon seit er 2,5 ist. Und trotzdem, ein bisschen was kann er beim Thema Bremsen noch mitnehmen.
5: Dass man am besten mit beiden Bremsen hier vorne bremst.
2: Noch begleitet seine Mutter Torge jeden Tag mit dem Fahrrad zur Schule. Wenn er nächstes Jahr seinen Fahrradführerschein besteht, dann darf er aber auch alleine losradeln.
0: Hauke von Bülow war für uns mit dabei und wir sind sicher, dass Torge den Fahrradführerschein besteht. Ich habe bei der Fahrradprüfung in der Klasse meiner Kinder, da waren die in der dritten mitgemacht und das waren wirklich geübte Fahrradfahrer und trotzdem sind die manchmal über die Straße rüber, ohne zu gucken und so weiter. Also bitte, wir brauchen alle ein bisschen Sorgfalt und Nachsicht und auch gucken auf die anderen. Gerade in diesen Zeiten und in diesen Tagen, wo es wieder losgeht für die ganzen Schüler bei uns in Schleswig-Holstein. Und in unserer NDR Schleswig-Holstein-App finden Sie Thema sicherer Schulweg, ein paar

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0: 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Vorsicht bitte auf der A20 Lübeck Richtung Bad Segeberg in Höhe Rastplatz Kronberg liegen Gegenstände. Kommen Sie gut an mit uns und mit unseren Nachrichten. Das sind die Themen. Nach dem Überfall auf einen Juwelier in Kielgarden ist jetzt ein 19-Jähriger verurteilt worden. Und die Südlinktrasse kann nun unter der Elbe durch. Der Tunnel dafür ist nämlich fertig. Das sind nicht alle Themen. Wir haben noch mehr. Cassandra Aden hat die nämlich alle jetzt um 18 Uhr mit unseren Nachrichten.
1: Moin.
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3: Es ist eines der wichtigsten Infrastrukturprojekte der Energiewende, die Südlink-Trasse. Und zwischen Wewelsfleth in Schleswig-Holstein und Wischhafen in Niedersachsen ist der Tunnel zur Unterquerung der Elbe dafür seit heute fertig. Netzbetreiber TenneT hatte unter anderem Ministerpräsident Daniel Günther zu einem festlichen Akt nach Wischhafen eingeladen. Günther sagte, dass die Tunnelarbeiten im Zeitplan seien und er versprach sinkende Strompreise.
4: Die Strompreise sinken im ganzen Land dadurch, dass wir eben den Strom auch nutzen können, den Strom eben auch weiterverteilen können durch solche großen Autobahnen, die eben auch schnell diesen Strom auch verfügbar machen. Und ja, die Kosten für alle Bürgerinnen und Bürger sinken durch solche Projekte. Und wir merken ja auch, dass das zu Ansiedlungen führt, dass beispielsweise Speichercenter sich in Schleswig-Holstein ansiedeln, Datencenter sich in Schleswig-Holstein ansiedeln, weil wir eben so sicheren Strom aus erneuerbaren Energien in Schleswig-Holstein haben.
3: Seit Jahren kämpfen viele Bürgerinitiativen gegen den Bau der etwa 700 Kilometer langen unterirdischen Trasse. Sie halten die 4-Gigawatt-Trasse für ökologisch unsinnig und unwirtschaftlich. Bei künftigen ähnlichen Bauvorhaben solle wieder vermehrt auf oberirdische Leitungen gesetzt werden. Nach Angaben von TenneT lassen die sich schneller bauen und sind günstiger. 7 Verbände haben sich zu einem Aktionsbündnis ländliche Räume zusammengeschlossen. Dabei sind unter anderem der Bauernverband, die Landjugend und die Familienbetriebe Land und Forst. Uwe Jahn, worum geht es den Verbänden denn genau?
5: Da geht es wohl vor allem darum, Druck aufzubauen. Erstens auf die Landesregierung, die noch vor der Wahl die Zeit nutzen soll, um beispielsweise Vorschriften abzubauen, die aus Sicht des Bündnisses unnötig sind. Und zweitens soll Druck aufgebaut werden auf alle anderen Parteien, weil die sich im Vorfeld der Wahl mehr um die Interessen der Bevölkerung auf dem Land kümmern sollen. Bauernpräsident Lucht, CDU, unterstellte dem grünen Umweltministerium eine Blockadehaltung. Von dort kam bisher keine Reaktion, aber Landwirtschaftsministerin Schmachtenberg betonte dafür, es sei natürlich, dass es verschiedene Meinungen gebe, es gehe aber darum, die Dinge weiterzubewegen. Michael Thomas Fröhlich vom Unternehmensverband Nord mahnte die Politik, die Unzufriedenheit auf dem Land ernst zu nehmen, sonst gäbe es am Wahlabend womöglich lange Gesichter, wenn extremistische Parteien Zulauf bekommen hätten.
3: Im belgischen Naturschutzgebiet Hohes Venn kämpfen Einsatzkräfte weiter gegen die Flammen dort. Belgiens König Philipp hat sich heute einen Eindruck von den verheerenden Bränden verschafft. Ein Blick auf die aktuelle Lage.

0: Sabrina Fritz.
1: Die Lage in dem riesigen Moorgebiet ist extrem schwierig. Zwar hat es in den vergangenen Stunden kräftig geregnet, doch das Wasser auf dem glühend heißen Boden sorgte für starke Rauchentwicklung, was die Arbeit für die Einsatzkräfte erschwerte. Der Rauch macht sich auch immer noch in der deutschen Grenzstadt Monschau bemerkbar. Allerdings hat sich die Lage dort etwas entspannt. Die Menschen sind nicht mehr direkt von den Flammen bedroht. In Belgien befürchtet man allerdings, dass die Gefahr von neuen Bränden über Wochen bestehen bleibt. Denn die Flammen reichen bis zu 1 bis 2 Meter tief in der Erde. Man könne sie so nicht sehen, sagte ein Feuerwehrmann. Marc Gilbert, der Präsident des Königlich-Belgischen Feuerwehrverbandes, fordert eine europäische Feuerwehrflotte. Immerhin haben Deutschland und die Niederlande Löschhubschrauber geschickt.
0: Im Prozess um einen Juwelierraub in Kiel-Garden im vergangenen November ist heute ein Urteil gefallen. Das Jugendschöffengericht in Kiel hat einen 19-jährigen Litauer zu einer 2-jährigen Bewährungsstrafe nach dem Jugendstrafrecht verurteilt. Er hatte im November vergangenen Jahres gemeinsam mit einem Komplizen einen Juwelier in Kiel-Garden ausgeraubt. Der Verurteilte hat beim Prozessauftakt vor einer Woche gestanden. Auf Rechtsmittel verzichtet er. Der Schaden durch den Raub liegt bei rund 200.000 Euro und nach dem Mittäter wird noch gefahndet.
2: 18:03, hier ist NDR 1 Welle Nord mit dem Wetter für uns in Schleswig-Holstein. Einen schönen Feierabend, Cassandra. Wir gucken uns jetzt mal an, ob wir noch ein bisschen Sonne bekommen. Nein, bekommen wir nicht. Also ein ganz bisschen schon, aber nicht der Rede wert. Gerade rund um Angeln, aber auch in Kiel bei 19 Grad. Genauso übrigens wie rund um Hamburg. Es sei denn, Sie sind gerade Richtung Schwarzenberg, Richtung Tritter oder Mölln unterwegs, da bekommen Sie einen fetteren Schauer bei 17 Grad ab. Wir haben viele Wolken, immer mal ein bisschen Sonnenschein, aber die meiste Zeit ist es einfach bedeckt. Das ist heute so, das ist auch morgen so und der Mittwoch ist noch ein bisschen nasser, das Ganze bei 16 bis 18 Grad.
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2: 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Auf der A7 Richtung Süden zwischen dem Dreieck Nordwest und dem Elbtunnel 7 Kilometer stocken. Sie brauchen 20 Minuten länger. A7 Richtung Norden zwischen Hausbruch und im Elbtunnel sind 6 Kilometer. A24 Richtung Berlin. Sie stehen zwischen Rheinbeck und Schwarzenbeck-Grande. 3 Kilometer im Stau, brauchen 20 Minuten länger. Sie stehen auch auf der B76 in Kiel, Olof-Palmedamm bis Theodor-Heuss-Ring Richtung Hasse. Und zwar zwischen der B503 Holsteinstadion und Barkauer Kreuz noch 3 Kilometer stockend. Und an der Elbfähre Glückstadt-Wischhafen beträgt die Wartezeit ab Glückstadt 1,5 Stunden. Ab Wischhafen ist es 1 Stunde. Und die aktuellen Blitzer sind wo zu finden? Auf der B430 zum Beispiel. In Schenefeld auf der Bahnhofstraße beim Supermarkt ist einer. B76 Kiel Richtung Plönhöhe Baumarkt ist noch einer. Und in Hemme auf der Dorfstraße bei der Abfahrt nach Heide, das ist die B5, auch noch einer. Haben Sie noch was entdeckt? Immer gerne hören mit. Dann sage ich es einfach allen anderen weiter. Geht ganz einfach in der NDR Schleswig-Holstein-App. Vielleicht haben Sie mich nicht erkannt. Mein Name ist Miriam Pede. Heute mal eine andere Stimme mit am Start. Aber die hier, die klingt schon seit 46 Jahren gleich.

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0: Wir spielen Ihre Lieblingssongs von damals einfach in der NDR Schleswig-Holstein-App auf Mitmachen drücken und wir reisen zurück mit Ihnen jetzt ins Jahr 1986. Und das machen wir zusammen mit Birgit Fricke aus Schinkel im Kreis Rendsburg-Eckernförde, denn die hat sich bei uns As the World Falls Down von David Bowie gewünscht. Sie schreibt, einfach nur, weil es Bowie ist und das Lied zeitlos. Und weil dieser Song viel zu selten gespielt wird, sagt Birgit auch noch, da helfen wir natürlich, diese Statistik jetzt ein bisschen aufzuwerten. Von Bowie soll es ja übrigens im Herbst unveröffentlichte Songs geben, sollen dann nochmal zusammengestellt werden. Die sollen aus dem Jahr 65 stammen. Aber so weit wollen wir jetzt nicht zurück. Wir gucken lieber in die Zukunft, denn am Freitag, diesen Freitag, der jetzt kommt, gibt es das große Finale mit der 80er-Show hier bei uns bei NDR 1 Welle Nord von 8 bis 18 Uhr. Jan Bastik und Julian Kraftzig, die beiden freuen sich schon wahnsinnig. Und bis dahin erfüllen wir trotzdem natürlich auch immer noch Ihre Wünsche. Immer mehrfach am Laufe des Tages hören Sie Ihren Lieblings-80er hier bei uns. Jetzt erstmal ist es David Bowie für Birgit Fricke aus Schinkel. As the World Falls Down.
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0: hier ist Ihr Morgenteam. Mandy Schmidt und Julian Kraftzig. Horst ist ja abgedampft in Urlaub, während die Schule für alle wieder anfängt.
1: Ne? In Schleswig-Holstein, ja. Auch der Hausmeister Jens an der Regenbogenschule in Quarnbeck bei Kiel. Er hat in den Ferien richtig viel zu tun.
2: Alles wieder schön sauber zu machen, aufzuräumen, Reparaturen, Malerarbeiten, was ich dann alles auch betreuen darf.
0: So, Hauptsache der Pausengong, der funktioniert.
2: Ja, auf jeden Fall. Das ist das Wichtigste.
1: Den hast du dreimal überprüft, ne?
2: Das habe ich gemacht, auf jeden Fall, ja.
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0: Diesen Song habe ich schon damals geliebt, Duran Duran, The Wild Boys auf NDR 1 Welle Nord. Ganz einfach deswegen, weil das Video so unfassbar cool war. Das wollte ich auch. Und zwar war Simon, der Sänger, hing am Windrad, an einem dieser Windrad quasi, an der Mühle und wurde immer durchs Wasser gezogen. Ich fand das da so nach Spaß aus. Das wollte ich, ich weiß gar nicht, wie viel war 8 oder so, wollte ich auch unbedingt machen. Hier ist NDR 1 Welle Nord mit dem Wetter für uns in Schleswig-Holstein. Unser Wetterexperte Kent Heinemann hat das.
1: In Rendsburg, Eckernförde, Plön, Neumünster und Kiel sind am Abend bei zum Teil aufgelockerte Bewölkung, wenige Regenschauer unterwegs und die Luft ist mit Werten um 18 Grad recht unterkühlt. In der Nacht nimmt die Bewölkung wieder zu, aber Regentropfen bleiben zunächst die Ausnahme bei Tiefstwerten zwischen 12 und 10 Grad. Am Dienstag nähert sich neuer Regen von der Nordsee an und kann sich schauerartig zum Teil auch gewittrig verstärken. Zwischendurch gibt es aber auch trockene Abschnitte bei maximal 18 bis 19 Grad.
0: Dankeschön, Kent. Mittwoch wird dann nochmal richtig nass bei uns.
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0: 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Auf der A7 Richtung Norden zwischen Hausbruch und dem Elbtunnel 6 Kilometer stockend. Auf der A24 Richtung Berlin stehen Sie 3 Kilometer im Stau zwischen Rheinbeck und Schwarzenbeck-Rande. In Kiel auch stockend auf der B76 Olof-Palmedamm bis Theodor-Heuss-Ring Richtung Hasse und zwar zwischen der B503 Holstein-Stadion und Barkauer Kreuz. Und an der Elbfähre Glückstadt-Wischhafen. Ab Glückstadt 1,5 Stunden warten, ab Wischhafen 1 Stunde. Aktuelle Blitze habe ich auch noch für Sie auf der A7 Richtung Süden. Höhe Bordesholm ist einer. Auf der B76 und zwar Kiel Richtung Plön auch noch einer. Höhe Baumarkt und in Fahrenkrug Richtung Bad Segeberg am Ortsausgang beidseitig ist auch noch einer. Wenn Sie was entdeckt haben, immer gerne her damit. Geht ganz einfach in Ihrer NDR Schleswig-Holstein App. Mein Name ist Miriam Pede, Herbert Grönemeyer am Start, Supertramp am Start und Tom Petty and the Heartbreakers legen schon los.

0: 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Den Ton wollen wir noch, Herbert. So, Vorsicht bitte auf der A1 Hamburg Richtung Bremen. Zwischen Stillhorn und Süderelbbrücke liegen Gegenstände. Und Olli hat mir geschrieben, in Neustadt im Stadtgebiet, Ecke Bushaltestelle, Postamt, Ecke Pennymarkt, ist auch ein Unfall passiert. Hier regelt die Polizei gerade den Verkehr. Kommen Sie gut an mit uns, mit NDR 1 Welle Nord. Heute am Montag, 17. August. Heute war Schulstart in Schleswig-Holstein für die meisten. Morgen legen die Fünftklässler los. Mittwoch die Erstklässler eingeschult. Wir sind zurück aus dem Urlaub und auch alle wieder da. Und auch beim Schleswig-Holstein-Magazin sind alle wieder da im NDR-Fernsehen. Das sehen Sie ja jeden Tag um 19.30 Uhr mit allen Themen, die bei uns im Land wichtig sind. Heute moderiert von Christopher Scheffelmeier und von Harriet Heise. Moin!
1: Hallo Miri!
0: Auch frisch aus dem Urlaub zurück?
1: Frisch aus dem Urlaub zurück, tiefenentspannt und erholt. Ich war in Italien, hatte Sonne satt, aber frisch motiviert wieder am Start. Aber du hast es auch schon gesagt, erster Schultag. Na, jetzt geht's ja wieder los. Kinder müssen wieder zur Schule. Wie ist das mit deinen? Wie kommen die zur Schule?
0: Heute erster Schultag für meine Lütte, die fährt mit dem Bus. Meine Große fährt auch mit dem Bus. Die wird aber morgen quasi umgeschult. Morgen ist großer Tag bei uns, weil sie aufs Gymnasium kommt. Und da ist es große Aufregung. Was jetzt alles neu und so weiter. Ist die Klasse auch so toll, weil sie war in einer wirklich tollen Grundschulklasse mit einer tollen Grundschullehrerin. Frau Hansen, Hansi.
1: Das war toll.
0: Und jetzt
1: große Umstellung.
0: Ja, große Umstellung.
1: Viele Kinder ist natürlich die Frage, wie kommen sie hin? Wenn es einen Bus gibt, ist ja ganz großartig, aber viele Kinder fahren ja auch mit dem Fahrrad. Und dann ist ja immer so die Frage, ab wann lässt du die alleine Fahrrad fahren? Denn man muss sagen, wir haben viel Verkehr, das ist nicht ungefährlich, auf unseren Straßen unterwegs zu sein. Und deswegen gab es jetzt auch ein Fahrradtraining in Lübeck zum Beispiel. Das gibt es ja auch an vielen Schulen. Das hat die Polizei gezielt gemacht auf einem Übungsplatz. Alle Verkehrsschilder sind so wie in der Realität, aber es sind halt keine Autos unterwegs, keine LKW. Und da lernen die in aller Ruhe Fahrrad fahren. Können die ja meist schon, aber wie gehe ich damit um? Wie gehe ich mit Gefahrensituationen um? Um es Eltern auch ein bisschen leichter zu machen, zu entscheiden, okay, wann lasse ich meinen Kleinen oder meine Kleine auch wirklich alleine zur Schule fahren? Ein Thema heute bei uns im Magazin.
0: Sehen Sie um 19.30 Uhr im NDR-Fernsehen. Wir hören uns am Mittwoch wieder, weil morgen ja großer Tag, Fünftklasse und so. Aber ich freue mich sehr auf Sie am Mittwoch hier bei uns bei NDR 1 Welle Nord.

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1: Um 19 Uhr mit Resa Waffer. Der Waldbrand im belgischen Naturschutzgebiet Hohes Venn ist nach offiziellen Angaben teils unter Kontrolle und hat sich nicht weiter in Richtung der Grenze zu Deutschland ausgebreitet. Die Lage habe sich durch Regen etwas entspannt, wie Reporterin Sophia Naim aus Monschau berichtet. Die Feuerwehr versucht weiter, den Brand zu löschen.
2: Vom Boden aus ist das wegen der großen Moorflächen nicht immer möglich. Deswegen gibt es vor allem internationale Unterstützung aus der Luft. Aus Schweden, Norwegen, Tschechien mit Helikoptern und Löschflugzeugen. Und seit heute beteiligt sich auch die Bundeswehr mit 2 Hubschraubern. Also vielleicht mal zur Veranschaulichung. Mit jedem einzelnen Flug können damit 2000 Liter Löschwasser abgelassen werden. Das bringt also auf den Schlag deutlich mehr als ein bisschen Regen, der von oben kommt, weil Dauerregen hat sich hier leider nicht eingestellt.
1: In Russland darf die Antikriegspartei Jabloka nicht bei der Parlamentswahl antreten. Das oberste Gericht hat den Einspruch gegen ein entsprechendes Urteil abgewiesen. Aus Köln, Björn Blaschke.
3: Vor einer Woche hatte das Gericht dem Antrag einer kremlnahen nationalistischen Partei stattgegeben, nämlich Jabloka von der Duma-Wahl kommenden Monat auszuschließen. Das Argument, Jabloka habe sich zahlreicher Gesetzesverstöße schuldig gemacht, darunter Urheberrechtsverletzungen, Unterstützung aus dem Westen und undurchsichtige Finanzierung. Vor allem aber ist Jabloka die einzige Partei, die offen Russlands Krieg gegen die Ukraine ablehnt. Deshalb hat wohl auch niemand in Russland erwartet, dass Jabloka das erstinstanzliche Urteil erfolgreich anfechten würde.
1: Jeder 10. junge Mensch in Deutschland geht derzeit keiner regelmäßigen Tätigkeit nach. Also weder Job noch Studium oder Ausbildung. Das hat das Statistische Bundesamt mitgeteilt. Auf junge Frauen trifft das demnach häufiger zu als auf Männer. Und es betrifft in Deutschland mehr der 20- bis 24-Jährigen als bei den Gleichaltrigen in den Niederlanden, Schweden oder Tschechien. Als Gründe führten die meisten Betreuungspflichten oder gesundheitliche Probleme an. Der AfD-Politiker Martin Sichert darf nicht an der Landratswahl im Kreis Friesland teilnehmen. Das Verwaltungsgericht Oldenburg wies einen Eilantrag Sicherts gegen eine Entscheidung des zuständigen Wahlausschusses ab. Der hatte mehrheitlich dagegen gestimmt, den AfD-Politiker zur Landratswahl zuzulassen. Sichert biete nicht die Gewähr, jederzeit für die freiheitliche demokratische Grundordnung einzutreten. Das Gericht sah darin keinen offensichtlichen Fehler, der später zur Ungültigkeit der Wahl führen könnte. Das waren die Nachrichten.
4: 7:02. Sie hören NDR 1 Welle Nord mit dem Wetter für uns in Schleswig-Holstein. Aktuell 17 Grad in Scharbeutz und auch in Wörden. Morgen ab mittags dann eine hohe Regenwahrscheinlichkeit bei 19 Grad. Ja, und der Wettertrend, der geht die Woche über dann eher mit Schirm nach draußen. Temperaturen, die bleiben bis zum Wochenende so um die 20 Grad, pendeln sie sich ein. Also ich würde Ihnen gerne was Besseres erzählen, aber wir müssen uns dran gewöhnen langsam.
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1: 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Vorsicht bitte auf der A1 Hamburg Richtung Bremen. Zwischen Hamburg-Stillhorn und Harburg, da steht ein defektes Fahrzeug. A24 Hamburg Richtung Berlin. Zwischen Rheinweg und Schwarzenbeek-Grande 1 Kilometer Stau. Und Kiel auf der B76 Olof-Palme-Damm bis Theodor-Heusring Richtung Hassee. Da zwischen der B503 Holstein-Stadion und Barkauer Kreuz 3 Kilometer stockender Verkehr. Und an der Elbfähre Glückstadt-Wischhafen. Ab Glückstadt circa 1 Stunde Wartezeit.
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1: Und ich sag vielen Dank.
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1: Am Montagabend, erster Schultag in Schleswig-Holstein, haben wir gerade gehört. Und ich habe das früher auch so gemacht. Und liebe Schüler, liebe Lehrer, ich halte die Tradition mal hoch. Noch 56 Tage und dann sind sie da, die Herbstferien.
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0: Bob Marley ob in der Ein Welle Nord. Und wir schauen mal aufs Schleswig-Holstein Musikfestival. Da ist Stockholm in diesem Jahr der Städteschwerpunkt. Und klar, wer an Schweden denkt und Musik, gehen wir mal in Richtung Popmusik, da kommt man natürlich auch an ABBA nicht vorbei. Und die Band in Originalbesetzung zu holen, ja, das wird ja bekanntlich schwierig. Aber die haben da eine ganz tolle Aktion in Neumünster gemacht. Da wurde der Film Mamma Mia gezeigt. Aber das war eine ganz besondere Vorstellung. Da gab es nämlich dazu ein Live-Orchester. Linda Ebner war mit dabei.
1: Ich bin ja mit denen groß geworden, das muss ich ja mal ganz klar sagen. Das war ja meine Zeit, das ist definitiv. Die gehörten dazu und tolle Musik. Also wenn jemand wirklich richtig gute Musik machen kann, dann war das ABBA.
2: Ich habe natürlich die Musik, habe ich sehr gut im Ohr und kann das mitsingen.
3: Es macht einfach Laune, da kommen Erinnerungen hoch, man singt mit. Das ist, war eine super tolle Zeit und das genießen wir heute auch noch.
4: Mehr als 2 Stunden lang hat das Publikum die Musik von ABBA gefeiert. Auf einer großen Leinwand lief der Film Mamma Mia. Und die Musik dazu hat das Symphonische Blasorchester Rathekau unter der Leitung von Christoph Liedtke gespielt. Er hat die Stücke fürs Orchester arrangiert.
5: Das macht wahnsinnig Spaß, weil man muss sich das ja so vorstellen, solche Projekte macht man nicht jeden Tag. Also, dass man jetzt einen Kinofilm live bespielen darf, komplett. Wir machen die gesamte Musik, haben wir selber gespielt. Auch die Hintergrundsequenzen haben wir vertont. Und das macht wirklich eine große Freude. Vor allem mit der Vorbereitung, ne, die ganzen Arrangements dann auch einzuproben und so weiter. Mit einem Orchester hier so aus Rathekau, so, das ist wirklich was Erstaunliches, was die hier auf die Bühne bringen und eine große Freude.
4: Dirigent Christoph Liedtke hat das gesamte Orchester und die 3 Solisten gut im Blick. Vor ihm läuft der Film auf großer Leinwand. Davon lässt er sich nicht ablenken.
5: Man muss sich das so vorstellen, dass ich den Film ja gar nicht gucke. Also ich bekomme ihn mit so, und dann bekomme ich quasi meine Cues, dann geht der Klick los und dann bin ich beim Orchester und bei der Musik, auch bei den Sängerinnen und beim Sänger. Und der Film läuft quasi dazu. Also es ist quasi immer so ein Hin- und Her-Gespringe mit Ohren und Augen.
4: Der Kultfilm von 2008 mit Meryl Streep als lebenslustige Auswanderin Donna ist musikalisch live zum Leben erweckt worden. Das Publikum bewundert den Dirigenten.
6: Wir mögen die Musik, sie nimmt einen mit. Und jetzt in diesem Film, in dieser Größe, mit diesem Wahnsinnsorchester und dieses Timing, ich meine, das fasziniert mich. Wie schafft er das, das wirklich so hinzubekommen, dass es so synchron ist?
3: Ich finde es grandios. Und die Stimmen der Solisten auch. Zwischendurch muss ich mal gucken, wer singt jetzt eigentlich.
4: Einer der Solisten ist Konstantin Busack. Der gebürtige Lübecker ist voll in seinem Element. Sein Blick beim Singen geht vom Film zum Text und wieder zum Film. Es soll ja synchron sein.
7: Diese große Herausforderung, das so abzubilden, wie die Leute es kennen, ne? Also ikonischer Sound. Gerade auch für mich bedeutet das so einen Zusammenklang. Und zum Glück haben wir wirklich festgestellt, dass wir sehr, sehr schön harmonieren in den Proben. Und das hat uns natürlich echt so einen Boost gegeben, dass wir dachten, ich glaube, wir können aber.
4: Die Gäste sind überzeugt. Diese Musikerinnen und Musiker können aber.
6: Das reißt einen so richtig mit. Also ich bin ja immer am Schunkeln. Und
8: also man würde gerne aufstehen, ne?
9: Von der Aufführung war es große Klasse. Vor allen Dingen die Choreografie, dass die Sänger immer genau wussten, wann sie dran sind. Und dass der Dirigent auch so toll den Einsatz immer fand, dass die Musik zu der Handlung passte, finde ich echt bewundernswert.
10: Ich glaube, zum Anfang haben wir alle gedacht, wir gucken den Film und haben gar nicht applaudiert. Und dann fing uns irgendwann ein, mein Gott, wir sehen wegen dem Orchester da, wir müssen noch ein bisschen Applaus geben und so.
4: Und den gab es zum Schluss mit Standing Ovations.
0: Film Mamma Mia mit Orchester beim Schleswig-Holstein Musikfestival. Und bei ABBA ist das ja wirklich so. Jeder Song ein Ohrwurm. Und da habe ich jetzt noch einen für Sie. Das hier ist Real Life und Send Me an Angel.

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0: Eine Minute nach halb sieben. Halb acht natürlich, Entschuldigung. Sie hören NDR 1 Welle Nord mit dem Wetter für uns in Schleswig-Holstein. Aktuell um die 17 Grad und im südwestlichen Landesteil, da kann man ab und zu schon mal mit Schauern rechnen oder muss viel mehr. Morgen dann vormittags trocken und dann betrifft es wohl das ganze Land bei bis zu 18 Grad. Und der Wettertrend, der macht zum Schulbeginn erstmal das passende Wetter. Also mit Sommerferien hat das wenig zu tun. Und die Woche über, da müssen wir auch immer mit Schauern rechnen. Alles so um die 20 Grad dann.
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0: Eine Meldung habe ich an der Elbfähre Glückstadt-Wischhafen. Da ist ab Glückstadt mit einer Stunde Wartezeit zu rechnen.
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0: Ja, an einem Abend, der sich nicht so recht zwischen Sommer und Herbst entscheiden kann. Ich bin trotzdem happy hier gleich mit Pharrell Williams und Udo Lindenberg. Und jetzt erstmal Chris Rea und Josephine.
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1: Maike Sievers aus Ostenfeld hat uns geschrieben über die NDR Schleswig-Holstein-App und sie wünscht sich den Song In Your Eyes von Peter Gabriel. Warum? Weil sie mit ihrem älteren Bruder zusammen groß geworden ist und natürlich auch dann mit dessen Musik. Und dieser Song, so schreibt sie, erinnert sie an viele Sommer. Verflossene lieben als Teenie und ist, so sagt sie, einfach wundervoll. Ja, das stimmt natürlich. Und da wollen wir Maike mal so ein bisschen in Erinnerung schwelgen lassen und sicher auch jede Menge andere. Also vielen Dank für diese schöne Nachricht.
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1: Um 20 Uhr mit Resa Waffa. Der Waldbrand im belgischen Naturschutzgebiet Hohes Venn ist nach offiziellen Angaben teils unter Kontrolle und hat sich nicht weiter in Richtung der Grenze zu Deutschland ausgebreitet. Die Lage habe sich durch Regen etwas entspannt, wie Reporterin Sophia Naim aus Monschau berichtet. Die Feuerwehr versucht weiter, den Brand zu löschen.
2: Vom Boden aus ist das wegen der großen Moorflächen nicht immer möglich. Deswegen gibt es vor allem internationale Unterstützung aus der Luft. Aus Schweden, Norwegen, Tschechien mit Helikoptern und Löschflugzeugen. Und seit heute beteiligt sich auch die Bundeswehr mit 2 Hubschraubern. Also vielleicht mal zur Veranschaulichung. Mit jedem einzelnen Flug können damit 2000 Liter Löschwasser abgelassen werden. Das bringt also auf den Schlag deutlich mehr als ein bisschen Regen, der von oben kommt, weil Dauerregen hat sich hier leider nicht eingestellt.
1: In Russland darf die Antikriegspartei Jablaka nicht bei der Parlamentswahl antreten. Das oberste Gericht hat den Einspruch gegen ein entsprechendes Urteil abgewiesen. Aus Köln, Björn Blaschke.
3: Vor einer Woche hatte das Gericht dem Antrag einer kremlnahen nationalistischen Partei stattgegeben, nämlich Jablaka von der Duma-Wahl kommenden Monat auszuschließen. Das Argument, Jablaka habe sich zahlreicher Gesetzesverstöße schuldig gemacht, darunter Urheberrechtsverletzungen, Unterstützung aus dem Westen und undurchsichtige Finanzierung. Vor allem aber ist Jablaka die einzige Partei, die offen Russlands Krieg gegen die Ukraine ablehnt. Deshalb hat wohl auch niemand in Russland erwartet, dass Jablaka das erstinstanzliche Urteil erfolgreich anfechten würde.
1: Jeder 10. junge Mensch in Deutschland geht derzeit keiner regelmäßigen Tätigkeit nach. Also weder Job noch Studium oder Ausbildung. Das hat das Statistische Bundesamt mitgeteilt. Auf junge Frauen trifft das demnach häufiger zu als auf Männer. Und mehr 20- bis 24-Jährige sind betroffen als in den Niederlanden, Schweden oder Tschechien. Als Gründe führen die meisten Betreuungspflichten oder gesundheitliche Probleme an. Der AfD-Politiker Martin Sichert darf nicht an der Landratswahl im Kreis Friesland teilnehmen. Das Verwaltungsgericht Oldenburg wies einen Eilantrag Sicherts gegen eine Entscheidung des zuständigen Wahlausschusses ab. Der hatte mehrheitlich dagegen gestimmt, den AfD-Politiker zur Landratswahl zuzulassen. Sichert bietet nicht die Gewähr, jederzeit für die freiheitliche demokratische Grundordnung einzutreten. Das Gericht sah darin keinen offensichtlichen Fehler, der später zur Ungültigkeit der Wahl führen könnte. Das waren die Nachrichten.
4: Um 2 Minuten nur 8. Sie hört NDR 1 Welle Nord mit Wetter für uns in Schleswig-Holstein. Obstön, Sömtein, Grot in Bad Selbach und auch in Hafkrauch ist das so. Morgen Nachmittag kommt denn der Regen nochmal durch und bringt Temperaturen um den Nengtein Grot mit. Und der Wettertrend, ja, der probierte Regenjagd für den Herbst, der Weg überall gut und das Ganze denn wie 20 Grot.
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4: Ja, da sind wir heute ganz schnell mit durch. Es liegt nämlich nicht eine Meldung vor, also überall freie. Und ich wünsche Ihnen eine sichere Fahrt vor allem.
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0: Zwei Minuten nach 8:30 haben wir es. 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Mittagwetter für uns in Schleswig-Holstein. Aktuell im der Sömteingrot in Südwesten. Da mögt sie hier und da mal im Wedelrum mit dem Schuhregen. Und morgen von Mittag an wesselhaft wie Nengtein mit Twinigrot. Der Wettertrend, ja, der hat wohl auch magdate Ferien verbiesen und stellt sich der Weg über eher ob Regen und Temperaturen so im und wie Twinigrot in.
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0: Und das geht wieder ganz schnell. Ich habe nämlich nicht eine Meldung. So soll das sein und wünsche eine freie Fahrt.
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0: An ersten Schuldach in Schleswig-Holstein. Ich habe noch Musik, öne anderen von Toto, Coldplay und nu erstmal Hannes Wader hier.
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0: 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Ich würde mich bannig freuen. Hier geht das noch die Nachrichten mit den ARD oben wieder. 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
1: Um 21 Uhr mit Reza Waffa. Der Waldbrand im belgischen Naturschutzgebiet Hohes Venn breitet sich derzeit nicht weiter in Richtung der Grenze zu Deutschland aus. Im nahegelegenen Monschau hat sich die Lage der Feuerwehr zufolge entspannt. Weil es mehr Wind geben soll, bleibe man aber sehr vorsichtig. Weil es heute extrem starken Rauch gab, sind die Bewohner gebeten worden, in ihren Häusern zu bleiben. Jan Koch berichtet aus Monschau, wie es nun weitergeht.
2: Die Feuerwehr hier geht davon aus, dass sie sich noch Tage, wenn nicht sogar wochenlang in Bereitschaft halten muss. Und das will sie auch, denn man weiß eben, dass so ein Moorbrand, wie er gerade in Belgien eben wütet, das kann laut Experten sehr lange dauern, eben wochenlang. Aber die Feuerwehr hier ist gut aufgestellt. Sie geht jetzt in den Mehrfachbetrieb bzw. in den Mehrschichtbetrieb und ist auf Alarmbereitschaft.
1: US-Unterhändler Kushner hat mit Israels Ministerpräsident Netanyahu über den sogenannten Gaza-Friedensplan beraten. Die israelische Seite sprach anschließend von tiefgreifenden und konstruktiven Diskussionen. Demnach wurde die Einrichtung von zwei Arbeitsgruppen beschlossen. Eine von ihnen soll sich mit der Entwaffnung der Hamas beschäftigen. Die andere Arbeitsgruppe soll über die öffentliche Gesundheit in Gaza beraten. Der von den USA unterstützte Friedensplan für den Gazastreifen sieht unter anderem eine palästinensische Selbstverwaltung und den Abzug der israelischen Armee vor. Grundsätzlich lehnt Netanyahu den Plan ab. In Niedersachsen dürfen die AfD-Politiker Stefan Bothe und Martin Sichert nicht bei der Landratswahl antreten. Die Verwaltungsgerichte in Lüneburg und Oldenburg wiesen Eilanträge von Bothe und Sichert gegen den Ausschluss ab. Die zuständigen Wahlausschüsse hatten mehrheitlich gegen die Zulassung der AfD-Politiker gestimmt. Die Entscheidungen wurden in beiden Fällen mit Zweifeln begründet, dass die Bewerber jederzeit für die freiheitliche demokratische Grundordnung eintreten würden. Die Verwaltungsgerichte sahen darin keinen offensichtlichen Fehler. Bothe und Sichert können jetzt noch Beschwerde beim Oberverwaltungsgericht einlegen. Jeder 10. junge Mensch in Deutschland geht derzeit keiner regelmäßigen Tätigkeit nach, also weder Job noch Studium oder Ausbildung. Das hat das Statistische Bundesamt mitgeteilt. Auf junge Frauen trifft das demnach häufiger zu als auf Männer. Und mehr 20- bis 24-Jährige sind betroffen als in den Niederlanden, Schweden oder Tschechien. Als Gründe führten die meisten Betreuungspflichten oder gesundheitliche Probleme an. Das waren die Nachrichten. Das Wetter in Norddeutschland, nachts oft trocken, später leichter Regen, Tiefstwerte 15 bis 9 Grad. Morgen etwas Sonne, dann immer mehr Schauer und einzelne Gewitter, Höchstwerte 18 bis 21 Grad. Am Mittwoch wieder Schauer und Gewitter, dazwischen aber auch freundlicher bei 19 bis 23 Grad. Am Donnerstag ähnlich bei 20 bis 24 Grad. Es ist 21.03 Uhr.
3: Schönen Dank für die 3 Minuten Nachrichten. Von mir jetzt der Blick auf die Straßen im Lande. Hier ist der Verkehrsservice im ARD-Abend. Los geht's auf der Autobahn 1. Am Kreuz Saarbrücken sind die Überleitungen zur A8 Richtung Pirmasens wegen Reinigungsarbeiten gesperrt. A2 Berlin Richtung Dortmund zwischen Wunstorf-Kohlenfeld und Lauenau. 5 Kilometer Stau vor der Baustelle. 45 Minuten länger dauert's hier durchzufahren. Die Autobahn 61 ist zwischen Kreuz Mönchengladbach und Mackenstein in beiden Richtungen wegen Bauarbeiten bis ca. 5 Uhr gesperrt. Und dann noch die Bundesstraße 156, hier ist zwischen Weißwasser und Krauschwitz am Abzweig Gablenz nach einem Unfall gesperrt. Und damit weiter gute Fahrt durch den Abend. Kommen Sie gut ans Ziel.
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3: Mit Hanno Bauer in Magdeburg. Ich grüße Sie schön.

Lämmer, Lämmer, das Electric Light Orchestra legt los, wenn es draußen dunkel wird. Ganz logisch, oder? Hier ist der ARD-Abend und nach diesem Stundenauftakt gibt's gleich zarte Musik aus dem wundervollen Süden, The Beautiful South, nämlich mit dem schönen Duett zwischen Brianna Corrigan und Dave Hemingway. A Little Time. A Little Time.

0: Das klingt so harmonisch, aber mal gut, dass wir im Radio nicht das Musikvideo dazu zeigen können. Es zeigt nämlich die beiden, die gerade gesungen haben, als streitendes Paar in einem verwüsteten Haus mit einem Haufen Mehl, das sie sich gegenseitig über die Köpfe geworfen haben und außerdem auch noch Federn und ein Teddybär, der auf einem Küchenmesser aufgespießt ist. Also, dann doch lieber die friedliche und so schöne Version im Radio. A Little Time, gerade gehört im ARD-Abend.
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0: ganz nah dran, next to me sozusagen. Ja, von dort hat sich Enno gemeldet aus dem Südharz und winkt direkt zu mir rüber nach Magdeburg ins Studio. Und ich würde es ja auch hier sehen, wenn der Harz nicht noch komplett dazwischen wäre. Aber neulich, da war ich dort, woher er schreibt. Er hat nämlich geschrieben, hallo Hanno und Team und allen Zuhörern der Supersendung. Hier hört der Süden des Harzes zu. Grüße aus dem östlichen Rand des Eichsfeldes. Enno, dankeschön für das angehängte Sonnenuntergangsbild vom roten Himmel, ja, vor schwarzer Harz-Silhouette. Das sieht sehr stimmungsvoll aus. Und das erinnert mich an die letzte Woche, wo ich in Ilfeld, ja, im Prinzip dasselbe Motiv vor mir hatte, nur eben mit nicht kompletter Sonne. Also bei mir war unten am Rand dann eben genau das weg, wo dann eben daraus dann die partielle Sonnenfinsternis wurde. Aber das war auf jeden Fall ein sehr schöner Abend in Ilfeld. Und somit also ganz in der Nähe vom Eichsfeld. Ganz liebe Grüße von mir zurück und Dankeschön für das schöne Foto. Das bringt mich gleich wieder in Erinnerung, herrlich.
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4: 21.30 Uhr ist es. Und damit Zeit für den Verkehrsservice im ARD-Abend. A1 am Kreuz Saarbrücken sind die Überleitungen zur A8 Richtung Pirmasens wegen Reinigungsarbeiten immer noch gesperrt. A2 Berlin Richtung Dortmund zwischen Wunstorf-Kohlenfeld und Lauenau. 5 Kilometer Stau vor der Baustelle. Und ja, es dauert hier immer noch 45 Minuten länger durchzufahren, falls Sie sich gerade hinten angestellt haben. Die Autobahn 61 ist zwischen Kreuz Mönchengladbach und Mackenstein in beiden Richtungen wegen Bauarbeiten bis ca. 5 Uhr gesperrt. Und die Bundesstraße 156 ist zwischen Weißwasser und Krauschwitz am Abzweig Gablenz nach einem Unfall gesperrt. Damit weiter gute Fahrt. Kommen Sie gut durch den Abend.
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4: Mit Hanno Bauer in Magdeburg. Und unser Hitversteher hilft uns auch gleich auf die Sprünge.

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1: Ja, und die besten Geschichten liefert meist der Alltag, aber nur, wenn man ein Auge auf die kleinen Dinge im Leben hat. Aber Alltag ändert sich. Bis in die 80er war zum Beispiel die Milchflasche vor der Tür in Großbritannien die Norm. Da wurde Milch und ja auch andere Milchprodukte noch geliefert. 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Aber dafür gibt es ja den Hitversteher.
2: Manchester 1966. Graham Goldman schreibt Songs. Sein Vater kommt nach Hause und erzählt ihm, dass er gerade vor einer Haustüre eine leere Milchflasche gesehen hat mit der Nachricht für den Milchmann. Heute keine Milch. Der Vater meint, dass hier vielleicht die Geschichte für ein Lied dahinter steckt. Graham zweifelt erst, schreibt aber dann doch einen Song. Heute keine Milch. 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
1: 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Hier ist der ARD Abend. Jetzt mit Musik von Sade, Smooth Operator. Um gleich 9:45.

0: doch um den School Operator, oder? Und damit Grüße an Annette aus Leipzig, die geschrieben hat, meine kleine Enkelin ist heute das erste Mal in der Schule gewesen. Sie hatte am Sonnabend Schulanfang. Ich wollte ihr diese Serviette schenken und sie hat mir die Serviette natürlich auch angehängt als Bild. Da steht drauf, endlich Schulkind. Und ein Rand natürlich noch aus dem ABC. Also es geht nicht nur bis A, B und C, sondern es geht bis X, Y, Z. Alle Buchstaben dabei. Ich wollte ihr diese Serviette schenken, hat sie geschrieben. Ich habe sie aber auch selbst ausprobiert. Leider ist die Farbe des Druckes geruchsmäßig so intensiv, dass ich das dann weggelassen habe. Mein Gott, wer schenkt sowas? Oder wer stellt sowas her, wo dann die Druckerfarben so eklig stinken? Liebe Grüße für Sie und einen guten Start in der Schule, wünscht Annette aus Leipzig. Ganz liebe Grüße zurück, Annette.
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0: wunderbares Saxophon-Outro bei diesem schönen Lied. Und da haben wir auch gleich noch einen Anrufer in der Leitung gehabt.
1: Ja, hallo, Matthias, hallo. Hier aus Neumünster. Vielen Dank für das Lied Peter Schilling, Titanic.
0: Ja, war voll.
1: Wunderbare Musikauswahl. Erinnert mich immer an meinen Opa und meine Oma, die waren Kapitän mit eigenem Schiff. Muss immer dran denken, an Kümo Henriette. Sowas war das. Ja, ich kann selber ein Schiff steuern. Das sind alte Erinnerungen und so weiter. Normalerweise fehlt jetzt noch Lena mit Leuchtturm. Aber man darf sich ja nichts wünschen. Aber ich wünsche euch noch und euch allen Hörern eine schöne Sendung. Bleibt schön gesund. Tschüss, Matthias aus Neumünster.
0: Ja, danke schön und schönen Gruß zurück nach Neumünster. Dankeschön für den Anruf unter 0800 80 80 110.

0: Richtung der Grenze zu Deutschland aus. Im nahegelegenen Monschau hat sich die Lage der Feuerwehr zufolge entspannt. Weil es mehr Wind geben soll, bleibe man aber sehr vorsichtig. Weil es heute extrem starken Rauch gab, sind die Bewohner gebeten worden, in ihren Häusern zu bleiben. Jan Koch berichtet aus Monschau, wie es nun weitergeht.
1: Die Feuerwehr hier geht davon aus, dass sie sich noch Tage, wenn nicht sogar wochenlang in Bereitschaft halten muss. Und das will sie auch, denn man weiß eben, dass so ein Moorbrand, wie er gerade in Belgien eben wütet, das kann laut Experten sehr lange dauern, eben wochenlang. Aber die Feuerwehr hier ist gut aufgestellt. Sie geht jetzt in den Mehrfachbetrieb bzw. in den Mehrschichtbetrieb und ist auf Alarmbereitschaft.
0: In den Gesprächen über einen Friedensplan für den Gazastreifen gibt es nach wie vor keinen Durchbruch. Der US-Sondergesandte Kushner kam am Mittag mit Israels Ministerpräsident Netanyahu zusammen. Anschließend war zwar von der Bildung zweier Arbeitsgruppen die Rede. Netanyahu wolle aber weder die Angriffe im Gazastreifen einstellen, noch die israelische Armee zurückziehen. Gleichzeitig lehnt es die Hamas bislang ab, ihre Waffen abzugeben. Der von der US-Regierung unterstützte Friedensplan sieht langfristig die palästinensische Selbstverwaltung des Gazastreifens vor. In Niedersachsen dürfen die AfD-Politiker Stefan Bothe und Martin Sichert nicht bei der Landratswahl antreten. Die Verwaltungsgerichte in Lüneburg und Oldenburg wiesen Eilanträge von Bothe und Sichert gegen den Ausschluss ab. Die zuständigen Wahlausschüsse hatten mehrheitlich gegen die Zulassung der AfD-Politiker gestimmt. Die Entscheidungen wurden in beiden Fällen mit Zweifeln begründet, dass die Bewerber jederzeit für die freiheitliche demokratische Grundordnung eintreten würden. Die Verwaltungsgerichte sahen darin keinen offensichtlichen Fehler. Bothe und Sichert können jetzt noch Beschwerde beim Oberverwaltungsgericht einlegen. Auf Teile der Berliner Senatsverwaltung ist ein Hackerangriff erfolgt. Betroffen sind laut Senatskanzlei die Verwaltung für Stadtentwicklung, Bauen und Wohnen sowie die Verwaltung für Mobilität, Verkehr, Umwelt und Klimaschutz. Beide Stellen wurden demnach schon am Freitag aus Sicherheitsgründen vom Landesnetz abgetrennt, um weiteren Schaden abzuwenden. Das Landeskriminalamt, die Staatsanwaltschaft Berlin und das Bundesamt für Sicherheit in der Informationstechnik untersuchen den Vorfall. Das waren die Nachrichten. Das Wetter in Deutschland. Nachts meist trocken, später von Westen Regen, Tiefstwerte 17 bis 8 Grad. Morgen wechseln sich Schauer und Gewitter mit freundlichen Phasen ab. Höchstwerte 17 Grad im Erzgebirge bis 30 Grad am Oberrhein. Am Mittwoch gibt es viel Regen, später ist es trockener. Die Temperaturen liegen dann bei 19 bis 30 Grad. Es ist 22:03 Uhr.
2: Dankeschön fürs 3-Minuten Nachrichtenupdate. Von mir jetzt noch der Blick auf die Straßen. Hier ist der Verkehrsservice im ARD-Amt. A2 Hannover Richtung Berlin. Am Kreuz Hannover Ost ist die Überfahrt zur A7 Richtung Kassel wegen eines Schwertransports gesperrt. A2 Berlin Richtung Dortmund zwischen Wunsdorf, Kohlenfeld und Rehren. 5 Kilometer stockender Verkehr. Es dauert hier 20 Minuten immer noch länger durchzufahren. A28 Oldenburg Richtung Bremen zwischen Oldenburg-Harentor und Oldenburg-Kreienbrück. 2 Kilometer Stau, es dauert hier 15 Minuten länger. Die Autobahn 61 ist zwischen Kreuz Mönchengladbach und Mackenstein in beiden Richtungen wegen Bauarbeiten bis ca. 5 Uhr gesperrt. Und dann noch die Bundesstraße 156, hier ist zwischen Weißwasser und Grauschwitz am Abzweig Gablenz wegen Bergungsarbeiten gesperrt. Und damit weiter gute Fahrt durch den Abend.
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2: Hanne Bauer grüßt aus Magdeburg und ich habe ja gesagt, so wenn Sie was haben, was Ihnen den Tag schön gemacht hat, dann sagen Sie es mir ruhig oder schreiben Sie es an ard-hitnacht@mdr.de. Claudi in Stuttgart hat geschrieben, ich habe heute die Wohnung durchgelüftet und dabei gesungen, wann wird's mal wieder richtig Sommer. Ich liebe solchen Galgenhumor, Claudi.

0: Ja, ja, die machen hier Sport. Und jetzt ist es ja auch wieder ganz okay, Sport zu machen, denn es hat sich wesentlich abgekühlt und man kann endlich mal wieder durchatmen und meinetwegen auch Kung-Fu-Fighting betreiben oder was auch immer Sie gerne bei diesem Wetter tun. Zum Beispiel eben durchlüften, wie bei Claudia in Stuttgart, die dabei singt, wann wird man endlich wieder richtig Sommer. Na, sehr schön. Gerhild freut sich auch gerade. Sie hat geschrieben, hallo lieber Hanno, heute nur ein paar Grüße aus dem verregneten Dresden. Aber man will sich ja nicht beschweren. Endlich mal wieder durchatmen, besser schlafen. Und die Pflanzen freuen sich auch wie Bolle. Liebe Grüße, die etwas leere Elbe runter von Gerhild. Grüße sind hier angekommen über die Elbe. Ja, noch haben wir ja hier genügend Wasser, dass dann auch so eine Brief- und Flaschenpost einfach die Elbe runterkommt. Und zwar in Blitzschnelle von Dresden nach Magdeburg. Ganz liebe Grüße, die Elbe hoch zurück.
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0: Hier ist der ARD-Abend. Die Bee Gees waren das hier aus Australien mit ihrem One im ARD-Abend. Und mal gut, dass dort unten gerade Winter ist, ja? Da ist es halt auch gerade mal dort nicht so besonders heiß. Ja, wir haben dort die Hitze hinter uns. Und hier bei uns jetzt in Deutschland vielleicht auch gerade mal für eine Weile, soweit die Vorhersage uns blicken lässt. Jedenfalls, Claudia hat es ja humorisch schon anklingen lassen. Stuttgart ist ja auch der wilde Südwesten, wo sie herkommt, ja, wo die Temperaturen dieses Jahr am höchsten waren. Und da tanzt sie jetzt auch noch durch die Wohnung und singt, wann wird's mal endlich wieder richtig Sommer? Aber Anita sagt, es reicht.
1: Ja, hallo. Ich habe gerade die Nachricht gehört, dass eine Anruferin gesagt hat, wann wird's mal wieder richtig Sommer? Ich habe das Gegenteil. Wann wird's mal wieder richtig Winter? Ich kann die Sommertemperaturen nicht vertragen. Und das ist ja unmöglich, ist das, die Sommertemperaturen. Bitte geben Sie das mal durch. Wann wird es mal wieder richtig Winter? Ja, hier ist die Anita aus Witten. Bis dann, tschüss.
0: Also ich kann die Sehnsucht irgendwie verstehen, Anita, nach dieser Hitzephase. Wobei, wenn der Winter dann da ist, das wäre höchstwahrscheinlich am 21. Dezember, ja? Um 21.49 Uhr dieses Jahr übrigens. Dann sagen auch bloß alle wieder, ach, wo ist nur der Sommer geblieben?
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0: Das mit den Temperaturen, das ist eben immer so gefühlsabhängig.
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1: Und damit 22.30 Uhr. Zeit für den Verkehrsservice im ARD-Abend. A2 Hannover Richtung Berlin. Am Kreuz Hannover Ost ist die Überfahrt zur A7 Richtung Kassel wegen eines Schwertransportes gesperrt. A2 Berlin Richtung Dortmund zwischen Wunsdorf-Kohlenfeld und Rehren. 5 Kilometer Stau und stockender Verkehr. Es dauert hier immerhin eine halbe Stunde länger durchzufahren. A28 Oldenburg Richtung Bremen zwischen Oldenburg-Harentor und Oldenburg-Kreienbrück. 2 Kilometer Stau, es dauert hier 10 Minuten länger. Die Autobahn 61 ist zwischen Kreuz Mönchengladbach und Mackenstein in beiden Richtungen gesperrt und zwar bis morgen früh um 5. Hier laufen Bauarbeiten. Und die Autobahn 111 Oranienburg Richtung Berlin ist zwischen Schulzendorfer Straße und Weidmannslusterdamm wegen Reinigungsarbeiten gesperrt. Damit weiter gute Fahrt durch den Abend.
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1: Mit Hanno Bauer in Magdeburg. Ich grüße schön. Und da hat doch Anita aus Witten was ausgelöst mit ihrem Wunsch nach Winter. Hiltraut aus Boxdorf wurde gleich hellhörig, denn sie ist der Weihnachtsmann in Person, ist seit vielen Jahrzehnten immer Weihnachten im Einsatz im roten Mantel und hat geschrieben, gleich hören wir was, nach Venus.

0: Hier ist der ARD Abend. Ja, Anita aus Witten, genau nach Winter ist mir zwar jetzt noch gar nicht, aber manche, die könnten jetzt mal wenigstens ein, zwei Wintertage gebrauchen nach all der Hitze der letzten Wochen. Und Hiltraut aus Boxdorf hat sich gemeldet. Sie ist tatsächlich immer der Weihnachtsmann in Person. Ja, in ihrem Boxdorf bei Dresden ist seit vielen Jahrzehnten immer im Einsatz zu Weihnachten im roten Mantel. Und tatsächlich wächst ihr auch bei jedem Einsatz ein großer weißer Rauschebart. Sagen alle Kinder, die sie jemals gesehen haben. Und sie hat geschrieben, lieber Hanno, am 21.12., da fragt man doch nicht, wann wird's mal wieder Winter? Sondern dann fragt man, habe ich alle Geschenke zusammen? Und wo bleibt der Weihnachtsmann? Hier spricht natürlich die Fraktion Winter. Ja, Hiltraut, ganz ruhig. Rudolf und alle anderen Rentiere und Elfen und Herr und Frau Weihnachtsmann, noch sind's ja 4 Monate und 4 Tage bis zum Winterbeginn und noch 4 Monate und gar eine Woche bis zum Weihnachtsfest. Aber die Vorbereitungen laufen natürlich schon.
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0: Hier ist der ARD-Abend, der so langsam zu Ende geht. Aber diese E-Mail von Dani, unserer Rettungspilotin, habe ich noch. Guten Abend, lieber Hanno, schreibt sie, es ist schön, dich im ARD-Abend zu hören. Da ich 2 Freiwochen habe, hatte ich heute einen Ausflug mit einer Pieper auf die Insel Borkum unternommen. Es tat so gut, die kühle und salzhaltige Seeluft zu genießen nach den sehr hitzigen Einsätzen mit dem Rettungshelikopter in den vergangenen Tagen. Ich grüße die Radiofamilie und dich, lieber Hanno, sehr herzlich und wünsche allen einen schönen Abend. Ich möchte noch Danke sagen an die Kollegen der Feuerwehr, des Katastrophenschutzes und allen Menschen, die gerade im Einsatz gegen Waldbrände sind. Eure Daniela. Dani, liebe Retterin in den Lüften, danke fürs Schreiben. Und natürlich jetzt eine schöne Auszeit, viel Erholung und ganz besonderen Dank für die Grüße von Retter zu Retter.
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So, die Killer Queen verabschiedet sich hier jetzt gerade. Und Hanno Bauer verabschiedet sich auch in den Feierabend. Gleich geht's nämlich weiter mit der ARD-Hitnacht. Ronny Krabmann ist schon in Dresden bereit, sie in Empfang zu nehmen und musikalisch durch die Nacht zu begleiten. Wunderbar. Ich wünsche viel Spaß dabei und verabschiede mich bis morgen an gleicher Stelle auf der gleichen Welle.

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1: Um 23 Uhr mit Resa Waffa. Im belgischen Naturschutzgebiet Hohes Venn kämpfen Feuerwehrleute weiter gegen die Brände. Aus dem

0: Partner kam am Mittag mit Israels Ministerpräsident Netanyahu zusammen. Anschließend war zwar von der Bildung zweier Arbeitsgruppen die Rede, Netanyahu wolle aber weder die Angriffe im Gazastreifen einstellen, noch die israelische Armee zurückziehen. Gleichzeitig lehnt es die Hamas bislang ab, ihre Waffen abzugeben. Der von der US-Regierung unterstützte Friedensplan sieht langfristig die palästinensische Selbstverwaltung des Gazastreifens vor. In Niedersachsen dürfen die AfD-Politiker Stefan Bothe und Martin Sichert nicht bei der Landratswahl antreten. Die Verwaltungsgerichte in Lüneburg und Oldenburg wiesen Eilanträge von Bothe und Sichert gegen den Ausschluss ab. Die zuständigen Wahlausschüsse hatten mehrheitlich gegen die Zulassung der AfD-Politiker gestimmt. Die Entscheidungen wurden in beiden Fällen mit Zweifeln begründet, dass die Bewerber jederzeit für die freiheitliche demokratische Grundordnung eintreten würden. Die Verwaltungsgerichte sahen darin keinen offensichtlichen Fehler. Bothe und Sichert können jetzt noch Beschwerde beim Oberverwaltungsgericht einlegen. Auf Teile der Berliner Senatsverwaltung ist ein Hackerangriff erfolgt. Betroffen sind laut Senatskanzlei die Verwaltung für Stadtentwicklung, Bauen und Wohnen sowie die Verwaltung für Mobilität, Verkehr, Umwelt und Klimaschutz. Beide Stellen wurden demnach schon am Freitag aus Sicherheitsgründen vom Landesnetz abgetrennt, um weiteren Schaden abzuwenden. Das Landeskriminalamt, die Staatsanwaltschaft Berlin und das Bundesamt für Sicherheit in der Informationstechnik untersuchen den Vorfall. Das waren die Nachrichten. Das Wetter in Deutschland. Nachts meist trocken, später von Westen Regen. Tiefstwerte 17 bis 8 Grad. Morgen wechseln sich Schauer und Gewitter mit freundlichen Phasen ab. Höchstwerte 17 Grad im Erzgebirge bis 30 Grad am Oberrhein. Am Mittwoch viel Regen, später wird es dann trockener. Die Temperaturen 19 bis 30 Grad. Es ist 23.03 Uhr.
1: Naja, Regen klingt schon mal gut. Danke an die Kollegen von den Nachrichten und wir machen gleich weiter mit dem Blick auf die Straßen in Deutschland. Hier ist der Verkehrsservice in der ARD-Hitnacht. Eine amtliche Gefahrenmitteilung wegen aktueller Waldbrände in Belgien, Teilen von Rheinland-Pfalz, Baden-Württemberg, Nordrhein-Westfalen, Hessen und dem Saarland kann es zu Rauchbildung und Brandgeruch kommen. Halten Sie bitte Fenster und Türen geschlossen, schalten Sie Klima- und Lüftungsanlagen aus. Den Einwohnern der Monschau-Ortsteile Plattenfenn, Leiloch und Kaltherberg wird weiterhin empfohlen, die betroffenen Bereiche zu verlassen. Es gibt eine Notunterkunft im Bürgercasino Ingenbroich. So, nun der Blick auf die Straßen. A2 Hannover Richtung Berlin, Kreuz Hannover Ost. Da ist die Überleitung zur A7 Richtung Kassel wegen eines Schwertransportes gesperrt. Eine Umleitung führt über die A2 bis zur Ausfahrt Lehrte. 61 Mönchengladbach-Venlo zwischen Kreuz Mönchengladbach und Mackenstein in beiden Richtungen wegen Brückenbauarbeiten noch bis morgen früh 5 Uhr die Fahrbahn gesperrt. A94 Passau Richtung München. Der Tunnel Einhausung Wimpassing ist nach Auslösung der Höhenkontrolle aktuell gesperrt. Noch eine Meldung aus Berlin. Die A111 ist stadteinwärts wegen einer Ölspur zwischen Schulzendorfer Straße und Weidmannslusterdamm gesperrt. Soweit unser aktueller Blick auf die Straßen in Deutschland.
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1: Und das Ganze natürlich live mit mir. Mein Name ist Ronny Krappmann. Herzlich willkommen.

Musik von Eros Ramazzotti und Emozione per sempre. Als diese Nummer rauskam, da war ich an der Ostsee. Ja, auf Usedom. Das waren noch Zeiten. Mensch, du, da sind sie einem hinterhergerannt. Aber auch nur, weil wir am FKK-Strand waren, oder wahrscheinlich. Egal. Auf jeden Fall, wir haben nicht nur Hörer auf Usedom, sondern auch ganz weit unten im Süden in Deutschland, im Allgäu. Wir haben Hörer in Bayern, wir haben Hörer, tja, auf den Friesischen Inseln, ganz weit drüben im Westen, schon knapp hier an der belgischen und an der niederländischen Grenze. Also, was will ich sagen? Ganz Deutschland ist zugeschaltet zur ARD-Hitnacht. Und wie es schon losging, bei uns hier heute ein bisschen so um die Emotionen, um die Liebe, um das Leben, um das, was ein gutes Lebensgefühl ausmacht. Und ich habe heute was Schönes gelesen, und zwar: Warum schließen wir denn unsere Augen, wenn wir beten, küssen, weinen oder träumen? Na, ganz einfach, weil die schönsten Dinge im Leben ja nicht gesehen, sondern, na Freunde, gefühlt werden. Und um Gefühle geht's heute bei uns in der ARD-Hitnacht. Nicht nur musikalisch, sondern auch die Gefühle, die Sie, die euch da draußen angehen. Also, wie sieht's denn so aus mit den Gefühlen beim Küssen, beim Beten, beim Träumen, beim überhaupt Leben nachdenken? Sind Sie ein Gefühlsmensch oder sind Sie eher der Sachliche? Würde mich mal interessieren. Können Sie mir gerne schreiben unter ard-hitnacht@mdr.de. Ich lese wieder alles ganz, ganz aufmerksam, versuche auch alles zu beantworten, und die schönsten Gedanken, die lasse ich hier mit einfließen in die Sendung, in die Musik. Und da haben wir reichlich davon. Zum Beispiel nachher gleich noch Herbert Grönemeyer. Da geht es auch ums Gefühl. Sie mag nur Musik, wenn sie laut ist, weil sie fühlt, diese Musik. Na, und wir haben richtig coole Musik in den kommenden Stunden dabei. Unsere Redakteure haben sich Mühe gegeben, und davon können Sie sich gleich überzeugen. In diesem Sinne nochmal ganz, ganz herzlich willkommen hier bei uns in der AR.

Elvis in the Air von Sean Paul Young in der ARD Hit nach 23.20 Uhr. Ich habe Sie gefragt, wie sind Sie ein Gefühlsmensch oder sind Sie mehr so der Sachliche? Wir machen ja beim Küssen die Augen zu und auch wenn wir weinen oder wenn irgendwas ist, wir haben ja so Gefühlsausbrüche in ganz besonderen Momenten. Und wie geht's Ihnen dann dabei? Also mir hat der Silvio geschrieben, der ist mit seiner Martha da irgendwie gerade am Kuscheln, Füße hochgelegt, Radio an und irgendwo da draußen in Deutschland, wahrscheinlich knutschen die gleich. Man weiß es nicht, ne? Machen Sie? Knutschen Sie auch? Ja? Naja, dann nehmen Sie sich die Zeit und schreiben Sie mir ein bisschen was. Mein Techniker draußen hat gesagt, die besten Gefühlsabbrüche habe ich, wenn hier zum Beispiel Chaka Khan läuft, habe ich gesagt, da wirst du jetzt gleich Freude haben, denn jetzt kommt Chaka Khan. It ain't nobody, einer ihrer ganz, ganz großen Erfolge. Und danach Herbert Grönemeyer, Musik nur, wenn sie laut ist. Also bei uns die puren Gefühlsausbrüche und Sie können mir weiterhin schreiben unter

0: so ist es mit den Gefühlen. Ne? Sie mag Musik nur, wenn sie laut ist. Musik von Herbert Grönemeyer. Ich kenne ein kleines Mädchen. Ronja feiert heute 2 Jahre Geburtstag. Und die Eltern, die Katrin und der Tim, die mögen auch Musik nur, wenn sie ganz, ganz laut ist. Und die kleine Ronja hat das wahrscheinlich von ihren Eltern abbekommen. Ich weiß gerade, ob die jetzt auch zuhören. Alles Gute noch zum Geburtstag. 23.30 Uhr, 23:30, 11:30, hier ist der Verkehrsservice in der ARD-Hitnacht. Eine amtliche Gefahrenmitteilung wegen aktueller Waldbrände in Belgien, Teilen von Rheinland-Pfalz, Baden-Württemberg, Nordrhein-Westfalen, Hessen und im Saarland. Dort kann es zu Rauchbildung kommen und Brandgeruch. Bitte halten Sie Fenster und Türen geschlossen, schalten Sie Klima- und Lüftungsanlagen aus. So, der Blick auf die Straßen A2 Hannover Richtung Berlin zwischen Kreuz Hannover Ost. Dort ist die Überleitung zur A7 Richtung Kassel wegen eines Schwertransporters gesperrt. Eine Umleitung führt über die A2 bis zur Ausfahrt Lehrte. A61 Mönchengladbach-Venlo zwischen Kreuz Mönchengladbach und Mackenstein in beiden Richtungen wegen Brückenbauarbeiten bis morgen früh 5 Uhr Fahrbahn gesperrt. Und noch eine Meldung aus Berlin, A111, stadteinwärts. Da ist die Fahrbahn wegen einer Ölspur zwischen Schulzendorfer Straße und Waldmannslusterdamm gesperrt. Wo auch immer Sie uns hören, haben Sie eine gute und sichere Fahrt.
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Over the Rainbow. Ja, ein Regenbogen gucken ist auch schön. Kriegt man Gefühlsausbrüche, genauso wie beim schönen Sonnenuntergang. Ich bin ein absoluter Gefühlsmensch bei Musik, beim Autofahren und auch sonst. Dann muss ich erst einmal tief durchatmen und dann geht's weiter. Schreibt die Annette, die hört uns über WDR 4. Vielen lieben Dank, Annette, für Ihre Zuschrift. Haben wir uns sehr, sehr drüber gefreut. Und wer hat noch geschrieben? Andrea, ihr seid echt toll. Danke für die Erinnerung und an Erinnerung geknüpfte Musik. Den Dank gebe ich gern weiter, ne, an den Christian und an den Leo, die Musik gebaut haben für heute Nacht. Und ja, danke auch für das Kompliment, dass ich das hier präsentieren darf. Also freue ich mich auch drüber. Sie tanzt zu Hause immer wieder gern alleine und zur Musik macht das richtig viel Spaß. Man kann auch ein bisschen so was bisschen schwufen. Das muss ja nicht immer so wie bei Chaka Khan die Hälfte Post abgehen. Es gibt ja auch so ganz kleine, so sensible Sachen, wo man die Gefühle rauslassen kann. Zum Beispiel jetzt bei Merritt Larsen. Schöner Song. Einfach mal zuhören und ein bisschen mitschwufen.

ist die ARD-Hitnacht mit sehr gefühlvoller Musik. Und bei uns geht es heute auch so ein bisschen um die Gefühle. Sind Sie ein Gefühlsmensch oder eher so sachlich? Und mich erreichen hier die ersten. Also das muss ich jetzt einfach vorlesen. Uli aus Neuss hat gerade geschrieben. Hallo ihr Lieben. Als ich vorhin gerade das Lied von Jean-Paul Young gehört habe, Love is in the Air, fiel mir etwas Besonderes aus. Und ich hatte einen Gefühlsausbruch, der seinesgleichen sucht. Im Jahr 1986 waren wir mit einer Gruppe Teenager, also auf Meer unterwegs, und eines Abends lagen wir so mit 8 Jungs in unserer Koje und einer von ihnen hat ziemlich laut gefurzt. Na, so, sorry, wenn ich das so schreibe. Etwa 2 Sekunden später fing ein anderer an zu singen Love is in the Air. Die Nacht war abrupt beendet, wir haben uns vor Lachen gebogen, sind aus den Betten geflogen und tja, da... Vielen Dank für diese herrliche Geschichte, hat mich sehr gefreut.

ist auch ein Klassiker. The Days of Pearly Spencer, hier bei uns in der ARD-Hitnacht. Für alle, die sich gerade zugeschaltet haben, wir senden vom Mitteldeutschen Rundfunk aus Dresden und das ist natürlich live. Bei uns sind keine Bots am Start und auch keine KI. Bin ich mal gefragt worden, bist du KI? Sehe ich aus wie KI? Natürlich nicht. Also ich klinge vielleicht auch nicht so, hoffe ich. Nino hat sich gerade bei uns gemeldet. Der hat geschrieben, dass er die ARD-Hitnacht hört und liegt im Bettchen und freut sich über den guten Sound. Na, da freuen wir uns auch, wenn der Sound gefällt und die Musik und überhaupt. Das ist doch schön. Bei uns geht's heute um die großen Gefühle und da gibt es manchmal so, kennen Sie so die Tracker, wenn Sie so, die sehen Sie, diese Bären, diese riesen Menschen, die da aus ihren Wagen da manchmal rauskommen und wenn die dann so fahren und so unterwegs sind. Ich beobachte die ja manchmal, wenn ich so in der Autobahn stehe im Stau und dann denke ich mir, Mensch, Jungs, du, ihr habt aber auch einen ganz schönen Knochenjob. Und einer davon ist, glaube ich, der Peter aus Zeven. Der hat gerade geschrieben, Moin Ronny, ich bin jetzt 59 und glaube, dass ich von Jahr zu Jahr emotionaler werde. Am Wochenende hatte unsere Enkelin Einschulung und ich glaube, ich war aufgeregter als sie. Als dann auch noch die Enkelin und die anderen Kinder namentlich aufgerufen wurden, um in ihre Klasse zu gehen, lief schon die erste Träne bei mir. Und das war auch völlig okay. Und liebe Grüße vom ganz emotionalen Tracker Peter aus Zeven. Peter, gute Fahrt und allen anderen auch. Und Emotionalität ist wichtig, brauchen wir. Dass wir in der Liebe bleiben, im Gefühl. Ne? Es gibt Momente, da ist Sachlichkeit gefragt, aber genau. Was sind denn Sie, ein sachlicher oder ein Gefühlsmensch? Haben Sie auch eine Geschichte? Erzählen Sie sie mir. Schreiben Sie mir ard-hitnacht@mdr.de. Ich freue mich ganz doll auf Ihre Zeit.

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1: Um 0 Uhr mit Ronald Lessig. Im belgischen Naturschutzgebiet Hohes Venn kämpfen Feuerwehrleute weiter gegen die Brände. Aus dem deutschen Grenzgebiet hieß es am Abend, die Brandlinie sei mehr als 2 Kilometer entfernt. Aus der Nachrichtenredaktion Constanze Semide.
2: Laut Feuerwehr Monschau ist die Situation dort derzeit relativ entspannt. Ein Sprecher sagte, man sei vor die Lage gekommen. Dennoch würden die Einsatzkräfte von Feuerwehr, Technischem Hilfswerk und Polizei die ganze Nacht über im Einsatz sein. Zuvor hatten etwa 30 Anwohner aus einem Ortsteil von Monschau ihre Wohnungen verlassen müssen. Sie können auch immer noch nicht zurück. Der Waldbrand im Hohen Venn ist einer der größten in der belgischen Geschichte. Etwa 3000 Hektar Fläche wurden innerhalb weniger Tage zerstört. Da der Boden aus Torf besteht, ist die Bekämpfung des Feuers besonders schwierig.
1: In den Gesprächen über einen Friedensplan für den Gazastreifen

0: nationalistischen Partei stattgegeben, nämlich Jabloka von der Duma-Wahl kommenden Monat auszuschließen. Das Argument, Jabloka habe sich zahlreicher Gesetzesverstöße schuldig gemacht, darunter Urheberrechtsverletzungen, Unterstützung aus dem Westen und undurchsichtige Finanzierung. Vor allem aber ist Jabloka die einzige Partei, die offen Russlands Krieg gegen die Ukraine ablehnt. Deshalb hat wohl auch niemand in Russland erwartet, dass Jabloka das erstinstanzliche Urteil erfolgreich anfechten würde.
1: Auf Teile der Berliner Senatsverwaltung ist ein Hackerangriff erfolgt. Betroffen sind die Senatskanzlei, die Verwaltung für Stadtentwicklung, Bauen und Wohnen sowie die Verwaltung für Mobilität, Verkehr, Umwelt und Klimaschutz. Beide Stellen wurden demnach schon am Freitag aus Sicherheitsgründen vom Landesnetz abgetrennt, um weiteren Schaden abzuwenden. Das Landeskriminalamt, die Staatsanwaltschaft Berlin und das Bundesamt für Sicherheit in der Informationstechnik untersuchen den Vorfall. Das waren die Nachrichten. Das Wetter in Deutschland. Häufig trocken, von Westen später Regen, im Südosten anhaltender Regen bei 17 bis 8 Grad. Tagsüber Schauer und einzelne Gewitter, auch trockene und freundliche Phasen bei bis zu 17 Grad im Erzgebirge und 30 Grad am Oberrhein. Am Mittwoch viel Regen, später trocken, 19 bis 30 Grad. Am Donnerstag Schauer, gebietsweise freundlich bis 27 Grad. Die Zeit, es ist 0 Uhr 3.
2: Und wir machen gleich weiter mit dem Blick auf die Straßen in Deutschland. Eine amtliche Bekanntmachung als erstes. Wegen aktueller Waldbrände in Belgien, Teilen von Rheinland-Pfalz, Baden-Württemberg, Nordrhein-Westfalen, Hessen und Saarland kommt es zu Rauch- und Brandgeruch. Fenster und Türen bitte geschlossen halten. Klima- und Lüftungsanlagen bitte ausschalten. Soweit dieser Hinweis. Wir blicken auf die Straßen A2 Hannover Richtung Berlin zwischen Kreuz Hannover Ost und in die Überleitung zur A7 Richtung Kassel. Da gibt es einen Schwerlasttransport. Die Autobahn ist gesperrt. Es gibt eine Umleitung, die führt über die A2 bis zur Ausfahrt Lehrte. A61 Mönchengladbach-Venlo zwischen Kreuz Mönchengladbach und Mackenstein in beiden Richtungen. Brückenbauarbeiten, Fahrbahn gesperrt, das Ganze noch bis ca. 5 Uhr. Und eine Meldung aus Berlin, A111 stadteinwärts, wegen einer Ölspur zwischen Schulzendorfer Straße und Weidmannslosterdamm ist aktuell die Fahrbahn gesperrt. Wo auch immer Sie uns hören, haben Sie eine gute und sichere Fahrt.
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2: Gut gelaunt, nach wie vor am Mikrofon live, Ronny Krappmann.

Unverkennbar die Stimme und der Sound von Bob Seger. Against the Wind. Das Lied, das, wenn ich das höre, muss ich immer so ein bisschen an Freiheit und Luft und an alles Mögliche denken. Und also, was das angeht, kann ich Ihnen sagen, ich war jetzt die letzten Tage oben im Norden. Also Nordsee ist ja auch schön, Ostsee auch, aber ich war so ganz weit drüben an der Ostsee. Und da war ich in Rostock an der Hanseesee. Und da habe ich auch die Kollegen vom Norddeutschen Rundfunk getroffen und unter anderem dort ganz, ganz nette Leute kennengelernt. Und ich war auf einer, ich weiß nicht, ob das ein Schoner, ja, ich habe keine Ahnung vom Segel, aber ich war auf so einem Bötchen, ne, mit zwei Riesenmasten drauf und einer ganz tollen Mannschaft. Und der Captain hat gekocht und gesungen und mit Akkordeon und allem drum und dran. Und dieses wunderschöne Schiff, die Skytia, die, also das war wirklich der Hammer. Und da waren noch mehr Schiffe, ne? Und da war noch die Albatros und weiß ich nicht, die King George Island und wie die alle Dinge heißen da. Und mit zwei, drei, vier Masten drauf. Und das war diese Hanseesee, das war ein Ereignis. Wenn Sie sowas mal erleben können, dann muss ich Ihnen sagen, unbedingt machen. Das ist wirklich ganz, also es war ein Gefühlsausbruch, weil ich dann irgendwann in so einem Netz vorn hing, über dem Meer und ich habe gedacht, wenn du jetzt da reinfällst, dann war es das. Aber es war so ein unglaublich schönes Gefühl. Und warum sage ich Ihnen das? Weil es gibt bei Sassnitz, ganz oben im Norden, die SailGP. Das ist also ein ganz besonderes Event und das findet jetzt bald statt. Und da können Sie hingehen und da können Sie sich bei so einem herrlichen Segler auch ins Netz hauen und mal so Segel setzen und sowas. Ich glaube, die Jungs da von den Schiffen, die freuen sich über den Besuch. Und die Kollegen vom Norddeutschen Rundfunk werden natürlich auch darüber noch berichten. Aber hier in der ARD-Hitnacht machen wir so ein bisschen Werbung für die Kollegen da oben im Norden, mal ganz weit unten im Süden. Und wenn wir da auch Segelfreunde haben, dann ab ins Auto und rüber in den Osten an die Ostsee nach Sassnitz. Ich glaube, nicht nur das Team der Skytia freut sich, sondern auch die ganz anderen Leute, die dort richtig schön dann bei dieser GP mitmachen. Ja, das sorgt für Gefühlsausbrüche und das ist ein bisschen auch unser Thema heute hier in der ARD-Hitnacht. Wie sieht's denn bei Ihnen mit den Gefühlen aus? Und da hat uns die Christina von Atlanta ausgeschrieben. Ja, über den großen Teich in Atlanta hört man die ARD-Hitnacht. Sie freut sich über die Musik und sie denkt zurück an vergangene Zeiten. Grüßt ganz herzlich nicht nur den Moderator, sondern auch die Musikredaktion und sagt danke für die geile Musik, hat sie geschrieben. Ach, und die Verwandtschaft in Bayern. Und die Klassenkameraden in Hessen, die werden natürlich auch gegrüßt und hören zu. Tja, und wenn Sie mir etwas über Ihre Gefühlsausbrüche mitteilen möchten, können Sie es machen unter ard-hitnacht@mdr.de. Und ich habe jetzt auch hier einen Gefühlsausbruch, denn jetzt ist Fox the Fox am Start. Und das ist meine Mucke aus den 80ern. Ich mache laut und tanze jetzt ums Mischpult. Los geht's.

das cool? Das ist neue frische Musik von den Rolling Stones, Jealous Lover, in der ARD-Hitnacht. Unsere Musikempfehlung, unsere Musikredaktion, mal reinzuhören in das neue Album mit richtig schönen, straffen Songs. Und ich kann mir vorstellen, Simone im Norden Deutschlands, die ist da in der Heide unterwegs, die wohnt ganz, ganz weit oben, also irgendwie zwischen Hamburg und Bremen, die hat jetzt das Radio ganz laut gemacht, die ist so ein bisschen eine Rockerin, eine ganz heimliche, ne? Die zieht sich dann die Lederjacke wahrscheinlich an abends und holt die Luftgitarre raus und mit den Eierlikörchen hüpft sie dann um den Tisch. Stammhörerin der ARD-Hitnacht freut sich sehr über die Mucke und dass wir auch das hier gespielt haben. Na, haben wir doch gern gemacht und das Lob gebe ich wie immer gern weiter an die Kollegen der Musikredaktion. Was hat sie geschrieben? Einfach perfekt. Und das mit dem Perfekt nehme ich jetzt wörtlich. Das ist die beste Ansage für den nächsten Song. Fairground Attraction aus den 80ern mit ihrem Titel Perfect.

Fairground Attraction mit Perfect in der ARD Hitnacht. 0.26 Uhr, in 4 Minuten schauen wir auf das, was auf den Straßen los ist beim Wetterchen. Und tja, das, ach nee, Wetter gibt's ja um, Straßen machen wir halb. Na, ich bin schon so geflasht von der Musik, dass ich ja schon fast die Sachen durcheinander bringe. Naja, vielleicht brauche ich auch einfach nur noch mal ein kurzes Käffchen und ein Stück Schokolade. Das sorgt auch für coole Gefühle und gute Gefühle. Sie können mir weiterhin schreiben unter ard-hitnacht@mdr.de. Es gibt viele, viele Zuschriften. Ich versuche auf alle irgendwie ein bisschen einzugehen. Aber es häuft sich ganz schön und das freut mich natürlich sehr. Hier nochmal die Adresse ard-hitnacht@mdr.de. Der Chris aus Hof, Oberfranken, der hat geschrieben, der war auch schon mal auf dem Schiff unterwegs, Gefühlsausbrüche pur. Und ansonsten hat er noch was Schönes geschrieben, und zwar: Chris hier bedeutet für mich Gefühle, rede nicht über die Vergangenheit, sie kann dir eh nichts Neues über die Vergangenheit sagen. Die Gegenwart kennt einer für sich selbst und die Zukunft, ja, was passiert? Weitermachen und nach vorn denken. Chris, ein guter Ansatz. Kann man so auch sehen.

0: Marc und David vom Naturfreunde-Weiherverein sitzen gerade irgendwo in Bayern und freuen sich über den super Sound und möchten einfach mal Danke sagen für die coole Mucke und die abendliche Begleitung. Na, da freuen wir uns doch und schicken ganz, ganz herzliche Grüße zurück, jetzt um 0.31 Uhr. Und damit gibt's das Neueste aus dem Verkehrsfunk. Hier ist der Verkehrsservice in der ARD-Hitnacht. Erstmal mit einer amtlichen Bekanntmachung wegen aktueller Waldbrände nach wie vor in Belgien, Teilen von Rheinland-Pfalz, Baden-Württemberg, Nordrhein-Westfalen, Hessen und im Saarland kommt es zur Rauchbildung und Brandgeruch. Halten Sie daher bitte Fenster und Türen geschlossen und schalten Sie Klimaanlagen und Lüftungsanlagen ab. Soweit diese Info jetzt zu den Straßen. A2 Hannover Richtung Berlin, Kreuz Hannover Ost, da ist die Überleitung zur A7 Richtung Kassel wegen eines Schwertransportes gesperrt. Es gibt eine Umleitung und die führt über die A2 bis zur Ausfahrt Lehrte. A61 Mönchengladbach-Venlo zwischen Kreuz Mönchengladbach und Mackenstein. In beiden Richtungen wegen Brückenbauarbeiten bis 5 Uhr die Fahrbahn gesperrt. Berlin, A111 stadteinwärts wegen einer Ölspur zwischen Schulzendorfer Straße und Waldmannsluster Damm aktuell die Fahrbahn gesperrt. Zum Glück keine Falschfahrer, auch keine Blitzer. Daher an dieser Stelle eine gute und sichere Fahrt weiterhin.
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Queen of Hearts in der ARD Hitnacht, kurz nach 12:30. ard-hitnacht@mdr.de, das ist die Adresse, wo Sie mir etwas über Ihre Gefühlsausbrüche schreiben können. Es ist ja so, wenn wir küssen, beten, wenn wir weinen, wenn wir trauern, wenn wir irgendwas ganz Spezielles erleben oder einen tollen Song hören, dann kommen uns manchmal die Tränen. Und dann merken wir, hoi, wir können ja fühlen und das richtig tief. Und das finde ich auch gut, dass man in den Gefühlen bleibt und dass man das auch zulässt. Und ich finde es auch wichtig, dass man Gefühle bei anderen respektiert und auch Sichtweisen. Gerade in diesen Zeiten, wo alles so durcheinander ist, und ist es ganz gut, dass man gegeneinander nicht agiert, sondern im Gefühl bleibt, in der Liebe bleibt, im Respekt bleibt. Und einer, der dafür steht, heißt zum Beispiel Udo Lindenberg. Und der ist jetzt am Start und erzählt uns ein bisschen was über sein Gefühlsleben, über das, was ihn ausmacht, was er mag, was ihn berührt. Also, die großen Gefühle, jetzt musikalisch dargeboten von Udo Lindenberg. Mein Ding, los

Merci, Madonna. In der ARD-Hitnacht. Ein Song, der mich persönlich sehr berührt. Und es geht ja heute so ein bisschen um die großen Gefühle. Und da kann ich euch sagen, Freunde, also wenn ich diesen Song höre, dann habe ich auch eine Träne im Auge, weil ich an einen ganz besonderen Menschen denken muss, den ich über alles geliebt habe und immer noch liebe. Und Liebe endet bekanntlich nicht. Und ich weiß, ach, da läuten schon die Glocken. Ich weiß, dass dieser Mensch ja immer an meiner Seite sein wird. Ist das jetzt ein Zeichen mit diesem Ich habe keine Ahnung. Ich glaube an sowas, ne? Sie auch? Naja, das ist so mit den Gefühlen, ne? Wir sind ja Schwingung, wir sind Energie. Und von daher, auch aus Neumünster habe ich gerade was erreicht. Und zwar der Detlef, der hat geschrieben, hallo Ronny, schöne Grüße aus Neumünster. Tolles Thema heute. Ich bin ein sentimentaler Typ. Bei Filmen wie E.T. der Außerirdische oder Titanic oder sowas, da kann es schon sein, dass ich ein Paket Taschentücher brauche, weil mich das so berührt. Aber das ist auch völlig okay. Ich bin halt so. Finde ich klasse. Danke für die Gedanken, lieber Detlef. Und wenn Sie Ihre Gedanken mit mir teilen wollen, das geht unter ard-hitnacht@mdr.de.

John Nash in der ARD-Hitnacht. 0 Uhr 52, 8 Minuten noch, dann ist es eins. Ich freue mich sehr über Ihre Zuschriften, über die großen Gefühle und über das, was Sie bewegt. Und das freut mich sehr. Und ein oder andere schreibt auch so gewisse Dinge, die in eher so eine, wie soll ich denn sagen, bewertende Richtung gehen. Und da denke ich mir so, wir sind ja eine Unterhaltungssendung. Mache ich das jetzt? Sende ich das jetzt? Nehme ich diese Gedanken auf? Und ich überlege noch ein bisschen. Mal sehen. Die Sendung ist noch lang. Also von daher, ich freue mich sehr auch über die Anmerkungen zur Sendung und zu allem drum und dran. Das ist immer herzlich willkommen. Und wir denken auch über sowas nach. Keine Sorge. Vielen herzlichen Dank für die Zuschriften unter ard-hitnacht@mdr.de. Sie können weiterhin schreiben. In gut 7 Minuten gibt's bei uns Nachrichten, Wetter und Verkehr. Wir schauen, was in der Welt los ist. Und nach 1 geht's weiter hier mit den großen Gefühlen und dessen, was sie in uns bewegen, ausmachen. Ja, und wie sie auf uns Einfluss nehmen. Hier in unserem

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1: Um 1 Uhr mit Ronald Lessig. Im belgischen Naturschutzgebiet Hohes Venn kämpfen Feuerwehrleute weiter gegen die Brände. Aus dem deutschen Grenzgebiet hieß es am Abend, die Brandlinie sei mehr als 2 Kilometer entfernt. Aus der Nachrichtenredaktion Constanze Semide.
2: Laut Feuerwehr Monschau ist die Situation dort derzeit relativ entspannt. Ein Sprecher sagte, man sei vor die Lage gekommen. Dennoch würden die Einsatzkräfte von Feuerwehr, Technischem Hilfswerk und Polizei die ganze Nacht über im Einsatz sein. Zuvor hatten etwa 30 Anwohner aus einem Ortsteil von Monschau ihre Wohnungen verlassen müssen. Sie können auch immer noch nicht zurück. Der Waldbrand im Hohen Venn ist einer der größten in der belgischen Geschichte. Etwa 3000 Hektar Fläche wurden innerhalb weniger Tage zerstört. Da der Boden aus Torf besteht, ist die Bekämpfung des Feuers besonders schwierig.
1: In den Gesprächen über einen Friedensplan für den Gazastreifen gibt es nach wie vor keinen Durchbruch. Der US-Sondergesandte Kushner kam am Mittag mit Israels Ministerpräsident Netanyahu zusammen. Anschließend war zwar von der Bildung zweier Arbeitsgruppen die Rede. Netanyahu wolle aber weder die Angriffe im Gazastreifen einstellen, noch die israelische Armee zurückziehen. Gleichzeitig lehnt es die Hamas bisher ab, ihre Waffen abzugeben. Der von der US-Regierung unterstützte Friedensplan sieht langfristig die palästinensische Selbstverwaltung des Gazastreifens vor. Auf Teile der Berliner Senatsverwaltung ist ein Hackerangriff erfolgt. Betroffen sind laut Senatskanzlei die

0: Antirassismusorganisation. Jason Arday hatte als jüngster schwarzer Professor in der Geschichte der Elite-Uni für Aufmerksamkeit gesorgt. Nachdem zahlreiche Medien über Plagiatsvorwürfe berichtet hatten, war der 41-Jährige zurückgetreten. Am Freitag wurde er tot aufgefunden. Die Familie und auch der Kanzler der Uni Cambridge sprachen von einer rassistischen Hetzjagd. Das waren die Nachrichten. Das Wetter in Deutschland. Häufig trocken, von Westen später Regen, im Südosten länger anhaltender Regen bei 17 bis 8 Grad. Tagsüber Schauer oder Gewitter, auch trockene und freundliche Phasen, bei 17 Grad im Erzgebirge und bis zu 30 Grad am Oberrhein. Am Mittwoch viel Regen, später teilweise trocken, 19 bis 30 Grad. Am Donnerstag Schauer oder Gewitter, gebietsweise freundlich bis 27 Grad. Es ist 1:03 Uhr.
1: Sommer in Deutschland. Von Sonne über Regen, von warme Temperaturen bis dann etwas Kühleres, ist alles drin. Tja, das ist das Wetter, ne? Speziell. So, vom Wetter kommen wir zu den Straßen. Hier ist der Verkehrsservice in der ARD-Hitnacht. Wir bleiben aber im Wetter. Eine amtliche Gefahrenmeldung. Es gibt ja nach wie vor diese Waldbrandgefahr. Vor allen Dingen in Belgien, Teilen von Rheinland-Pfalz, Baden-Württemberg, Nordrhein-Westfalen, Hessen und dem Saarland. Dadurch kann es zur Rauchbildung kommen und starken Brandgeruch. Am besten, Sie lassen Türen und Fenster geschlossen und schalten Klima- und Lüftungsanlagen aus. So die offizielle Empfehlung. Und wir gehen zurück zu den Straßen. A2 Dortmund Richtung Hannover. Da ist die Fahrbahn in Höhe Kamen, Berg Kamen, nach einem Unfall aktuell gesperrt. A2 Hannover Richtung Berlin. Im Kreuz Hannover Ost ist die Überleitung zur A7 Richtung Kassel wegen eines Schwertransportes gesperrt. Eine Umleitung führt über die A2 bis zur Ausfahrt Lehrte. A61 Mönchengladbach-Venlo zwischen Kreuz Mönchengladbach und Mackenstein. In beiden Richtungen wegen Brückenbauarbeiten bis 5 Uhr die Fahrbahn gesperrt. Und noch eine Meldung aus der Richtung Berlin. A111 Stadtheimwärts wegen einer Ölspur zwischen Schulzendorfer Straße und Weidmannslusterdamm ist die Fahrbahn aktuell gesperrt. Sonst haben wir nichts zu vermelden. Keine Fahrschwache, keine Blitzer. Wir wünschen weiterhin eine gute und sichere Fahrt.
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1: Herzlich willkommen, sagt Ronny Krappmann.

Hier bei uns in der ARD Hitnacht, 1:12 inzwischen. Schön, dass Sie im Radio sind, schön, dass Sie uns begleiten durch diese herrliche Nacht. So geht's auch Julia aus Karlsruhe, die hat gerade geschrieben: Liebes Hitnacht-Team und liebe Menschen da draußen, ich wohne in Karlsruhe und komme gerade von einer Freundin aus Berlin. Und ich glaube eigentlich weniger an Spiritualität, doch in den letzten Wochen meines Urlaubs sind mir so viele Menschen begegnet, mit denen ich weinen konnte. Es war so befreiend. Und jetzt steige ich nach einer langen Zugfahrt ins Auto und das Erste, was ich höre, ist diese Themennacht über diese Gefühle und in der Musik und das Ganze drum und dran. Da glaube ich nur zu gerne an Schicksal. Also öffnet eure Herzen und traut euch, eure Schmerzen, Schattenseiten, auch das Liebevolle, das, was euch ausmacht, auch eure Tränen zu zeigen. Und es kommt so viel Liebe zurück. Tja, liebe Grüße, Julia, gute Fahrt. Schön, dass Sie uns eingeschaltet haben. Danke für die Zeit, die Sie sich genommen haben, uns das hier zu schreiben. Und irgendwie passt auch gleich der nächste Song dazu. Denn heute geht es ja bei uns so ein bisschen, ne, um die Gefühle, das, was es mit uns macht und wie wir denn so sind, wenn wir Gefühle zulassen. Und dann merken wir manchmal, ha, da gibt es einen Lieblingsmenschen. Und davon weiß Namika eine Geschichte zu erzählen. Hier ist sie mit ihrem Song Lieblingsmensch in der ARD-Hit.

Sydney am Platz. If only I could in der ARD Hitnacht. Inzwischen 21, 10 Minuten vor 12:30. Dankeschön für Ihre zahlreichen Zuschriften hier zum Thema große Gefühle, was es mit uns macht, welche Gefühle Sie bewegen. Und das wird auch sehr emotional, gerade bei der Ingrid. Die hat uns geschrieben, sie hört die ARD Hitnacht als neue Hörerin in ihren schlaflosen Nächten. Herzlich willkommen in der Hitnacht-Familie. Große Gefühle lösen bei ihr zurzeit die Waldbrandnachrichten aus. Sie lebt zwar weit entfernt von solchen Wäldern und dem Gebirge, aber ja, es beschäftigt sie schon und es macht was mit ihr. Und ich kann das voll verstehen, das gibt viele Leute. Ich muss Ihnen sagen, liebe Ingrid, ich wohne in Dresden am Großen Garten, ein wunderschöner Park. Und ich mache mir da auch so meine Gedanken. Ich habe dort so einzelne Orte, die mir sehr, sehr viel bedeuten. Und ich denke mir, Mensch, das ist... Deswegen bin ich sehr, sehr froh, als der Kollege Ronald Lessig vorhin gesagt hat, die ersten großen Regenschauer kommen und in den kommenden Tagen soll es hier bei uns in der Gegend zumindest sehr, sehr regnen. Ich hoffe, deutschlandweit wird es auch wieder der Fall sein. Und dass sich das Ganze ein bisschen stabilisiert und wir sozusagen uns nicht ganz mehr so viele Sorgen machen müssen wegen des Waldbrandes. Danke für Ihre Zuschriften. Und ich wünsche Ihnen, dass Sie keine schlaflose Nacht haben, sondern noch eine schöne Nacht, gefüllt mit guter Musik und guten Gefühlen, die wir Ihnen vielleicht hier vermitteln können. Gute Gefühle in einer stimmungsvollen, süßen Harmonie. Sweet Harmony, gleich bei uns am Start. Ein herrlicher Song, ich liebe ihn. Freue ich mich immer wieder drauf, wenn ich ihn spielen darf. Da kommen bei mir auch ganz, ganz besondere Gefühle zum Vorschein aus vergangenen Zeiten. Also Freunde, schwelgen wir ein bisschen in der Vergangenheit und hören zu bei der Sweet Harmony.

0: Hier ist die ARD-Hitnacht mit dem Verkehrsservice und einem allgemeinen amtlichen Hinweis. Wegen der aktuellen Waldbrände in Belgien, Teilen von Rheinland-Pfalz, Baden-Württemberg, Nordrhein-Westfalen, Hessen und Saarland kann es zur Rauchbildung kommen und zu Brandgeruch. Lassen Sie deshalb bitte Fenster und Türen in den betroffenen Gebieten geschlossen. Schalten Sie Klima- und Lüftungsanlagen aus. Soweit dieser allgemeine Hinweis. Und nun der Blick auf die Straßen. A2 Dortmund-Hannover zwischen Lünen-Süd und Kamenberg-Kamen. Nach einem Unfall in beiden Richtungen Fahrbahn gesperrt. Eine Umleitung führt über die U42 und die U65A. A2 Hannover Richtung Berlin, Kreuz Hannover Ost. Da ist die Überleitung zur A7 Richtung Kassel wegen eines Schwertransportes gesperrt. Die Umleitung führt über die A2 bis zur Ausfahrt Lehrte. A61 Mönchengladbach-Venlo zwischen Kreuz Mönchengladbach und Mackenstein in beiden Richtungen wegen Brückenbauarbeiten bis 5 Uhr die Fahrbahn gesperrt. Und nach einer Meldung aus Berlin, die A111 ist stadteinwärts wegen einer Ölspur zwischen Schulzendorfer Straße und Weidmannslusterdamm gesperrt. Soweit unser Blick aktuell auf die Straßen in Deutschland. Wir wünschen eine gute und sichere Fahrt.
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0: Am Mikrofon Ronny Krappmann. Herzlich willkommen.

Die Killers mit Human in der ARD-Hitnacht. Vielen, vielen herzlichen Dank für die vielen Zuschriften. Ich bin weiterhin fleißig am Lesen hier und bin sehr beeindruckt von den Geschichten, die Sie mir schreiben. Das ist wirklich irgendwie, muss man sagen, das berührt sehr und ja, nimmt doch ein bisschen Einfluss. Natürlich mit auf die Moderation. Wie soll es denn anders sein? Die Kraft der Liebe vermag eine Menge zu bewirken. Und ich habe ja einige Geschichten über die Kraft der Liebe und tiefe Gefühlsausbrüche, wie sich Dinge gefunden haben und manchmal wieder losgelassen und dann wieder nach Jahren zurückgefunden haben. Das ist schon was sehr, sehr Berührendes. Wenn auch Sie eine schöne Geschichte haben, schreiben Sie mir ruhig. ard-hitnacht@mdr.de. Und ja, ich werde mir gern Ihre Geschichte, Ihre Gedanken zum Thema Gefühle ja, durchlesen und vielleicht das eine oder andere in die nächste Moderation mit einbauen. The Power of Love. Dies ist etwas, was man nachfühlen kann. Und ein Mann, der das besonders gut machen kann, musikalisch, ist Huey Lewis in the News. Der hat daraus einen herrlichen Song gemacht. Hier ist er.

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1: Um 2 Uhr mit Ronald Lessig. Der Waldbrand im bergischen Naturschutzgebiet Hohes Venn breitet sich derzeit nicht weiter in Richtung der Grenze zu Deutschland aus. Im nahegelegenen Monschau hat sich die Lage der Feuerwehr zufolge entspannt. Weil es mehr Wind geben soll, bleibe man aber sehr vorsichtig. Weil es heute extrem starken Rauch gab, sind die Bewohner gebeten worden, in ihren Häusern zu bleiben. Jan Koch berichtet aus Monschau, wie es nun weitergeht.
2: Die Feuerwehr hier geht davon aus, dass sie sich noch Tage, wenn nicht sogar wochenlang in Bereitschaft halten muss. Und das will sie auch, denn man weiß eben, dass so ein Moorbrand, wie er gerade in Belgien eben wütet, das kann laut Experten sehr lange dauern, eben wochenlang. Aber die Feuerwehr hier ist gut aufgestellt. Sie geht jetzt in den Mehrfachbetrieb bzw. in den Mehrschichtbetrieb und ist auf Alarmbereitschaft.
1: In Thüringen haben 2 Abgeordnete des BSW der gemeinsamen Regierungskoalition mit CDU und SPD ihre Unterstützung entzogen. Anke Wirsing und Sven Künzel erklärten, sie trügen Ministerpräsident Vogt nicht mehr mit. Der CDU-Politiker stehe somit aktuell nur noch einer Minderheitsregierung vor, hieß es. Die sogenannte Brombeer-Koalition hatte bisher 44 von 88 Sitzen. Vorher hatten sich die anderen BSW-Abgeordneten für einen Verbleib in der Koalition ausgesprochen und sich damit der Forderung des Bundesvorstandes widersetzt, das Regierungsbündnis zu verlassen. Hintergrund dieser Forderung ist der Entzug von Vogts Doktortitel durch die TU Chemnitz. In den Gesprächen über einen Friedensplan für den Gazastreifen gibt es nach wie vor keinen Durchbruch. Der US-Sondergesandte Kushner kam am Mittag mit Israels Ministerpräsident Netanyahu zusammen. Anschließend war zwar von der Bildung 2 Arbeitsgruppen die Rede, Netanyahu wolle aber weder die Angriffe im Gazastreifen einstellen, noch die israelische Armee zurückziehen. Gleichzeitig lehnt es die Hamas bislang ab, ihre Waffen abzugeben. Nach einem Zwischenfall am Münchner Flughafen mit einer Boeing 787-9 hat die zuständige Bundesstelle Untersuchungen eingeleitet.